0: und bei den Neos ist es gemeinsames Ziel, das faktische Pensionseintrittsalter zu erhöhen, bessere Arbeitsbedingungen, auch nachdenken, was gibt es für Anreize oder Verpflichtungen für große Unternehmen, auch ältere Beschäftigte anzustellen. Dann hätten wir viele Probleme nicht, dann soll man nicht die Arbeitslosigkeit, Menschen haben nicht so hohe Abschläge und sie können gesundere Jahre in der Pension verbringen. Das ist meine Zielsetzung.
1: Sagt Andreas Babler im ORF-Sommergespräch. 7, 10 oder gar 20% Trinkgeld. Wer im Restaurant mit Karte zahlt, bekommt auf dem Lesegerät oft Trinkgeldoptionen angezeigt. Nina Walli, bei Verbraucherschützern stößt das auf Kritik.
2: Ja, da schnell etwas anzutippen, versetze viele Gäste in Stress. Sie fühlen sich überrumpelt und bedrängt, so die Konsumentenschützer. Und sie warnen vor einer unterschwelligen Beeinflussung durch manipulative Designs. Etwa, dass die voreingestellten Trinkgeldoptionen größer und farblich auffälliger dargestellt sind als die Option kein Trinkgeld. Die Gewerkschaften wiederum wollen sicherstellen, dass auch das digitale Trinkgeld, genauso wie Bargeld, vollständig und transparent bei den Beschäftigten ankommt.
1: Die USA streichen eine für nächsten Monat geplante Militärübung mit Südkorea. Als Grund nennt Washington Engpässe bei den eigenen Truppenkapazitäten wegen des Irankriegs. Raffaella Steinbach berichtet.
3: Seit den 1950er Jahren halten das südkoreanische und das US-Militär gemeinsame Übungen ab, um sich für einen möglichen Angriff Nordkoreas vorzubereiten. Damit scheint es vorerst vorbei zu sein. Erst vor wenigen Tagen wurde ein laufendes Militärmanöver vorzeitig beendet. Nun streichen die USA eine weitere Übung ganz. Bei dem Manöver im September hätten die Truppen Landungsübungen mit Amphibienfahrzeugen proben sollen. Washington begründet die Entscheidung mit der Lage im Nahen Osten. Von Beobachtern wird es allerdings auch als Signal an Nordkorea gewertet. So könnte der US-Präsident den Weg bereiten für ein mögliches neues Treffen mit Nordkoreas Machthaber Kim Jong-un.
1: Jetzt zum Wetter mit Georg Brack.
4: Wolken und allmählich auch ein paar Regenschauer und Gewitter breiten sich heute von Italien her auf den Großteil Österreichs aus. Die Sonne zeigt sich heute tagsüber, also vor allem im Bergland und im Süden, nur zwischendurch. Längere sonnige Phasen gibt es am Vormittag noch im windigen Norden und Nordosten. Ab Mittag kommt auch in Vorarlberg und Tirol immer öfter die Sonne durch. Die Temperaturen erreichen heute 19 bis 28 Grad. Morgen am Mittwoch geht es mit einer Mischung aus Sonne, Wolken und wieder ein paar teils gewittrigen Regenschauern im Bergland weiter.
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1: Im Studio ist Theresa Eder. Es ist 3 Uhr. Für René Benko gibt es neue Gerichtstermine. Mitte September wird das erste Verfahren gegen den Signa-Gründer teilweise neu aufgerollt. Im Oktober startet dann auch ein neuer Prozess wegen des Vorwurfs des schweren Betrugs und betrügerischer Krieder. Petra Pichler berichtet.
2: Beim neuen Prozess, der ab Oktober verhandelt werden soll, geht es um die zuletzt von der Wicker SDA eingebrachte Anklage. Dabei steht der Vorwurf im Raum, dass Signa-Gründer René Benko die Familienstiftung des Unternehmers und Signa-Investors Hans-Peter Haselstein um 5 Millionen Euro geschädigt haben soll. Ein zweiter Vorwurf dreht sich um ein für Benko maßgefertigtes Gewehr im Wert von 80.000 Euro, das dieser vor den Gläubigern verborgen haben soll. In der 27-seitigen Anklageschrift, die dem ORF vorliegt, führt die WKSDA auch zahlreiche Zeugen an, die Benkos Darstellung, er sei nicht der Machthaber der Signa-Gruppe gewesen, sondern nur Berater, widersprechen. Benko selbst weist die Vorwürfe zurück. Sein Anwalt Norbert West zeigt sich angesichts des Prozessstarts im Oktober zuversichtlich, dass die Anklageschrift vollumfänglich entkräftet werden kann.
1: Im Süden Frankreichs hat ein Tornado gestern für Chaos gesorgt. Fast 3000 Haushalte waren vom Strom abgeschnitten. Mehrere Straßen waren wegen herabgestürzter Äste gesperrt. Die Unwetter haben auch für Störungen im Flugverkehr gesorgt.

0: allem in Nizza-Bordeaux und Marseille, wie Frankreichs Verkehrsminister auf X schreibt. Und der Fußball-Bundesliga-Club GAK hat einen neuen Trainer. Auf Ferdinand Feldhofer folgt Gerald Scheiblehner. Daniel Kulowitz berichtet.
1: Ein 0:8-Debakel bei Rapid ist Ferdinand Feldhofer letzte Woche zum Verhängnis geworden. Sein Nachfolger Gerald Scheiblehner hat als Bundesliga-Coach schon allerhand erlebt, schafft mit Blau-Weiß Linz das Aufstiegswunder in die Bundesliga und dann sogar das Erreichen der Meistergruppe. In der Folge wurde der 49-jährige Oberösterreicher von den Grasshoppers Zürich abgeworben. In der Schweiz lief es für Scheiblehner dann im Jahr 2026 nicht nach Wunsch, nur ein Sieg und die Trennung seither ohne Job. Die Zeit habe er aber genutzt, um bei mehreren Top-Trainern zu hospitieren. Es stecke viel Potenzial im GAK. Und Sportdirektor Andreas Lienhardt zeigt sich happy mit der Verpflichtung. Scheiblehner habe bewiesen, dass er eine Mannschaft mit klarer Spielidee entwickeln und zum Erfolg führen kann. Der Vertrag läuft bis 2028. Der neue GAK-Coach wird am Mittwochnachmittag im Rahmen einer Pressekonferenz offiziell vorgestellt.
0: Jetzt weiter zum Wetter mit Georg Brack.
2: Im Großteil des Landes haben wir es jetzt trocken, in den Morgenstunden kann es aber bereits im Südwesten, im Bereich von Vorarlberg bis nach Kärnten, stellenweise nass sein. Und die Schauer werden heute im Laufe des Tages häufiger und breiten sich auf den Großteil des Landes aus, außerdem kommen Gewitter dazu. Ihr Schwerpunkt liegt im Bergland und im Süden. Dazu überwiegen die Wolken, am meisten Sonnenschein mit nur wenigen Regenschauern gibt es am Vormittag vom Innviertel bis ins Nordburgenland, am Nachmittag im Westen. Die Höchstwerte heute 19 Grad in höher gelegenen Tälern bis 28 Grad in Niederösterreich.
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1: Im Studio ist Theresa Eder. Es ist 4 Uhr. Den Wiener Polizeiinspektionen fehlen etwa 1000 Polizistinnen und Polizisten. Das kritisiert jetzt die Polizeigewerkschaft. Das Innenministerium versucht zwar mit mehr Aufnahmen in den Polizeischulen gegenzusteuern, doch genau da liegt das Problem. Viele schaffen die Aufnahmetests nicht. Bernd Kuschuh berichtet.
2: An die 800 Polizeischüler wollte das Innenministerium heuer für Wien aufnehmen. Für den September-Aufnahmetermin gab es 900 Bewerber, aber nur 160 können aufgenommen werden, weil sie die Kriterien erfüllen. Personalvertreter Gerhard Zauner sagt,
3: das liegt teils an schlechten Deutschkenntnissen, teils an anderer mangelnder Qualifikation.
2: Erfahrungsgemäß werden auch bei Weitem nicht alle, die die Polizeischule beginnen, am Ende Polizisten und Polizistinnen, sagt Personalvertreter Walter Strahlhofer.
4: 40% der Polizistinnen und Polizisten, die Polizeischule beginnen, beenden diese 2 Jahre nicht. Man muss am Wochenende arbeiten, man muss am Abend arbeiten. Wir haben sehr viele Überstunden und. Und ich glaube, das ist auch der Grund.
2: Weil eine Work-Life-Balance bei 55 Arbeitsstunden pro Woche schwerlich gegeben ist. Immerhin aber verdienen schon Polizeischüler im ersten Jahr monatlich 2.500 Euro brutto.
1: Die Regierung von US-Präsident Donald Trump darf die Briefwahlregeln verschärfen. Das hat der Oberste Gerichtshof gestern beschlossen. Trump will die neuen Regeln noch vor den Kongresswahlen im November umsetzen. Das könnte den Republikanern zugutekommen. Wähler der Demokraten nutzen die Briefwahl ja traditionell häufiger. Steht der Fußball-Weltverband vor einem Umbruch oder bleibt Gianni Infantino an der Macht? Die Entscheidung um den FIFA-Chefsessel fällt zwar erst im März, aber Daniel Kulowitz, hinter den Kulissen laufen schon Bemühungen, Infantino vom Thron zu stürzen.
5: Nach seinem Alleingang und den FIFA-Investorenplänen wackelt die Zukunft von Gianni Infantino, der im März wiedergewählt werden will. Einer, der am Stuhl sägt, ist UEFA-Präsident Alexander Ceferin, Europas Fußballchef. Er selbst werde zwar nicht kandidieren. Nein, ich bin nicht interessiert, sagt Ceferin. Das würde auch meine Glaubwürdigkeit in Frage stellen.
6: My credibility is much, much, much higher if I'm not interested in the position.
5: Ceferin zählt zu Infantinos schärfsten Kritikern und wird im Hintergrund aber versuchen, eine Wiederwahl des FIFA-Bosses zu verhindern. Vorerst haben wir es mal geschafft, dass der Sport nicht verkauft wird, so Ceferin.

0: we stopped another try to sell the sport.
1: Der Fußball sei kein privates Unternehmen.
0: What some people obviously don't understand is it's not a private company.
1: Bis 18. November muss man einen Gegenkandidaten für Infantino auftreiben, dann läuft die Frist ab.
2: Jetzt zum Wetter mit Georg Brack.
3: Wolken und allmählich auch ein paar Regenschauer und Gewitter breiten sich heute von Italien her auf den Großteil Österreichs aus. Die Sonne zeigt sich heute tagsüber, also vor allem im Bergland und im Süden, nur zwischendurch. Längere sonnige Phasen gibt es am Vormittag noch im windigen Norden und Nordosten. Ab Mittag kommt auch in Vorarlberg und Tirol immer öfter die Sonne durch. Die Temperaturen erreichen heute 19 bis 28 Grad. Morgen am Mittwoch geht es mit einer Mischung aus Sonne, Wolken und wieder ein paar teils gewittrigen Regenschauern im Bergland weiter.
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1: Am Mikrofon ist Lorenz Wildner. Wien steht laut der Wirtschaftskammer Wien vor einem Wendepunkt, was Gewerbeimmobilien betrifft. Rund 2/3 der Gebäude sind sanierungsbedürftig, gleichzeitig sind umgebaute Flächen knapp. Ohne rasche Maßnahmen droht eine Abwanderung von Betrieben ins Umland, da dort Flächen günstiger sind. Das würde wiederum Arbeitsplätze in Wien gefährden. Mehr von Alpha Faber.
2: Rund 5% des Wiener Stadtgebiets sind Flächen für Betriebe, darunter Großhandelsunternehmen, Logistik, Lager, aber auch Werkstätten. Die Mehrheit der Gebäude sei laut Wiener Wirtschaftskammer sanierungsbedürftig, deshalb brauche es dringend Investitionen. Doch komplexe und langwierige Genehmigungsverfahren sowie ein stark auf Neubau ausgerichtetes Baurecht würden Investitionen bremsen. Es brauche schnellere Verfahren, angepasste Regeln für Umbauten und klare Widmungen, damit Investitionen planbar werden. Bereits heute zeige sich laut Kammer, dass Firmen mit großen Produktionsanlagen ins Wiener Umland abwandern, da dort die Flächen günstiger seien. Es wird ein rasches Handeln gefordert. Es gehe schließlich um die Sicherung von Wertschöpfung und von Arbeitsplätzen.
1: SPÖ-Chef und Vizekanzler Babler will die Priklav abschaffen, also den Privatkrankenanstalten-Finanzierungsfonds. Das sagt er im ORF-Sommergespräch. Als Grund nennt Babler, dass sich die Zahl der Wahlärzte verdreifacht habe. So sei es unerklärlich, dass Österreich 200 Millionen Euro jährlich in die privaten Krankenanstalten schicken, wo dann etwa die Schönheitsoperationen der Superreichen finanziert werden, so Babler. Spitalschließungen lehnt er ab. In der Straße von Hormus ist erneut ein Öltanker angegriffen worden. Laut der britischen Behörde zur Sicherheit der Schifffahrt sei er vor der Küste des Omans von einem unbekannten Geschoss getroffen worden. Das Schiff sei nun manövrierunfähig, die Besatzung aber in Sicherheit. Wer für den Angriff verantwortlich ist, bleibt unklar. Fortschritte meldet die Feuerwehr nach den Bränden im US-Bundesstaat Nevada. Das Feuer sei zu rund 27% eingedämmt. Dennoch gibt es für Dutzende Anwohner schlechte Nachrichten. So haben die Flammen ersten Erkenntnissen zufolge mehr als 30 Häuser zerstört. 6 Häuser wurden beschädigt. Zuletzt war eine Fläche von mehr als 6000 Hektar betroffen. Das Feuer war offenbar vorsätzlich gelegt. Die Ermittlungen laufen. Das waren die Nachrichten mit Lorenz Wildner.
3: Wir schauen uns jetzt die Wetteraussichten für den heutigen Dienstag an.
4: Viele Wolken gibt es heute, die Sonne zeigt sich eher so nur zwischendurch und es kann heute auch Regen geben, wobei das wird nicht viel sein. Im Nord- und Mittelburgenland weht heute vor allem in der Mittagszeit lebhafter Südostwind und die Temperaturen erreichen 21 bis 25, im Norden bis zu 27 Grad. Derzeit recht frisch in Kleinzicken, 14 Grad, Bad Tatzmannsdorf 15, Neudorf-Berlansee 16, in Eisenstadt 17 und in Bruckneudorf 18 Grad.
3: Guten Morgen und gute Fahrt hinein in diesen Dienstag. Hier ist der Radio Burgenland Verkehrsservice und da schauen wir kurz nach Frauenkirchen. Die Neusiedlerstraße, also die Ortsdurchfahrt, ist derzeit noch für Bauarbeiten gesperrt. Das dauert bis 6 Uhr. Eine Umleitung ist eingerichtet. Ansonsten alles gut im Burgenland.
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3: Und da starten wir heute mit Ihnen gemeinsam aktiv in

0: Den Tag.
1: Bei den angenehmen Temperaturen geht das wirklich.
0: Ja, ja.
1: Wandern.
0: Aber
1: nicht nur wandern. Wir gehen sogar Wallfahren.
0: Wallfahren nach Mariazell, aber keine Sorge, Sie messen nur zuhören. Sie messen sich jetzt nicht großartig bewegen. Raus einmal aus dem Bett, das ist einmal der erste Weg. Die erste Wanderung geht direkt ins Badezimmer oder zur Kaffeemaschine. Guten Morgen.
1: Guten Morgen.

nur das Beste für Ihren Start in den Dienstag. Guten Morgen mit den Olsen Brothers auf Radio Burgenland. 9:09 jetzt. Und das ist das Beste aus Österreich. Das gehört natürlich auch dazu für einen perfekten Start in den Tag. Knickerbocker und Biene.

0: Uiuiui, da werden einige Burgenländerinnen und Burgenländer ordentlich pauchen in den kommenden Tagen. Strahlender Sonnenschein, alles gut und schön, aber die Füße, die werden von Tag zu Tag schwerer, aber Blasen kommen auf die Zehel dazu. Da wird es wirklich einige Leute geben, die da ordentlich blasen.
1: Ja, nämlich die Wallfahrerinnen und Wallfahrer, die ab heute bis Freitag nach Mariazell unterwegs sind zur alljährlichen Kroatenwallfahrt. Unverzichtbar dabei die perfekte Vorbereitung.
2: Indem man am Tag davor ein bisschen im Stress ist und seine Koffer packt und man überlegt, was natürlich nicht fehlen darf. Ein gutes Schuhwerk ist natürlich sehr, sehr wichtig, denn wenn die Schuhe nicht passen, dann kann es sehr schnell unangenehm werden. Die Wetterprognose sehr gut verfolgen.
3: Auf jeden Fall noch Sonnenschutz und natürlich viel Proviant, vor allem Getränke.
4: Wahrscheinlich auch ein gewisses Maß an Training, wenn man diese 140 Kilometer zurücklegen will.
5: Also für mich ist ganz wichtig meine Familie und ja, von der Ausrüstung her einfach gute Schuhe und trinken. Ja. Viel trinken.
0: Viel trinken und früh weggehen. Man muss schon sagen, es ist ja sehr angenehm von den Temperaturen. Das heißt, jetzt um die Uhrzeit soll vielleicht schon starten. Das ist ja wirklich perfekt, weil am Nachmittag wird es jetzt von Tag zu Tag immer heißer und es geht dann wirklich um 5:30 los, also in einer Viertelstunde und einmal noch in die Messe in Scharndorf und dann los.
1: Wir wünschen auf jeden Fall feste Schuhe, geduldige Füße, viel Kraft und Durchhaltevermögen und eine wirklich wunderbare Wallfahrt nach Mariazell.
0: Liebe Grüße nach Scharndorf, ihr macht's das.
1: Aber ja.
0: Alles Gute.

Na, schönen guten Morgen mit Seiler und Speer. So schön klingt der beste Austropop. Princip besser in Guten Morgen Burgenland. Es ist jetzt 9:05. Ihre Lieblingshits bis zu den aktuellen Nachrichten aus dem Burgenland, die gibt es gleich um 9:30. Albert Hammond hätten wir da mit It Never Rains in Southern California. Und das, Sie hören es schon, ist jetzt Kim Wilde mit You Came. So klingt wirklich ein perfekter Start in den Tag. Schönen Dienstag, jetzt eben 6:05. Guten Morgen.

0: Schönen guten Morgen und schönen Dienstag mit Radio Burgenland. Es ist jetzt 5:30 und damit ist es Zeit für die ersten Nachrichten des Tages aus dem Burgenland.
1: Mit Patricia Spieß. Guten Morgen. Wegen sinkender Lehrlingszahlen sollen für das Programm Lehre mit Matura 10 Millionen Euro zusätzlich zur Verfügung gestellt werden. Das kündigen ÖVP-Wirtschaftsminister Hartmannsdorf und SPÖ-Wirtschaftsministerin Holzleitner an. Im Zentrum der Reformbestrebungen steht das neue Lehrberufspaket, mit dem insgesamt 14 Lehrberufe auf den neuesten Stand gebracht werden. Extremwetterereignisse treten immer häufiger auf. Diese Bilanz zieht ORF-Meteorologe Thomas Wostall, nachdem es im Burgenland heftige Unwetter gegeben hat. In Kitzsee hat eine sogenannte Gewitter-Superzelle großen Schaden angerichtet. Im Mischendorfer Ortsteil Großbach-Selten haben Sturmböen den Ort verwüstet. Der Burgenländer Didi Kübauer steht mit Fußballmeister LASK im Champions League Playoff heute vor einer denkbar schwierigen Aufgabe. Die Linzer müssen daheim einen 0:3 Rückstand aus dem Hinspiel gegen Schottlands Meister Celtic Glasgow wettmachen, um in die Königsklasse einzuziehen. Und jetzt zum aktuellen Wetter im Burgenland.
2: In Halbtouren hat es jetzt 18 Grad, in Kroatisch-Minihof 15, in Hannersdorf und Eisenstadt 16 Grad und in Schandorf gehen die Wallfahrer bald los nach Mariazell bei angenehmen 16 Grad. Große Hitze bleibt heute aus, maximal 27 Grad sind angesagt und zwar bei Wolken und vielleicht dem einen oder anderen Regentropfen, aber waschelnass werden sie nicht, werden die Wallfahrer höchstens ein bisschen angefeuchtet.
0: So soll es sein, vom Schweiß wahrscheinlich, oder?
2: Angefeuchtet. Von innen und außen.
0: Guten Morgen jetzt mit dem Radio Burgenland Verkehrsservice kurz nach 5:30. Da schaut es gut aus im Burgenland, einzig in Frauenkirchen. Da ist die Ortsdurchfahrt noch bis 6 Uhr, eine halbe Stunde wegen Bauarbeiten gesperrt. Eine Umleitung ist eingerichtet. Gute Fahrt.
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2: Schön, dass Sie mit uns aufstehen. Guten Morgen.
0: Die Pointer Sisters sind auch dabei mit Jump for My Love. Guten Morgen und schönen Dienstag.

0: einmal umdrehen im Bett oder aufstehen. Auf jeden Fall mit dem allerbesten Austropop geht's ganz einfach hinein in diesen neuen Tag mit Falco und dem legendären Kommissar um 5.40 Uhr bei Radio Burgenland. Schönen guten Morgen. Momente, in denen man so in seiner Tätigkeit aufgeht, dass man alles um sich herum vergisst. Über solche Momente redet heute Theresa Stampler. Sie ist Wertevorständin im Herz-Jesu-Krankenhaus in Wien.
1: Kennen Sie das Gefühl, wenn Sie völlig in einer Tätigkeit aufgehen? Wenn Sie im Flow sind und die Zeit wie im Flug vergeht? Wenn Sie trotz intensiver Arbeit Energie und Freude in sich fühlen? In solchen Momenten erleben wir, dass wir ganz eins sind mit der Welt und mit der Tätigkeit, die wir gerade ausüben. Was uns wichtig ist und was zu tun ist, stimmen dann überein. Der Zustand solcher Momente wird auch als Selbstvergessen bezeichnet, weil wir in diesem Moment ganz in Beziehung mit uns selbst und mit der Welt sind und vergessen, darüber nachzudenken. Auch wenn solche Momente manchmal wie von selbst kommen, benötigen sie viele Voraussetzungen. Ich muss mich auf die Tätigkeit ganz einlassen können und mich damit identifizieren können. Ich muss für die Tätigkeit und für mich selbst in der jeweiligen Situation Verantwortung übernehmen, damit ich gut da sein kann. Und ich muss Zeit haben, um mich ganz der Tätigkeit zu widmen. Wenn ich nur halbherzig bei der Sache bin, wenn ich Kreuzschmerzen habe oder mich der Hunger plagt oder wenn ich unter Zeitdruck stehe, kann sich dieses Flow-Gefühl nicht einstellen. Um den Wert einer Person, einer Tätigkeit oder einer Sache zu erleben, brauche ich eine Beziehung. Und die Voraussetzungen für eine Beziehung sind Zuwendung und Zeit. Dann können sich häufiger Flow-Erlebnisse ereignen. Wir können öfter in Tätigkeiten aufgehen und damit ganz unsere Werte leben.

0: Ja. Genau die Motivation, die wir brauchen von der Spider-Murphy-Gang für diesen Dienstag. Schönen guten Morgen, es ist 5.51 Uhr und Zwetschgen, Paradeiser, Rostbratwürstel und Eiskaffee treffen derzeit auf Lebkuchen.
1: Ja, die Supermärkte, die bereiten uns schon auf Weihnachten vor. In 4 Monaten ist es soweit und da stellt sich natürlich die Frage, ist es nicht ein bisschen zu früh für Lebkuchen?
0: Also ich brauche ihn noch nicht, ehrlicherweise.
1: Ja, nicht.
0: Aber bitte, es geht ja nicht um mich oder um uns, wir wollen es von Ihnen wissen. Lebkuchen jetzt schon im August, her damit oder absoluter Wahnsinn, das ist viel zu früh. Wie denken Sie darüber?
1: Wir wollen es wissen, schicken Sie uns also eine WhatsApp-Sprachnachricht. Einfach reinplaudern unter 026 82 646 00.
0: Sehr gespannt auf Ihre Meinungen heute. In Guten Morgen, Burgenland.

0: Es geht rein in diesen Dienstag, heute der 25. August. Schönen guten Morgen. Wir geben Ihnen ein gutes Gefühl für diesen Tag und dabei hilft uns auch Matthew Wilder mit Break My Stride. Gibt's gleich und dazu der beste Austropop. Boris Popowski ist auch dabei. Zuvor bringen wir Sie noch auf den neuesten Stand.
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2: Am Mikrofon ist Lorenz Wildner. Einen schönen guten Morgen. Ab Herbst dreht sich der Prozessreigen gegen Signa-Gründer René Benko weiter. Am 22. und 23. September gibt es zuerst eine Prozesswiederholung. Im Oktober soll dann ein neuer Prozess wegen schweren Betrugs und betrügerischer Krieder starten. Petra Pichler berichtet.
3: Beim neuen Prozess, der ab Oktober verhandelt werden soll, geht es um die zuletzt von der WIKA SDA eingebrachte Anklage. Dabei steht der Vorwurf im Raum, dass Signa-Gründer René Benko die Familienstiftung des Unternehmers und Signa-Investors Hans-Peter Haselsteiner um 5 Millionen Euro geschädigt haben soll. Ein zweiter Vorwurf dreht sich um ein für Benko maßgefertigtes Gewehr im Wert von 80.000 Euro, das dieser vor den Gläubigern verborgen haben soll. In der 27-seitigen Anklageschrift, die dem ORF vorliegt, führt die WKSDA auch zahlreiche Zeugen an. Die Benkos Darstellung, er sei nicht der Machthaber der Signa-Gruppe gewesen, sondern nur Berater, widersprechen. Benko selbst weist die Vorwürfe zurück. Sein Anwalt Norbert West zeigt sich angesichts des Prozessstarts im Oktober zuversichtlich, dass die Anklageschrift vollumfänglich entkräftet werden kann.
2: In Südfrankreich hat ein Tornado schwere Verwüstungen angerichtet. Hunderte Häuser wurden beschädigt, rund 2.800 Haushalte wurden vom Strom abgeschnitten. Mehr als 40 Menschen sind zudem verletzt. Für Betroffene wurden Notunterkünfte eingerichtet. Campingurlaube sind in Österreich weiterhin beliebt. Das Niveau war heuer im ersten Halbjahr mit rund 2,9 Millionen Nächtigungen auf heimischen Camping- und Stellplätzen weiter hoch. Das Rekordniveau des Vorjahres konnte aber nicht erreicht werden, wie aus Daten der Statistik Austria hervorgeht. Besonders stark entwickelt haben sich demnach die Monate Februar und Mai. Und steht der Fußball-Weltverband vor einem Umbruch oder bleibt FIFA-Boss Infantino an der Macht? Im März fällt da eine Entscheidung, doch schon jetzt laufen hinter den Kulissen Bemühungen, Infantino vom Thron zu stürzen, federführend durch UEFA-Boss Ceferin, der selbst aber nicht kandidieren will, Daniel Kulowitz.
4: Nach seinem Alleingang und den FIFA-Investorenplänen wackelt die Zukunft von Gianni Infantino, der im März wiedergewählt werden will. Einer, der am Stuhl sägt, ist UEFA-Präsident Alexander Ceferin, Europas Fußballchef. Er selbst werde zwar nicht kandidieren.
5: No, I'm not interested.
4: Nein, ich bin nicht interessiert, sagt Ceferin. Das würde auch meine Glaubwürdigkeit in Frage stellen.
5: My credibility is much higher if I'm not interested in the position.
4: Ceferin zählt zu Infantinos schärfsten Kritikern und wird im Hintergrund aber versuchen, eine Wiederwahl des FIFA-Bosses zu verhindern. Vorerst haben wir es mal geschafft, dass der Sport nicht verkauft wird, so Ceferin.
5: We stopped another try to sell the sport.
4: Der Fußball sei kein privates Unternehmen.
5: What some people obviously don't understand is, it's not a private company.
4: Bis 18. November muss man einen Gegenkandidaten für Infantino auftreiben, dann läuft die Frist ab.
2: Das waren die Nachrichten mit Lorenz Wildner.
0: Wir schauen uns an, wie das der Dienstag heute wettertechnisch ausschaut. Angenehm, würde ich sagen.
6: Ja, der super heiße Hochsommer macht heute so eine kleine Pause. Der Dienstag bringt uns viele Wolken, ein paar Sonnenstrahlen und zwischendurch auch den einen oder anderen Regentropfen. Lebhaft wird der Südostwind rund um Mittag im Norden und im Mittelburgenland sein. Im Süden ist er nur schwach. Und das alles bei 21 bis 25, im Norden bei bis zu 27 Grad. Rechnitz und Wörterberg melden uns jetzt 17 Grad, in Lutzmannsburg hat es 15, in Mattersburg 14, in Neusiedl am See 18 Grad.
0: Na fein, dann schauen wir noch zu Ihnen auf die Straßen, jetzt 4 Minuten nach 6 und auch da schaut alles fein aus. Sie kommen ohne Probleme in den Dienstag.
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6: Ja, es ist der zweite Tag der Woche und hoffentlich ist die Motivation für den Rest der Woche groß. Von uns gibt es auf jeden Fall die beste Zutat zur Motivation: Musik.
0: Darauf können Sie sich verlassen, dass wir Ihnen die Lieblingshits zum Frühstück servieren. Guten Morgen jetzt mit Break My Stride. Schönen Dienstag.
6: Guten Morgen.

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0: Er war schon immer ein Kämpfer, so haben wir ihn erlebt aus seiner Zeit als Fußballer bei Rapid, bei Mattersburg und jetzt auch als Trainer. Didi Kübauer, heute ist sein Kampfgeist so richtig gefordert.
1: Als Trainer nämlich ein 0:3 will sein Team, der LASK, gegen Celtic im Champions League Playoff aufholen. Und der Mattersburger, der glaubt an die Sensation.
2: Es wäre schlimm, wenn man nicht daran glauben würde. Ich weiß ganz genau, dass es sehr schwierig ist, zweifelsohne, aber jetzt rauszugehen und sagen einfach, dass wir da den 1-Bluten oberspielen, ich glaube, das war nicht der richtige Zugang.
1: Ja, 0:3 hinten, starker Gegner, aber es geht ja auch wirklich um den Einzug in die Königsklasse, in die Champions League Gruppenphase.
0: Didi, wir drücken natürlich die Daumen und hoffen. Was sagst du, gibt es ein Fußballwunder?
2: Ein Spiel gehört als gespielt und Fußball eben gibt es Wunder und hoffentlich haben wir auch so ein Wunder parat.
0: Wir wissen, der Glaube versetzt Berge und deshalb hoffen wir natürlich sehr und drücken unserem Didi ganz stark die Daumen heute beim Spiel LASK gegen Celtic Glasgow. Übrigens zu sehen live in ORF 1.

0: Willkommen im Dienstag, der 25. August. Heute ist es kurz nach 6:45. Radio Burgenland hier. Und wenn Sie hören, ich esse jetzt vegan. Viele Omas, Opas, Eltern zucken da zusammen, wenn dieser Satz fällt von Kindern, Enkelkindern. Ich esse jetzt vegan, was soll ich denn dann kochen? Es ist gar nicht so schwer, wenn man sich ein bisschen damit beschäftigt. Wir wollen Ihnen heute am Weltvegan-Tag den Tofu ein bisschen näher ans Herz legen. Sabine Lentsch über den wandelbaren Sojabohnenkäse, der, muss man wirklich sagen, oft noch ein schlechtes Image hat.
1: Ja, er braucht halt Würze, weil die fehlt ihm von Haus aus. Haubenkoch Jürgen Cencic hat den Tipp.
2: Für die meisten ist halt Tofu dann ein Problem, wenn sie das erste Mal probieren oder probiert haben, dass sie jetzt sagen, ja, das schmeckt halt nach nichts. Ja? Dafür muss man Tofu marinieren, also egal, ob man das nachher bratet oder frittiert oder auch roh isst. Und da eignet sich natürlich Sojasauce.
1: Und zwar helle und dunkle Sojasauce. Den Tofu in Würfel schneiden und in diese Marinade einlegen. Wer will, verwendet zum Beispiel auch Sesamöl, Ingwer und Ahornsirup.
2: Das kann ruhig über Nacht, dass man das in der Marinade, den Tofu, einlegt. Ne? Dann wird der Tofu richtig schön trocken gemacht und dann in einem heißen Öl bei 180 Grad rausfrittiert.
1: Fehlen noch die Begleiter. Das eine ist Basmati oder Duftreis und das andere ist das Gemüse.
2: Frühlingszwiebeln geschnitten, Chilischoten, Paprikaschoten, frischen Ingwer, Knoblauchzehen, Cashewkerne. Eher scharf, ne? Chilischoten, Ingwer, das geht schon in die scharfe Richtung.
1: Gemüse anbraten und mit einer Würzsoße aus Gemüsefond, Sojasauce, Reisessig und ein bisschen Speisestärke ablöschen. Eine Minute köcheln lassen, Tofu und Cashews dazugeben und fertig ist das vegane Gericht.
0: Das klingt ja gar nicht so schlecht. Also vielleicht überraschen Sie heute Enkelkind oder Ihr Kind mit einem Tofu. Im schlimmsten Fall, wenn Sie denken, na, das ist mir noch immer zu zart, einfach auserbrochen. Gebacken schmeckt alles einfach gut, glaube ich. Also mit einfach panierter Tofu, ja, vielleicht, warum auch nicht. Guten Morgen und schönen Dienstag jetzt mit Udo Lindenberg. Es tut

Das hilft, gut gelaunt in den Tag zu starten. Guten Morgen mit The Way to Your Heart auf Radio Burgenland. 6:54 ist es jetzt und Mr. Mister bringt uns zu den aktuellen Nachrichten aus dem Burgenland. Die gibt's gleich um 6:30.

0: 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Es ist 6.30 Uhr und damit Zeit für die aktuellen Nachrichten.
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2: Mit Patricia Spieß. Guten Morgen. Löscheinsatz in der Nacht auf heute bei einem Brand in einer Halle des Umweltdienstes Burgenland in Heiligenkreuz. Verletzt wurde niemand. Die Feuerwehren Heiligenkreuz, Deutsch-Minihof, Eltendorf und Mogersdorf waren mit insgesamt 50 Leuten im Einsatz. Nach etwa 3 Stunden konnte Brand ausgegeben werden. Die Brandermittler haben mit der Arbeit begonnen, heißt es von der Feuerwehr. Als Auslöser des Brandes wird ein überhitzter Akku vermutet. Heftige Unwetter haben das Burgenland in den vergangenen Tagen heimgesucht. In Kitzsee hat eine sogenannte Superzelle großen Schaden angerichtet. Nur wenige Stunden später hat im kleinen Mischendorfer Ortsteil Großbach-Selten eine Windböe ganze Dächer abgetragen, fast wie aus dem Nichts. Laut ORF-Meteorologe Thomas Wostal treten diese Extremereignisse immer häufiger auf. Fabian Schneider informiert.
3: So etwas habe ich noch nie erlebt. Dieser Satz ist am Freitag in Großbach selten öfter gefallen. Ohne Vorboten fegt ein Sturm durch die Ortschaft und verursacht massive Schäden an Wohnhäusern und Wirtschaftsgebäuden. Eine Sturmböenlinie, die vom eigentlichen Gewitter weit entfernt war, sagt ORF-Meteorologe Thomas Wostal.
4: Und die sind sehr tückisch für die Bewohner, weil man nicht dieses Gewitter schon grollen und hört und den Blitz sieht. Böenlinien entstehen, wenn es große, mächtige Gewitter gibt und die Luft kühlt dann stark ab und knallt wie ein Wasserfall dann wieder herunter. Manchmal nur in der Nähe von Gewittern, aber manchmal, wenn es passt, dann ist das wie eine große Welle, die sich schnell vom Gewitter entfernt.
3: Extremereignisse, die auch mit den immer heißeren Sommern zusammenhängen.
4: Es gibt auch eine Untersuchung der Geosphere Austria dazu, die Unwetterlagen, also Wetterlagen mit Potenzial für Starkregen, schwere Sturmböen und Hagel, haben seit den 2000er Jahren im Süden und im Osten von Europa um 30-50% zugenommen, in Österreich um 20%.
3: In Großbach-Selten und auch in Kitzsee ist nach dem Sturm wieder Ruhe eingekehrt. Die Reparaturarbeiten an den kaputten Gebäuden haben aber gerade erst begonnen.
2: Didi Kübauer steht mit Fußballmeister LASK im Champions League Playoff heute vor einer denkbar schwierigen Aufgabe. Die Linzer müssen daheim einen 0:3 Rückstand aus dem Hinspiel gegen Schottlands Meister Celtic Glasgow wettmachen, um in die Königsklasse einzuziehen. Das traut Kübauer seinem Team auch zu. Taktisch dürfe man allerdings nicht von Minute 1 an alles auf eine Karte setzen.
5: Es ist sicher so ein bisschen so ein Balanceakt, würde ich sagen. Aber ich denke, du musst doch noch mehr All-In gehen. Aber das heißt jetzt nicht, dass du schon ab der ersten Minute da ohne Rückversicherung nach vorn gehst. Also ich glaube schon, dass das eine zu gute Mannschaft ist, dass man gleich ab der ersten Minute All-In geht.
2: So Kübauer vor dem heutigen Rückspiel. Die Partie in Linz wird um 21 Uhr angepfiffen. Bleibt die Überraschung aus, gibt's für den LASK ein ebenfalls lukratives Trostpflaster. Und zwar die Ligaphase der Europa League. Und jetzt zum Wetter.
6: Sie haben keine Lust auf viel Sonne und viel Hitze? Na dann ist dieser heutige Dienstag perfekt für Sie. Der bringt nämlich Wolken und ein paar Regentropfen, aber auch ein paar Sonnenstrahlen zwischendurch. Höchstwerte bei schwachem bis lebhaftem Südostwind 21 bis 25, im Norden 27 Grad. Edelstal derzeit 18 Grad, Mörbisch, Unterleusdorf und Boxdorf 16, in Eisenstadt hat es 15 und auch in der Nachbarschaft in Wien und Graz sind es 15 Grad.
0: Dann schauen wir noch zu Ihnen auf die Straßen mit dem Radio Burgenland Verkehrsservice und das geht ruckizucki. Es ist momentan alles frei. Gute Fahrt.
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0: Schönen Start in den Dienstag.
6: Spaß beim Aufstehen. Guten Morgen.

0: Schönen guten Morgen, am Dienstag 6.40 Uhr ist es und vielleicht fahren Sie ja heute mit der Bahn zur Arbeit oder für einen kleinen Ausflug in die Bundeshauptstadt nach Wien. Vielleicht steigen Sie ja dann auch an einem der besten Bahnhöfe Österreichs ein und aus.
1: Der Verkehrsclub Österreich, der VCÖ, hat mehr als 13.000 Fahrgäste befragt, welchen Bahnhof sie besonders toll finden. Das Burgenland ist da nicht sehr oft darunter zu finden, aber in einer Kategorie sind wir unter den Top 5.
0: Ja, bei den besten größeren Bahnhöfen außerhalb der Landeshauptstädte liegt der Bahnhof Neusiedl am See auf Platz 5. Gewonnen hat hier Lienz, gefolgt von Rankweil, Kitzbühel und Baden.
1: Und in den Hauptstadtbahnhöfen hat Wien überall die Nase vorn, muss man sagen. Der beste laut dem Ranking ist der Westbahnhof und der schönste Hauptstadtbahnhof ist der Hauptbahnhof
0: wahrscheinlich, genau. Der ist ja wirklich sehr, sehr modern ausgestattet und ein Erlebnis, immer dort durchzuspazieren. Hoffen wir noch, dass die Züge auch noch pünktlich sind, dann sind alle glücklich, aber ich glaube, das kriegen wir ganz gut hin. 6.41 Uhr ist es. Schönen guten Morgen an diesem Dienstag jetzt mit Say

0: Kennen Sie jemanden, der im August sagt, heute mache ich mir's gemütlich und reiß mir ein Sackel Lebkuchen auf? Ja, trotzdem steht er schon in den Supermarktregalen.
1: Ja, freut Sie das? Oder denken Sie sich, bitte lasst mich nur in Ruhe mit dem Lebkuchen? Ja, ab wann sollte denn Lebkuchen in die Supermärkte kommen? Wie denken Sie darüber, dass es jetzt schon im Hochsommer Lebkuchen zum Kaufen gibt?
0: Sind Sie da im Team her damit oder im Team bitte noch nicht? Schicken Sie uns eine WhatsApp-Sprachnachricht unter 026 82 646 00. Wir sind sehr gespannt, wie das Burgenland über Lebkuchen Ende August denkt. Das ist schon immer wieder überraschend, dass dieses Thema jedes Jahr aufs Neue aufkommt. Aber es beschäftigt uns einfach.
1: Jedes Jahr.

Josch bringt gute Stimmung zu uns. Guten Morgen mit Espresso und Chianti auf Radio Burgenland. 7:07 ist es und zum Durchschnaufen, zum Entspannen hat Phil Collins genau das Richtige für Sie, nämlich True Colors. Schönen guten Morgen.

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1: Am Mikrofon ist Lorenz Wildner. Einen schönen guten Morgen. In der Reihe der ORF-Sommergespräche war am Abend SPÖ-Chef und Vizekanzler Andreas Babler bei Simone Striebel zu Gast. Themen waren unter anderem Gesundheit, Pensionen und die Krise der SPÖ. Bei der Gesundheit fordert Babler, die Förderung privater Krankenanstalten zu streichen. Tanja Malle fasst zusammen.
2: SPÖ-Chef Andreas Babler will den Privatkrankenanstalten-Finanzierungsfonds auflassen. Damit werden 38 private Krankenanstalten gefördert. Aktuell kostet das 211 Millionen Euro. Babler will
3: die Beiträge, die ich da erwähnt habe, den Menschen wieder zurückgeben, nämlich für ihre öffentliche Gesundheitsversorgung.
2: Unverändert bleibt die Position bei den Pensionen. Das gesetzliche Antrittsalter soll nicht erhöht werden, aber es solle Menschen ermöglicht werden, bis zu ihrer Pensionierung zu arbeiten und nicht krank bzw. arbeitslos gemeldet zu sein. Soll heißen,
3: bessere Arbeitsbedingungen, auch nachdenken, was gibt es für Anreize oder Verpflichtungen für große Unternehmen, auch ältere Beschäftigte anzustellen.
2: Zum historischen Umfragetief der SPÖ, liegt aktuell bei rund 16%, sagt Babler.
3: Ganz ehrlich, niemand freut der Blick auf die Umfragen.
2: Es gelte, das Vertrauen der Wähler zurückzugewinnen.
1: Die USA weiten ihre Sanktionen gegen den Iran aus. US-Finanzminister Bessent zufolge soll der Iran komplett von der Weltwirtschaft isoliert werden. So sollen Strafmaßnahmen gegen alle Länder verhängt werden, die weiterhin Geschäfte mit dem Iran betreiben. Der Iran hatte im Vorfeld angekündigt, alle Ölexporte zu stoppen, sollte der Wirtschaftskrieg andauern. Heftige Unwetter haben Frankreich überzogen. Im Südwesten des Landes hat ein Tornado zahlreiche Häuser beschädigt. 41 Menschen wurden dabei verletzt. Tausende Haushalte waren zeitweise ohne Strom. Ansgar Gersmann.
4: Tornade qui touche le sol.
5: Mit dem Handy filmen die Menschen ungläubig die Windhose.
4: Oh putain, oui.
5: Autos werden durch die Luft geschleudert, Dächer abgedeckt. Eine schwangere Frau wird verletzt, als ihr Haus über ihr zusammenbricht. Das berichtet später ihr Ehemann der Nachrichtenagentur AFP. Die betroffene Präfektur hat Notunterkünfte eingerichtet. In ganz Südfrankreich führen Stürme zu Zugverspätungen, Straßensperrungen und Flugausfällen an mehreren Airports. Die dritte Etappe des Vuelta-Radrennens musste wegen Hagel abgebrochen werden. Rund 2.800 Haushalte in mehreren Dörfern waren nach Behördenangaben zeitweise ohne Strom.
1: Der deutsche Autokonzern Volkswagen steckt in der Krise. In wenigen Stunden beginnt in der Wolfsburger Zentrale eine Serie von außerordentlichen Treffen zwischen Vorstand und Belegschaft. Zur Betriebsversammlung hat die Arbeitnehmervertretung geladen. Sie fordert Klarheit von der Konzernführung für die angekündigten Sparmaßnahmen. Es wackeln tausende Stellen und 4 Werke bei Europas größten Autobauer. Das waren die Nachrichten mit Lorenz Wildner.
6: Wir schauen uns die Wetteraussichten für den heutigen Dienstag an und ich würde sagen, die nehmen wir.
7: Nehmen wir. Es wird nämlich ein Tag zum Durchatmen, bevor es dann wieder Hochsommer heiß wird. Die Sonne zeigt sich eher nur vorübergehend, aber es kann auch heute ein bisschen Regen dabei sein, aber nicht viel. Im Nord- und Mittelburgenland weht vor allem in der Mittagszeit lebhafter Südostwind. Temperaturen heute 21 bis 25 Grad, im Norden gehen sich bis zu 27 Grad aus. Schauen wir noch zu unseren Wetterstationen. Podersdorf 16 Grad, Hornstein und Neudorf 15 Grad, in Bernstein und Rechnitz hat 17 und die Landeshauptstadt meldet uns jetzt 15 Grad.
6: Noch zu Ihnen auf die Straßen jetzt mit dem Radio Burgenland Verkehrsservice. Im Burgenland schaut es gut aus, da kommen Sie ohne Probleme voran. Schauen wir nach Wien, da gibt es auf der Tangente Probleme Richtung Kagran, ist zwischen dem Knoten Prater und dem Handelskeh nach einem Unfall der dritte Fahrstreifen blockiert. Stau ab dem Lahrbergtunnel und über 20 Minuten Zeitverlust. Die Tendenz ist weiter steigend. Und auch in der Gegenrichtung dauert es länger Richtung Graz, von Hirstetten bis zum Knoten Prater. Haben Sie ein Plus von 15 Minuten.
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6: So, die Infos haben wir beieinander. Ich würde sagen, wir machen wieder Musik und starten mit...
7: Wir starten mit dem Besten, was es gibt.
6: Naja, Looking for Freedom kommt da von Hasselhoff.
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6: Da ist er.

spannendste Musik aus Österreich, die gibt's verlässlich auf Radio Burgenland. Schönen guten Morgen, schön, dass Sie mit uns in diesen Dienstag starten und mit Udo Jürgens immer wieder geht die Sonne auf. Jetzt 6:11 und der Sexbomb für einen perfekten Start in den Dienstag. Guten Morgen.

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0: Wenn Sie an einen Bauernhof denken, dann denken Sie wahrscheinlich auch sofort an Hühner, an Kühe, vielleicht an einen Esel, an Pferde. Das sind so die klassischen Bauernhoftiere.
1: Und in Maria Pil seit neuestem Mini-Kängurus, sogenannte Wallabies. Ja. Zumindest sind es ab sofort klassische burgenländische Bauernhoftiere, wenn es nach Andreas Mund vom Erlebnishof Maria Pil geht. Rosa Nutz hat ihn besucht.
2: Ja, also wir haben gesagt, bei uns ein Erlebnishof, wir wollen jetzt mal exotische Tiere am Bauernhof haben und auch herzahlen können, dass die Leute es erleben können. Und durch Zufall sind wir dann von Kollegen hingekommen, der hat Wallabies gehabt und der tut die züchten. Und da waren wir dann gleich schockverliebt und dann haben wir gesagt, ja passt, mit um den jetzt auch gleich heim.
3: Eingezogen sind die drei bei euch vor einem Monat und zwar in eine ordentliche Festung.
2: Ja, das ist wie ein Hochsicherheitstrakt für sie, weil sie können bis zu 2 Meter hoch hupfen, wenn sie sich schrecken. Und durch das, dass wir ein steiles Gelände haben, haben wir gesagt, wir müssen ein bisschen höher werden mit dem Zaun, dass sie nicht drüber können und das brauchen sie, weil sonst sind sie einfach fort.
3: Schauen aber gar nicht aus, als hätten sie fort wollen. Bei euch gibt es für die Tiere nämlich, glaube ich, ein richtiges Verwöhnprogramm.
2: Müsli haben sie, dann haben sie Heu haben sie drinnen. Dann kriegen sie noch Leckerlis wie Gurken, Karotten oder Erdnussen kriegen sie auch gern. Ja, und dort haben sie eine große Links drinnen, um sie relaxen, die Sonne genießen oder sie erkunden das Gehege.
0: Ich erkenne Parallelen. Ich hupfe auch gern. Ich esse gern Müsli, erst gern Gurken, genau. Genieße gerne die Sonne. Vielleicht geht es ihnen ja auch so und sie fühlen heute das Wallaby in sich. Schönen Dienstag, guten Morgen und liebe Grüße an die Wallabies im Südburgenland. Guten Morgen.
3: Guten Morgen.

0: Heute zu Gast im Mahlzeitburgenland Silvia Trippold. Die Reisejournalistin, Gastronomin und Autorin hat mit Das Glück beginnt in Istrien ihre Liebe und Expertise zu Istrien erstmals in Romanform gegossen. Auf den Tisch kommt Zitronentart.
1: Mahlzeitburgenland ab 11 Uhr.

0: Guten Morgen, es ist 7.30 Uhr und damit Zeit für die aktuellen Nachrichten.
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2: Mit Patricia Spieß. Guten Morgen. Löscheinsatz in der Nacht auf heute für Feuerwehrleute aus Heiligenkreuz, Deutsch-Minihof, Eltendorf und Mogersdorf bei einem Brand in einer Halle des Umweltdienstes in Heiligenkreuz. Es gibt Sachschaden. Martin Ernst vom Bezirksfeuerwehrkommando Jennersdorf sagt gegenüber Radio Burgenland:
3: Ein Brand hat sich auf dem Gelände des Umweltdienstes Burgenland ereignet. Restmüll hat vermutlich durch einen defekten Akku zu brennen begonnen. Ein Ausbreiten des Brandes konnte durch Aufbringen eines Schaumteppichs verhindert werden. Die Feuerwehren waren mit 50 Mann im Einsatz. Aus jetziger Sicht gab es keine Verletzten.
2: Und die Löscharbeiten haben etwa 4 Stunden gedauert. Gegen 5 Uhr früh konnte dann Brand ausgegeben werden. Probleme anderer Art gibt es auf den Golfplätzen. Die anhaltende Trockenheit hat den Anlagen zugesetzt. Das Golfresort Stegersbach mit 190 Hektar, einer der größten Golfplätze in Österreich, steht besonders unter Druck. Nur noch 1% der Fläche kann bewässert werden, wie Christoph Hellmann berichtet.
4: Seit der Eröffnung vor fast 30 Jahren wird der Golfplatz in Stegersbach mit Wasser aus der Lafnitz bewässert. Aufgrund des niedrigen Pegelstands darf das Golfresort seit 2 Wochen kein Wasser mehr aus dem Fluss entnehmen. Vorerst kann nur auf das Restwasser in den Speicherteichen zurückgegriffen werden. Greenkeeper Kilian Reisinger:
5: Wir haben aufgrund dessen nur mehr 1% der Fläche bewässert, das heißt die Golfgrüns, wo die Fahnen sich befinden, und das andere haben wir jetzt mittlerweile eingestellt.
4: Die Spielbahn ist nun großteils braun. Saftig ist das Gras nur noch auf den Grüns. Diese zu bewässern sei notwendig, um den Spielbetrieb aufrechtzuerhalten.
5: Das Gras geht draußen auf der Spielbahn in einen Ruhezustand oder in so einen Komazustand und kommt oft wieder, wenn es nicht zu lange dauert. Beim Grün ist es so, es würde wirklich absterben, man kann da nicht mehr spielen drauf und das wäre natürlich ganz schlecht.
4: Zumal der Golfplatz auch ein wichtiger Wirtschaftsfaktor für die Thermenregion sei, betont Stegersbachs Bürgermeister Jürgen Dolesch.
2: Und ein Wirtschaftsfaktor sind auch Campingurlaube, sie bleiben beliebt. Das Burgenland verzeichnet heuer im ersten Halbjahr rund 271.000 Nächtigungen auf Campingplätzen. Österreichweit sind es 2,9 Millionen. Beliebtestes Bundesland für Campingurlaube ist Tirol, so die Bilanz des österreichischen Campingclubs aufgrund von Zahlen der Statistik Austria. Und jetzt zum Wetter im Burgenland.
6: Wer so richtig Hochsommer will, der muss heute so ein bisschen durchtauchen. Es ist nämlich ein eher bewölkter Tag mit wenig Sonnenschein und ein paar Regentropfen. Viel wird das aber nicht mit dem Regen. Auch die Temperaturen sind heute eher gedämpft. Höchstens 25 bis 27 Grad sind angesagt. In Leiter-Brodersdorf hat es jetzt 18 Grad, Reiding und Oberwart melden uns 17 und in Jennersdorf und in Eisenstadt hat es ebenfalls 18 Grad.
0: Aber okay, Hochsommer haben wir eh schon genug gehabt heuer. 7.34 Uhr, hier ist der Radio Burgenland Verkehrsservice. Auf den Straßen geht es gut voran. Eine Info von der Bahn: Die Pannonia-Bahn ist jetzt zwischen Pandorf und Eisenstadt unterbrochen. Grund ist ein Gleisschaden. Die Sperre soll noch bis 10 Uhr dauern. Ein Schienenersatzverkehr zwischen Bruck und Eisenstadt wird derzeit eingerichtet. Schauen wir nach Wien auf die Tangente, da dauert es länger.
6: Ja, A23 Richtung Kagran. Dort ist zwischen dem Knoten Prater und dem Handelskeh nach einem Unfall jetzt der dritte Fahrstreifen blockiert. Es gibt Stau ab der Hansumkurve und das heißt schon 30 Minuten Zeitverlust. Die Tendenz ist weiter steigend. Und Richtung Graz in die Gegenrichtung sind es immerhin noch 15 Minuten von Hirschstetten bis zum Knoten Prater.
0: Gute Fahrt.
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0: Schönen Dienstag.
6: Guten Morgen.

0: Schönen guten Morgen am Dienstag, es ist 7.40 Uhr.
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0: Und da haben alle gejubelt über die Heimkehr von Harry und Meghan nach England und dann das.
2: Ja, die Rückkehr könnte nämlich nur vorübergehend sein. Eine der Familie nahestehende Quelle, also ein Trotschen, hat verraten, dass die Familie nämlich nach Australien oder Kanada weiterziehen
0: so
2: könnte.
0: Zwischenstopp, so eine kurze Zwischenlandung wahrscheinlich in London. Der König ist schon informiert, heißt es, wobei es ist ja noch alles offen.
2: Ja, es könnten 6 Monate in England sein, ein Jahr oder eben
0: länger. Dann wird es ihnen so gut gefallen, dass sie überhaupt gleich bleiben. Ne?
2: Oder baldige Weiterreise, wer weiß. Klar ist, diese Familie wird uns noch länger beschäftigen.
0: Wir werden das auf jeden Fall im Auge behalten und viel darüber tratschen. Zu tratschen gibt es auch was von der heimischen Society-Bühne. Da gibt's

0: offenbar ein neues Liebespaar und das mit burgenländischer Beteiligung.
1: Gemunkelt worden ist ja da schon länger über ORF-Moderatorin Christine Reiler und Haubenkoch Max Stiegl aus Burbach. Ja. Aber bis jetzt war ja alles nur ein Gerücht. Ja,
0: seit Mai hört man da schon ein bisschen was, dass da was im Busch ist. Aber jetzt ist es offiziell und sie haben es auch so offiziell gemacht, wie man das heutzutage halt offiziell macht.
1: Die beiden haben einfach ein gemeinsames lustiges Bild auf Instagram gepostet. Ja. Er im Vordergrund, Zunge zeigend, wie man den Max Stiegl kennt. Sie im Hintergrund mit dunkler Sonnenbrille.
0: Gemeinsam auf Urlaub gewesen. Herzliche Gratulation und Happy Birthday, alles Gute. Das wünschen wir heute.
1: Supermodel Claudia Schiffer, die wird heute 56. Und er ist zahlenmäßig umgedreht. Billy Ray Cyrus, genau, feiert heute den halbrunden 65er.
0: Billy Ray Cyrus.
1: Ja. Ja. Wenn auch Sie feiern, alles, alles Gute und einen wirklich herrlichen Festtag.
0: Sie können sich schon denken, wenn Billy Ray Cyrus seinen 65. Geburtstag hat, na bitte, was wird dann jetzt kommen? Natürlich Achy Breaky Heart, einfach gute Stimmung von Billy Ray Cyrus, vom Geburtstagskind des Tages. Guten Morgen.

0: Der Glühwein wird noch fehlen. Schönen guten Morgen um 10 vor 8. Dann wäre der Weihnachtsgenuss im Hochsommer perfekt, weil nämlich Lebkuchen gibt's schon in den Geschäften und das mitten im August.
1: Und auch musikalisch, Sie hören's. Stimmen wir Sie schon ein bisschen auf Weihnachten ein? Es sind noch 4 Monate, deshalb jetzt machen wir mal Schluss mit Weihnachten. Aber es wird teilweise schon zugegriffen beim Lebkuchen, wie wir in Oberwart erfahren haben.
2: Es war sehr früh, aber kaufen tun wir es trotzdem. Ja. Und schmecken tun es auch im August.
3: Für mich wäre das zu früh. Ist Lebkuchen im Advent herum, das passt.
4: Lebkuchen gehen immer. Also ich esse immer gern Lebkuchen, auch im August.
5: Zu früh. Für mich ist Dezember Lebkuchenzeit.
6: Ja. Lebkuchen ist immer gut, kann man immer essen, ehrlich gesagt.
7: Ja, wieso nicht? Lebkuchen ist ja gut. Sogar wenn er halt alt ist, ein bisschen einlegen, dass er ein Feuchtnazig ist, ist er wieder gut.
8: Ich backe heute auch noch keine Weihnachtskekse. Alles Nein. Zu seiner Zeit wäre eigentlich richtig.
1: Also da gibt es doch zwei Teams, gell? Ein Team, das sagt, her damit, jetzt Lebkuchen auch im August. Das andere Team wiederum, die sagt, na, brauche ich wirklich noch nicht erst im Dezember. Reden wir drüber.
0: Ja.
1: Wir sind sehr gespannt über Ihre Meinung zu Lebkuchen im Hochsommer im Supermarkt.
0: Schicken Sie uns einfach eine WhatsApp-Sprachnachricht auf 0262 86 46 00 und sagen Sie uns ja bitte oder nein danke.
1: Es geht wirklich ganz einfach. Chat mit uns öffnen 0262 86 46 00 und dann einfach eine Sprachnachricht an uns schicken. Wir sind sehr gespannt, wie das Burgenland darüber denkt. Guten Morgen.

Schönen Dienstag, heute der 25. August. 3 Minuten vor 8 ist es, die Dire Straits. Bringen Sie jetzt zu den aktuellen Nachrichten. Die gibt's um Punkt verlässlich bei uns.

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1: Am Mikrofon ist Lorenz Wildner. Einen schönen guten Morgen. Es wird ein spannender Vormittag heute für den deutschen Autobauer VW. Allein in Deutschland sollen bis 2030 bis zu 50.000 Stellen wegfallen. In wenigen Stunden beginnt eine Serie von 9 Betriebsversammlungen zu den Sparplänen. Aus Deutschland, Regina Pöll.
2: Um 9.30 Uhr im Hauptwerk von VW in Wolfsburg soll es losgehen. Die Mitarbeiter sind verunsichert. Jetzt soll Konzernchef Oliver Blume seine Sparpläne erklären. Zuletzt hat Volkswagen in Europa um 500.000 Autos mehr produziert, als nachgefragt wurden. Gründe sind die Zölle der USA und der Absatzeinbruch in China. 4 Werken droht demnächst das aus. Weltweit könnten bis zu 120.000 Stellen gestrichen werden. Für Autoexperte Ferdinand Dudenhöfer greift das zu kurz.
3: Man braucht vernünftige Produkte, man braucht vernünftige Kapazitätsbelegungen.
2: Schon früher hat Blume Sparpläne präsentiert. Ob er sie bei der nächsten Aufsichtsratssitzung am 4. September durchbringt, ist offen. Auch Streiks der Belegschaft könnten folgen.
1: Die SPÖ ist im Sinkflug und kämpft mit den schlechtesten Umfragewerten aller Zeiten. Nicht die beste Ausgangslage also für Parteichef Andreas Babler im gestrigen ORF-Sommergespräch. Auch in den eigenen Reihen kämpft Babler mit fehlendem Vertrauen und Querschüssen, bisher erfolglos. Viktoria Waldecker aus unserer Innenpolitikredaktion, kann Babler aus diesem Abwärtstrend ausbrechen?
4: Mit den internen Streitigkeiten hat sich Andreas Babler offenbar ein Stück weit abgefunden. Im Sommergespräch meint er dazu recht trocken, es ist immer etwas los bei uns in der SPÖ. Aber er schafft es eben nicht, diese andauernden Führungsdebatten abzustellen, und das schadet ihm und auch der Partei. Denn daneben bleibt nur wenig Platz für inhaltliche Debatten oder eine Neuausrichtung, die die SPÖ wohl dringend brauchen würde. Das spüren auch die Wählerinnen und Wähler, und das macht sich in den Umfragen bemerkbar. Da geht die SPÖ auf 16-17% zu, und sie muss aufpassen, dass die Grünen nicht an ihr vorbeiziehen. Babler selbst gibt sich im Sommergespräch optimistisch, dass mit der Bekämpfung der Teuerung auch die Wählerinnen und Wähler wieder zurückkommen, aber danach sieht es aktuell nicht aus.
1: 2 Monate nach dem verheerenden Doppelerdbeben in Venezuela ist die Zahl der Toten auf mehr als 6.500 gestiegen. Das teilt die Übergangsregierung mit. 2 Erdbeben der Stärken 7,2 und 7,5 haben das Land Ende Juni im Abstand von 39 Sekunden erschüttert. Tausende Menschen wurden obdachlos. Genaue Angaben zur Zahl der Vermissten gibt es keine. Und bei den Ermittlungen zum Drohnenanschlag auf den Leipziger Flughafen gibt es neue Erkenntnisse. Deutschen Medienberichten zufolge wurde eine dritte Drohne auf einem Feld nahe dem Flughafen gefunden. Zudem entdeckten Ermittler dort rund 50 Gramm des hochexplosiven Sprengstoffs Hexogen. Die Behörden prüfen jetzt, ob hinter dem Anschlagsversuch ein größerer Plan steckt. Das waren die Nachrichten mit Lorenz Wildner.
5: Wir kommen zum Wetter für diesen Dienstag. Es wird noch einmal richtig heiß, aber nicht
6: heute. Nicht heute, ja. Der Hitzesommer, so wollte ich sagen, macht heute eine kleine Verschnaufpause. Der Dienstag bringt uns viele Wolken, ein paar Sonnenstrahlen und zwischendurch auch den einen oder anderen Regentropfen. Lebhaft wird der Südostwind rund um die Mittagszeit im Norden, und im Mittelburgenland, im Süden bleibt er nur schwach. Das alles bei 21 bis 25 Grad. Im Norden könnten es bis zu 27 Grad sein, immerhin. Bruckneudorf derzeit 18 Grad, in Hornstein hat es 19, in Lutzmannsburg und Eisenstadt 18. In der Nachbarschaft in Graz sind 17 und in Wien 19 Grad.
5: Wir begleiten Sie auf Ihrem Weg in den Dienstag. Hier ist der Radio Burgenland Verkehrsservice, jetzt um 8:04 im Burgenland. Schaut's gut aus, da kommen Sie ohne längere Verzögerungen voran. Eine Info gibt's von der Bahn. Die Pannonia Bahn ist momentan zwischen Pandorf und Eisenstadt unterbrochen. Grund ist ein Gleisschaden. Die Sperre soll bis 13 Uhr dauern. Ein Schienenersatzverkehr zwischen Bruck und Eisenstadt ist bereits eingerichtet. Dann schauen wir nach Wien auf die A4, die Ostautobahn stadteinwärts. Da haben Sie ein Plus von 10 Minuten vom Knoten Schwechat bis zum Knoten Prater. Und auf der Tangente ist es momentan sehr mühsam.
6: Richtung Kagran ist zwischen dem Knoten Prater und dem Handelskeh nach einem Unfall noch immer der dritte Fahrstreifen blockiert. Die Polizei ist noch immer mit Vermessungsarbeiten beschäftigt. Der Stau reicht bis auf die A2 zurück. Eine Stunde bedeutet das mittlerweile für sie Zeitverlust, und Richtung Graz sind es 15 Minuten von Hirschstetten bis zum Knoten Prater.
5: So, und jetzt kümmern wir uns aber um die wesentlichen Dinge im Leben.
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5: Ende August und es gibt ihn schon, den Lebkuchen im Supermarkt.
6: Zinzi-Team.
7: Mir schmecken sie im August genauso wie im Dezember.
6: Ja. Oder sind sie im Team?
8: Ich muss ehrlich sein, ich bin jedes Jahr aufs Neue irritiert.
5: Na, wie denken Sie darüber, über den Einzug vom Lebkuchen in die Supermärkte im Burgenland? Ist es zu früh? Ist es gerade richtig? Ist es einfach wurscht?
6: Schicken Sie uns dazu eine WhatsApp-Sprachnachricht unter 02682 66400. Wir sind an Ihrer Meinung interessiert.

0: In den sozialen Medien macht er schon die Runde, der Weihnachtslebkuchen.
1: Ja, Ende August und damit eben Zeit, dass er in die Regale kommt. Oder auch nicht. Schokolebkuchen bei 30 Grad im Spätsommer.
0: Naja, ich weiß nicht. Caro aus Kleinhöflein hat uns eine WhatsApp-Sprachnachricht geschickt. Guten Morgen.
2: Auch wenn ich im Winter ein riesengroßer Lebkuchen-Fan bin und ihn zu Weihnachten wirklich gerne esse, im August bei diesem heißen Wetter ist es mir noch ein bisschen zu früh für Weihnachtsstimmung. Da esse ich noch lieber einen Eis als einen Lebkuchen.
1: Und da schließt sich auch der Reinhard an aus Brachtenstein.
3: Ich habe erstens gar keinen Guster und es ist noch viel zu früh. Ich kaufe mir jetzt gern ein gutes Eis, ja, ein kaltes Getränk.
0: Ja, das geht Ihnen vielleicht auch so. Oder Sie sagen...
4: Ich verstehe sowieso nicht, wieso man den nur zu Weihnachten essen. Das ist ja wohl das Beste überhaupt.
0: Eben, vielleicht geht Lebkuchen ja wirklich das ganze Jahr über. Wie denken Sie darüber, dass der Lebkuchen jetzt in unsere Supermärkte einzieht, mitten im Hochsommer am 25. August? Sagen Sie es uns per WhatsApp-Sprachnachricht.
1: Einfach 026 82 6 46 00. Geht ganz einfach. WhatsApp mit uns starten. Meinung sprechen.

0: zu den Zwetschgen, Paradeisern und Rostbratwürstel kommen ins Einkaufswagerl. Vielleicht auch ein paar Sacker Lebkuchen momentan. Schönen guten Morgen. Und es gibt ihn schon, den Lebkuchen im August in den Supermärkten. Und wie immer gibt es natürlich auch bei dieser Angelegenheit zwei Seiten. Die einen, die sagen, Lebkuchen im August, her damit.
1: Und die anderen, die meinen, immer nicht Dram, wenn im Hochsommer der Weihnachtslebkuchen im Supermarkt auftaucht. Was meint denn der Christoph aus Eisenstadt?
2: Ja, hallo, da ist der Christoph aus Eisenstadt und ganz ehrlich, 4 Monate vor Weihnachten Lebkuchen ist mir persönlich viel zu früh. Es reicht auch, glaube ich, wenn es kalt wird und Dezember ist, aber bei 40 Grad braucht, glaube ich, keiner Lebkuchen.
0: Ja, 4 Monate sind es wirklich noch bis Weihnachten. Derzeit sind ja oft noch eben, wie gesagt, der Grillwürstel, Eiskaffee angesagt.
1: Oder eben der in der Sommerhitze in der Hand schmelzende Lebkuchen. Tja, guten Morgen in den Süden.
3: Hier spricht der Herr Melkes aus Binkefeld. Meine Meinung zum Lebkuchen ist, jeder soll das essen, was er will, und zu jeder Jahreszeit. Es ist ja noch nicht verboten.
0: Ja, zu früh, genau richtig, oder einfach bitte immer Lebkuchen. Was ist Ihre Meinung?
4: Guten Morgen, mein Name ist Takac Maria.
0: Morgen.
4: Lebkuchen schmeckt das ganze Jahr immer, selber wird er auch verkauft. Was noch ärger ist, sind Weihnachtssachen schon im Oktober.
1: Ja, Weihnachtssachen im Oktober zu früh, Lebkuchen im August hingegen für viele okay.
0: Was ist Ihre Meinung? WhatsApp-Sprachnachricht bitte unter 026 82 646 00. Lebkuchen im Sommer, ein Thema, wo wirklich alle mitreden können und vor allem mitreden wollen. Guten Morgen.
1: Guten Morgen.

0: Ein bisschen lassen wir es Weihnachten heute schon in Guten Morgen Burgenland. 8:55 ist es und die Frage, ob es nicht so früh ist für den Lebkuchen, für den Weihnachtslebkuchen jetzt im Hochsommer in den Supermärkten, die beschäftigt uns und da war schon alles dabei.
1: Von unbedingt ja, auf keinen Fall oder auch erlaubt ist, was schmeckt und wann es schmeckt.
0: Uns kommen ja noch immer Nachrichten an unsere WhatsApp-Nummer 026 82 6 46 00. Guten Morgen.
2: Es verliert den Reiz für die Weihnachtszeit, wenn alles immer ganzjährig zur Verfügung ist. Ich glaube, dann verliert die Weihnachtszeit oder die Vorweihnachtszeit oder Nicolo, keine Ahnung, was auch immer in dieser Zeit, wo Lebkuchen reinpasst, vielleicht ihren Reiz. Immer alles verfügbar, glaube ich, macht sich sonst, dann bleibt es nichts Besonderes. Liebe Grüße, Roswitha aus Ollersdorf.
1: Und auch die Katrin aus Mattersburg hat uns heute kontaktiert.
3: Ich muss sagen, dass mir eigentlich wurscht ist, weil ich kaufe einen Lebkuchen im Winter oder wenn es kalt ist, ja. Und ob es den jetzt gibt im Supermarkt, ich werde mich nicht drüber beschweren. Es wird Leute geben, die ihn kaufen, im August auch schon. Und denen wünsche ich einen guten Appetit.
0: Das ist fein.
1: Ganz
0: ja.
1: Genau so macht man das.
0: Jeder und jeder, wie er glaubt und wie es am besten schmeckt. Und wenn es zu den burgenländischen Zwetschgen im Supermarkt auch noch einen Lebkuchen gibt, warum auch nicht?
1: Schoko und Zwetschgen.
0: Passt immer perfekt. Lassen Sie es gut schmecken und kommen Sie dann rechtzeitig in Weihnachtsstimmung, wenn es wirklich die Zeit erlaubt. Guten Morgen und schönen Dienstag mit Radio Burgenland.
1: Guten Morgen.

0: mit dem besten Austropop hinein in diesen Dienstag. Guten Morgen auf Radio Burgenland. 8.30 Uhr jetzt.
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2: Mit Patricia Spieß. Guten Morgen. SPÖ-Chef und Vizekanzler Andreas Babler ist gegen eine gesetzliche Erhöhung des Pensionsantrittsalters. Das sagt er im ORF-Sommergespräch zum Thema Pensionssystem und dessen Finanzierbarkeit. Babler will an anderen Hebeln ansetzen als an einer Erhöhung des Antrittsalters. Vielmehr gehe es darum, Menschen zu ermöglichen, bis zur Pension zu arbeiten und nicht die Jahre davor krank bzw. arbeitslos gemeldet zu sein.
3: Wir werden das gesetzliche Pensionsantrittsalter nicht erhöhen. Und so ist es im Regierungsprogramm ein Kompromiss in den Pensionen. Aber unser gemeinsames Verständnis in der Sozialdemokratie, so wie bei der ÖVP und bei den Neos, ist es, gemeinsames Ziel, das faktische Pensionsantrittsalter zu erhöhen, bessere Arbeitsbedingungen, auch nachdenken, was gibt es für Anreize oder Verpflichtungen für große Unternehmen, auch ältere Beschäftigte anzustellen. Dann hätten wir viele Probleme nicht. Dann soll man nicht die Arbeitslosigkeit, Menschen haben nicht so hohe Abschläge und sie können gesündere Jahre in der Pension verbringen. Das ist mein Ziel.
2: Sagt der Vizekanzler im ORF-Sommergespräch. Heftige Unwetter haben das Burgenland in den vergangenen Tagen heimgesucht. In Kitzsee hat eine sogenannte Superzelle großen Schaden angerichtet. Nur wenige Stunden später hat im kleinen Mischendorfer Ort

0: Ortsteil Großbach selten eine Windböe ganze Dächer abgetragen, fast wie aus dem Nichts. Laut dem ORF-Meteorologen Thomas Wostal treten extreme Ereignisse wie diese immer häufiger auf. Fabian Schneider.
1: So etwas habe ich noch nie erlebt. Dieser Satz ist am Freitag in Großbach selten öfter gefallen. Ohne Vorboten fegt ein Sturm durch die Ortschaft und verursacht massive Schäden an Wohnhäusern und Wirtschaftsgebäuden. Eine Sturmböenlinie, die vom eigentlichen Gewitter weit entfernt war, sagt ORF-Meteorologe Thomas Wostal.
2: Und die sind sehr tückisch für die Bewohner, weil man nicht dieses Gewitter schon grollen und hört und den Blitz sieht. Böenlinien entstehen, wenn es große, mächtige Gewitter gibt und die Luft kühlt dann stark ab und knallt wie ein Wasserfall dann wieder herunter. Manchmal nur in der Nähe von Gewittern, aber manchmal, wenn es passt, dann ist das wie eine große Welle, die sich schnell vom Gewitter entfernt.
1: Extreme Ereignisse, die auch mit den immer heißeren Sommern zusammenhängen.
2: Es gibt auch eine Untersuchung der Geosphere Austria dazu, die Unwetterlagen, also Wetterlagen mit Potenzial für Starkregen, schwere Sturmböen und Hagel, haben seit den 2000er Jahren im Süden und im Osten von Europa um 30-50% zugenommen, in Österreich um 20%.
1: In Großbach selten und auch in Kitzsee ist nach dem Sturm wieder Ruhe eingekehrt. Die Reparaturarbeiten an den kaputten Gebäuden haben aber gerade erst begonnen.
0: Im Playoff der Frauenfußball-Champions League spielt Meister Austria Wien heute gegen den norwegischen Champion Brandbergen. Die Austria muss auswärts antreten. Es gibt im heutigen Hinspiel beim heimstarken norwegischen Team eine gute Ausgangslage für das Rückspiel nächste Woche in Wien. Anpfiff ist um 18 Uhr. ORF Sport Plus zeigt das Spiel live. Und jetzt zum Wetter im Burgenland.
3: Sollten Sie keine Lust haben auf riesige Hitze und viel Sonne, dann sind Sie heute richtig gut bedient. Der Dienstag bringt uns nämlich Wolken und ein paar Regentropfen zwischendurch. Ein paar Sonnenstrahlen gibt es auch. Die Höchstwerte bei schwachem bis lebhaftem Südostwind 21 bis 25 Grad, im Norden könnten es 27 Grad sein. Andau meldet uns jetzt 20 Grad, in Mattersburg hat 17, die Wetterstationen in Kreuzeck und Güssing zeigen 18 Grad an und die in Eisenstadt ebenfalls 18 Grad.
4: Na, fein, dann schauen wir noch zu Ihnen auf die Straßen mit dem Radio Burgenland Verkehrsservice. Alles fein im Burgenland, da kommen Sie ohne längere Verzögerungen in den Dienstag. Ein bisschen länger dauert es in Wien auf der Tangente, da gibt es Stau vor der geräumten Unfallstelle. Richtung Kagran sind wir da mit Ihnen unterwegs. Auf der Praterbrücke löst sich jetzt nur langsam der Stau auf, reicht noch auf die A2 bis zum Knoten Vösendorf zurück. Über eine Dreiviertelstunde Ihr Zeitverlust hier. Und noch ein Blick auf die A4 Richtung Wien vom Flughafen bis zum Knoten Prater. Dauert es im dichten Verkehr noch 20 Minuten länger. Gute Fahrt!
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4: Haben wir die Infos wieder benannt? Machen wir wieder gute Musik?
3: Los geht's mit Man at Work.
4: Down Under bringt uns jetzt so richtig gut in Fahrt an diesem Dienstag. Guten Morgen!
3: Morgen!

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0: Neigt sich dem Ende zu. Schönen guten Morgen um 8.42 Uhr bei Radio Burgenland. Ja, der August, wie gesagt, neigt sich dem Ende zu und das heißt für viele aus dem ganzen Burgenland, auf in die Wanderschuhe und ab nach Mariazell. Es ist wieder Zeit für die große Kroatenwallfahrt samt Festmesse.
1: Mehrere Tage unterwegs, viele Kilometer jeden Tag und da fragt man sich natürlich, warum tun sich das so viele an? Sind ja wirklich einige Tage Fußmarsch. Wir haben bei der Wallfahrtsgruppe in Scharndorf nachgefragt.
2: Ich gehe heuer das circa 10. Mal mit und es macht mir immer noch sehr Spaß. Am Anfang denkt man sich, warum tut man sich das jetzt genau an?
3: Die Gemeinschaft ist mir sehr wichtig und das gemeinsame Gebet, vor allem für die eigenen Kinder und für den Alltag, damit ich ihn wieder weiter bewältigen kann.
4: Für mich als Diakon ist es natürlich viel spannender, die geistige Vorbereitung, was macht die Wallfahrt mit uns? Also warum begibt man sich auf Wallfahrt?
5: Im Grunde gehe ich voll gern mit, weil es einfach 4 Tage lang sein, wo ich mich viel mit mir selber beschäftigen kann.
1: Und es ist sicher auch ein besonderes Erlebnis.

0: Erlebnis und ein ganz spezielles Gefühl, wenn man dann so ankommt in Mariazell, entschädigt dieses Gefühl, entschädigt dann eigentlich den ganzen Marsch komplett.
1: Es ist natürlich immer wahnsinnig erhebend, wenn man dann nach 3-4 Tagen wirklich beschwerlicher Wanderung mit verschiedenster Witterung dann auch dort in die Basilika reinkommt.
2: Es ist natürlich sehr emotionell und immer mit Tränen verbunden.
3: Der bewegendste Teil der Wallfahrt, weil wenn man dort ankommt und dann zurückblickt auf die Tage, was man geleistet hat, glaubt man gar nicht, dass man 150 Kilometer zurückgelegt hat zu Fuß.
4: Plötzlich kriegt man für die letzten Meter einfach urviel Kraft und irgendwie sind dann alle Wehwehchen, jegliches Leid, das was man durchgestanden hat, die letzten Tage einfach weg und man ist einfach nur froh und erleichtert.
5: Ja, auf dieses Gefühl müssen die Pilgerinnen und Pilger aber noch warten. Davor heißt viel Kraft aufbringen und Durchhaltevermögen. Wir wünschen auf jeden Fall gute Unterhaltung auf dem Weg nach Mariazell.
0: Für die Unterhaltung sind auch wir zuständig. Vielleicht sind Sie dabei mit der Radio Burgenland-App auf Ihrem Weg. Wir begleiten Sie mit dem besten Austropop. Alle Achtung jetzt. Guten Morgen.

0: Das wird ein richtig angenehmer, entspannter Dienstag. Schönen guten Morgen mit Radio Burgenland. 9:11 ist es. Perfekte Wetteraussichten, angenehme Temperaturen, ein bisschen die Morgensonne jetzt und dazu im Radio. Marius Müller-Westernhagen mit Willenlos gibt's noch vor den Nachrichten 9:00.
1: Und wenn Sie sich so ein bisschen die Frühstückskalorien runtertanzen wollen, hätten wir noch für Sie die Tina Charles mit I Love to Love.
0: Na, da geht's dahin auf Radio Burgenland. Schönen guten Morgen. Sie sind bei uns definitiv musikalisch bestens aufgehoben. I Love to Love noch vor der Nachricht 9:00 Willenlos und das sind das Status Quo mit Whatever You Want. Schön, dass Sie mit uns aufstehen, dass Sie mit uns in den Tag starten. Guten Morgen.
1: Guten Morgen.

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1: Am Mikrofon ist Lorenz Wildner. Die USA erhöhen den wirtschaftlichen Druck auf den Iran. Ziel ist, das Land zu isolieren. US-Finanzminister Bessent kündigt deshalb Sanktionen gegen Staaten und Unternehmen an, die weiter mit dem Iran Geschäfte machen. Aus Washington, Barbara Wolczek.
2: Good afternoon. Es waren ungewöhnlich harte Töne des sonst so sanft wirkenden Finanzministers Scott Bessent. Die USA starten eine Operation der Ausgrenzung, eine, die den Iran wirtschaftlich isolieren soll. Die USA stellen Länder vor die Alternative, Handelsbeziehungen mit den USA oder mit dem Iran. Nach dem Motto, wer nicht mit uns ist, ist gegen uns. China, das mit dem Iran wirtschaftlich verbunden ist, wurde nicht namentlich erwähnt. Aber, so Bessent, jeder müsse auf US-Sanktionen gefasst sein. Der ausgerufene D-Day ist mehr ein Warnschuss an Länder, ihre Wirtschaftsbeziehungen zum Iran zu überdenken, ohne allerdings, dass klar wurde, wie viel Zeit ihnen bleibt.
1: Rund 1000 Polizisten fehlen auf den Wiener Polizeiinspektionen. Das Innenministerium versucht, mit mehr Aufnahmen in den Polizeischulen gegenzusteuern. Zuletzt hat aber nur jeder sechste Bewerber die Aufnahmetests bestanden. Viele Polizeischüler brechen zudem ihre Ausbildung ab. Auch im kommenden Schuljahr werden in Österreich mehrere kleine Schulstandorte geschlossen oder zusammengelegt. Betroffen sind je drei Standorte in Oberösterreich und der Steiermark. In Salzburg wird die Polytechnische Schule Neumarkt vorerst stillgelegt. In Oberösterreich liegen die drei betroffenen Schulen im Innviertel. Zuletzt wurden sie von insgesamt 124 Kindern besucht. Und letzte Chance heute für Österreichs Fußballmeister LASK auf den Einzug in die Millionenliga Champions League. Die Linzer müssten allerdings heute um 21 Uhr daheim in Linz gegen Celtic Glasgow ein 0:3 aus dem Hinspiel aufholen, Gerhard Prohaska.
3: Ja, es braucht schon ein kleines Fußballwunder, dass man sich in Linz aber klammert, egal ob Stürmer Eden Hazard,
4: I definitely do believe in miracles,
3: oder Coach Didi Kübauer.
5: Ja, natürlich. Fußball gibt's Wunder und hoffentlich

0: von wir auch sind wunderbar.
1: Allerdings taktisch wird das vor 17.000 Fans ein Tanz auf der Rasierklinge. Jeder Gegentreffer ist wohl das Ende der Träume.
0: Es ist sicher so ein bisschen so ein Balanceakt, würde ich sagen. Aber ich denke, du musst doch noch mehr All-In gehen. Aber das heißt jetzt nicht, dass du schon ab der ersten Minute da ohne Rückversicherung nach vorn gehst.
1: Die Statistik, die spricht gegen die Linzer. Erst zweimal hat eine österreichische Mannschaft im Europacup einen 3-Tore-Rückstand aufgeholt. Heute wollen die Linzer aber berühmt werden.
0: Berühmt weiß ich jetzt nicht. Wir waren auf jeden Fall auf jeden einzelnen stolz.
1: Und sollte es nicht für die Champions League Millionen reichen, dann stehen die Linzer zumindest fix in der Europa League.
2: Das waren die Nachrichten mit Lorenz Wildner. Das Wetter.
3: Durchwegs trocken bleibt es heute am ehesten entlang der Donau und nördlich davon. Hier scheint vorerst auch noch oft die Sonne und es wird allmählich windig. Im Großteil Österreichs ziehen heute Wolken durch und bringen ab und zu Regen. Am Nachmittag lockert es dann in Vorarlberg und im Tiroler Oberland schon immer mehr auf. Die Höchsttemperaturen heute je nach Sonne 20 bis 29 Grad. Morgen überall mehr Sonne und etwas wärmer bei 23 bis 29 oder 30 Grad. Im Berg- und Hügelland noch stellenweise Regenschauer oder Gewitter. Soviel zum Wetter mit Thomas Wostal.
4: Hier ist der Radio Burgenland Verkehrsservice. 9:03 ist in uns keine Störung mehr gemeldet worden.
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4: Wir haben den 25. August, helfen Sie mir, ist das jetzt schon Spätsommer oder ist das jetzt noch Hochsommer, weil jetzt kommen eh wieder 34 Grad? Man weiß es nicht. Eines ist fix. Stop, whoa, yes, wait a minute, wir spielen die Hits, damit Ihr Dienstagvormittag so richtig gut wird. Die 4 nach 9 und 4 nach 9, fein, dass Sie da sind.

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1: Dienstagvormittag. Können Sie sich noch an Fab und Rob erinnern? Das waren die zwei von Milli Vanilli. Anfang, Ende der 80er war das doch. Und da haben alle gesagt, die sind so super, die sind aus Deutschland. Der Waisenkinder war das. Und dann ist rausgekommen, die singen nicht selbst. Der Frank Farian, der berühmte Boni M-Produzent, hat das alles eingefädelt. Uns ist es mittlerweile wurscht, weil das ist ein Klassiker geworden. Wir sind Rob und Fab, Milli Vanilli, Girl, You Know It's True. Schönen Dienstag.

0: ein Mensch, der aus Musik besteht. José Feliciano, let's find each other tonight. Es ist 9:30, wir kommen zu den Radio Burgenland Schlagzeilen.
1: Mit Patricia Spies. SPÖ-Chef und Vizekanzler Andreas Babler will den Privatkrankenanstalten-Finanzierungsfonds abschaffen. Im ORF-Sommergespräch kritisiert er, dass jährlich rund 200 Millionen Euro an private Krankenanstalten fließen. Das sei angesichts der stark gestiegenen Zahl an Wahlärzten nicht mehr erklärbar. Spitalschließungen lehnt Babler ab. Nicht nur die Landwirtschaft ist von der Trockenheit betroffen, sondern auch Golfplätze. Im Golfresort Stegersbach mit 190 Hektar, einer der größten Golfplätze Österreichs, wird nur noch 1% der Fläche bewässert, aktuell mit gespeichertem Wasser aus der Lafnitz, um den Spielbetrieb aufrechterhalten zu können. Für Patrick Konrad aus Eisenstadt führt die heutige Etappe der Spanien-Radrundfahrt der Vuelta wieder durch die Pyrenäen. Sie beinhaltet 3 Bergwertungen der höchsten Kategorie. Und jetzt zum Wetter.
0: Heute ist so ein Tag, wo Eltern zu ihren Kindern sagen, brauchst du nicht Schuhe, geh mal Schuhe kaufen für die Schuhe. Ja, 25. August, 25 bis 27 Grad. Es gibt einiges an Sonnenschein, aber dann auch wieder wolkige Phasen. Badewetter kommt zurück. Gute Fahrt, hier ist der Radio Burgenland Verkehrsservice, 9:31. Alles frei im Osten.
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0: einsatzlos.
1: Schönen Dienstag, hier ist Radio Burgenland.
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1: Gymnastik können Sie heute machen von 18.30 Uhr bis 19.30 Uhr in der Wassererlebniswelt in Gaas-Moschendorf. In Neumarkt an der Raab findet morgen eine grenzüberschreitende Wanderung nach Ungarn und zurück statt. Los geht's um 13.30 Uhr bei der Eisstockhalle. Überquert, eine Lesung zu zwei, drei Länderecken am Freitag, 19 Uhr im Wirtshaus zum dritten Tage in Nikelsdorf. Es lesen Sanja Abramovic, David Hoffmann und Karin Ivancic.
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Entscheidungsschwäche ist zu seinem größten Hit geworden. Matthias Reim, verdammt, ich lieb dich, hier auf Radio Burgenland. Bis zu den Nachrichten um 10. Bobby McFerrin, Robbie Williams und Cat Stevens. Can't keep it in. Schönen Dienstag.

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2: Am Mikrofon ist Lorenz Wildner. Der mutmaßliche Anschlagsversuch auf den Flughafen in Leipzig dürfte umfangreicher geplant gewesen sein als bisher bekannt. Das legen neue Recherchen nahe. Die Ermittler haben demnach eine dritte Drohne entdeckt. Ansgar Gersmann.
3: Vor knapp 3 Wochen wurde eine mit Sprengstoff beladene Drohne am Flughafen Leipzig gefunden. Das mögliche Ziel: ein ukrainisches Frachtflugzeug, das für den Transport von Rüstungsgütern genutzt wurde. Der Zünder der Bombe dürfte jedoch offenbar versagt haben. Eine zweite Drohne ist vermutlich mit einem Frachtflugzeug kollidiert. Laut Recherchen von WDR, NDR und Süddeutscher Zeitung wurde aber Tage später am 14. August eine dritte Drohne in der Nähe des Flughafens gefunden. Dort wurden auch 50 Gramm einer Substanz entdeckt, bei der es sich nach der ersten Einschätzung der Ermittler um einen hochexplosiven militärischen Sprengstoff handeln kann. Sicherheitskreise vermuten, dass der russische Geheimdienst involviert war. Moskau hat das zurückgewiesen.
2: Kanada kündigt heute neue Maßnahmen im eskalierenden Zollstreit mit den USA an. Zuvor hatte US-Präsident Trump eine Erhöhung der Zölle auf kanadische Fahrzeuge und Autoteile auf 50% angekündigt. Kanada will insbesondere die US-Stahl- und Milchindustrie mit Gegenzöllen treffen. Diese sollen ab 8. September gelten. Die Staatsanwaltschaft Wien hat einen Ex-ÖBB-Lokführer angeklagt. Der Mann soll mehrere unmündige Buben sexuell missbraucht haben. Auch männliche Jugendliche hat der Mann demnach zumindest sexuell belästigt. Die Staatsanwaltschaft geht davon aus, dass die Übergriffe zwischen 2009 und 2021 passiert sind. Die jüngsten Betroffenen waren zum Tatzeitpunkt 13 Jahre alt. Nach dem Legionellenausbruch in Linz geht der städtische Versorger Linz AG auf Nummer sicher. Die Kühlanlage wurde vorerst trockengelegt, in der Legionellen nachgewiesen worden sind. Mehr von Stefan Schnabel.
4: Die gefährlichen Erreger von schweren Lungenentzündungen sind in der Kühlanlage auf dem Dach des Stromnetzgebäudes aufgetreten. Dort wird Wasser aus einem Becken auf Rohre und Leitungen zur Kühlung gesprüht. Damit ist vorerst Schluss. Um sicherzugehen, dass sich nicht wieder Legionellen bilden, ist die Kühlanlage trockengelegt worden. Sie ist zuvor laut Linz AG gereinigt und desinfiziert worden. Da es derzeit nicht so heiß ist, sei das Besprühen, wie vorhin beschrieben, nicht nötig. Am Montag ist bekannt geworden, dass keine neuen Legionellenfälle in Oberösterreich aufgetreten sind. Es ist mittlerweile jedoch ein zweiter Infektionsherd im Linzer Industriegebiet bekannt geworden.
2: Campingurlaube sind in Österreich weiterhin beliebt. Das Niveau war heuer im ersten Halbjahr mit rund 2,9 Millionen Nächtigungen auf heimischen Camping- und Stellplätzen weiter hoch. Besonders stark entwickelt haben sich die Monate Februar und Mai. Das waren die Nachrichten mit Lorenz Wildner. Das Wetter.
5: Den ganzen Tag trocken bleibt es heute am ehesten entlang der Donau und nördlich davon. Hier scheint vorerst auch noch oft die Sonne und es wird

0: allmählich windig. Im Großteil Österreichs ziehen heute Wolken durch und bringen ab und zu Regen. Am Nachmittag lockert es in Vorarlberg und im Tiroler Oberland schon immer mehr auf. Die Höchsttemperaturen heute je nach Sonne 20 bis 29 Grad. Morgen am Mittwoch überall mehr Sonne und etwas wärmer bei 23 bis 29 oder 30 Grad. Besonders im Berg und im Hügelland noch stellenweise Regenschauer und vereinzelte Gewitter. So viel zum Wetter mit Thomas Mostal.
1: Gute Fahrt, der Radio Bringingen Verkehrsservice. 10 Uhr frei, 10 Uhr frei, alles drei.
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1: Ja, Dienstag im Burgenland, immer schön die Augen offen halten. Es könnte abwärts gehen. Ja, Wolf Alamos, wir warten auch auf Trio. Das ist die beste Musik für Ihren Dienstagvormittag. Schön, dass Sie da sind.

0: Die Sarah Gosserwendt. Am Dienstagvormittag, neue Pflanzen braucht das Land. Hauptsache hitzefest. Unsere Kräuterhexe Uschi Zezilic hat sich schlau gemacht.
1: Eine tolle Variante ist die Rosmarinweide, also ein breitbuschiger Strauch mit schönen, dünnen, rosmarinartigen Blättern. Dann habe ich hier noch die Bibernellrose. Das ist eine ganz frühblühende Wildrose, die in Nordeuropa, an der Nordsee, aber auch im Osten Österreichs ziemlich gut heimisch ist, die sich auch dem Wind gut dagegen stellt. Ja, es ist eine sehr alte Zierpflanze.
0: Ein ganzer Podcast voller Sträucher ist schon online. Drei schöne und hitzefeste vor allem schauen wir uns in 20 Minuten näher an.

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0: beginnt am Dienstagvormittag. Es ist 10:30. Wir kommen zu den Schlagzeilen.
1: Mit Patricia Spies. Im benachbarten Niederösterreich bei Krems haben Ermittler jetzt die Wracks der beiden Flugzeuge sichergestellt, die gestern nach einem Zusammenstoß abgestürzt und verbrannt sind. Ein Sachverständiger wird sich mit der Ursache des Zusammenstoßes befassen. Bei den beiden verunglückten Piloten im Alter von 36 und 70 Jahren ist eine Obduktion angeordnet worden. Das Bezirksfeuerwehrkommando Güssing zieht eine positive Bilanz nach einem Jugendlager in Moschendorf vergangenes Wochenende. 200 Teilnehmerinnen und Teilnehmer waren dabei. Auch Organisationen wie Polizei und Rotes Kreuz haben Einblicke in ihre Arbeit gegeben. Erster Trainerwechsel in der neuen Saison in der Fußball-Landesliga. Wie die BVZ berichtet, hat Helmut Blank seine Funktion nach 3 gespielten Runden zurückgelegt. Kofidis ist noch sieglos. Blank war fast 2 Jahre bei Kofidis tätig und Kofidis spielt heute in der 2. Runde des BFV-Cups beim SV Eberau. Und jetzt zum Wetter.
0: Sind doch mehr Wolken als erwartet jetzt im Burgenland unterwegs. Es kann gelegentlich ein wenig regnen. Sonne vorübergehend. Die höchsten Temperaturen heute zwischen 21 und 28 Grad. Am wärmsten ist es im Norden. Gute Fahrt, der Radio Burgenland Verkehrsservice. 10:30 Uhr. Es sind uns keine Störungen gemeldet worden. Sie kommen im Burgenland und rundherum gut voran. Gute Fahrt.
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0: gerade probierend. Am 25. August, schönen Vormittag.
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0: Uschi, eine Pflanzenflüsterin, Naturvermittlerin allererster Güte. Nicole Aigner kommt mit Uschi Zizelic in diesem Sommer natürlich nicht am Thema Hitze und Trockenheit vorbei. Und da können wir viele praktische Tipps mitnehmen, welche Pflanzen für die Zukunft taugen.
2: Dann haben wir den gewöhnlichen Blasenstrauch, der alles andere als gewöhnlich ist, weil er hat sehr auffällige gelbe Schmetterlingsblüten, wieder mal toll für Wildbienen und Hummeln. Und aus den Blüten haben wir dann sehr stark aufgeblasene Hülsen mit dunklen Samen. Allerdings Vorsicht, die Samen sind giftig.
3: Also nichts für einen Garten, in dem Kinder herumtoben. Aber da hätten wir noch zwei auf der Liste, Uschi. Den Dirndlstrauch, was Heimisches, und die Felsenbirne. Ist das ein Baum oder ein Strauch?
2: Ja, wie soll ich sagen, Strauch. Wobei, wenn diese Pflanze größer wird, kann sie durchaus auch Baumhöhe erreichen. Ein wunderschönes Gehölz im Frühling mit so schönen weißen Blüten. Dann die Früchte.

0: die dann im Juni kommen oder im Juli. Ich bin auch ein Dirndl-Fan. Der Dirndlstrauch gehört auch noch dazu. Ebenfalls hübsche gelbe Blüten im Frühling, ebenfalls wunderbare Früchte im Spätsommer und alle zwar hitze- und trockenheitsbeständig. Und ich bin auch der Meinung, dass auch die Schulgärten und die Kindergärten ein bisschen besser, artenreicher und schattiger bepflanzt gehören. Die zwar, die Felsenbirne und die Dirndl, kann ich auch sehr empfehlen. Und aufgrund der Beeren sind sie wirklich sehr gut geeignet für Kinder. Und natürlich verarbeiten kann man die Früchte in einer Schulstunde und im Kindergarten natürlich auch sehr gut.
1: Das gibt mir Hoffnung, Uschi, dass die Liste so lang ist. Also werden wir es überstehen.
0: Wir werden es nicht nur überstehen, sondern wir werden uns über viele neue oder auch altbekannte Pflanzen freuen. Wir werden uns daran gewöhnen. Und zumindest bin ich jemand, der da positiv in die Zukunft schaut und sagt, wir werden schon zurechtkommen.
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Sie hören Radio Burgenland am Dienstagvormittag. Bis zu den Nachrichten um 11 habe ich für Sie Whitney Houston und das ist Buddy vs. DJ The Wave. Ab in den Süden. Schönen Vormittag.

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1: Am Mikrofon ist Lorenz Wildner. Der heurige Sommer hat Österreich nicht nur eine noch nie dagewesene Hitze gebracht, sondern auch einen neuen Rekord im Tourismus. Zwischen Mai und Juli wurden knapp 42 Millionen Nächtigungen gemeldet. So viele wie noch nie zuvor, berichtet Rainer Hasiwa.
2: Seit 1973 werden die Nächtigungen in Österreich elektronisch erfasst und heuer, also erste Hälfte Sommersaison, eben Rekord. Vor allem der Juli war dafür verantwortlich, da hat es gleich mehr als 19 Millionen Nächtigungen mehr gegeben als noch im Juli 2025. Vor allem internationale Gäste waren dafür verantwortlich und da wieder vor allem die Deutschen, die Niederländer und heuer auffallend stark vertreten, die Nachbarn aus Tschechien. Davon profitiert haben bundeslandsmäßig Wien, eh klar, Song Contest, aber auch Vorarlberg und Salzburg.
1: Europaministerin Claudia Bauer von der ÖVP stellt EU-Kompetenzen im Sozialbereich in Frage. Die EU habe Strukturen geschaffen, obwohl die Zuständigkeit bei den Mitgliedstaaten liege, so Bauer. Bei der EU-Erweiterung kann sie sich einen gleichzeitigen Beitritt von Island und Montenegro vorstellen. Für die Ukraine erwartet sie sehr lange Verhandlungen. Der Zollkonflikt zwischen den USA und Kanada schaukelt sich weiter auf. US-Präsident Trump droht seinem Nachbarland mit weiteren Strafzöllen, während Kanada heute Gegenmaßnahmen verkünden will. Michael Fröschl.
3: Gleich nach dem Platzen der Verhandlungen zwischen den USA und Kanada sind am Wochenende schon US-Zölle in Höhe von 50% auf eine Reihe kanadischer Güter in Kraft getreten. Nun kündigt US-Präsident Trump außerdem eine Verdoppelung der Zölle auf kanadische Fahrzeuge an. Ab 1. Jänner würden die Zölle auf Pkw, Lkw sowie Autoteile und Stahl aus dem Nachbarland auf 50% erhöht, schreibt Trump auf seiner Online-Plattform. Aber auch die Gegenseite bleibt nicht untätig. Schon am Wochenende hat Kanadas Premierminister Carney Gegenzölle angekündigt, die sich besonders gegen die US-Stahl- und Milchindustrie richten und am 8. September in Kraft treten sollen. Heute will die kanadische Regierung ihre Antwort auf die neuen US-Zölle im Detail bei einer Pressekonferenz in Ottawa vorstellen.
1: Hunderttausenden Rohingya-Flüchtlingen in Bangladesch droht eine weitere Verschlechterung ihrer Versorgungslage. Wegen gekürzter Hilfsgelder könnte bis Jahresende mehr als ein Drittel der Flüchtlinge akut von Hunger bedroht sein. Besonders betroffen sind Kinder. Sie stellen mehr als die Hälfte der rund 1,2 Millionen Menschen in den überfüllten Camps. Und heute ist der Durchschlag der westlichen Haupttunnelröhre des Brenner Basistunnel gelungen. Knapp 2 Jahre lang war Tunnelbohrmaschine Wilmer im Einsatz, um die durchgehende Tunnelverbindung von Innsbruck bis Franzenfeste zu bohren. Rund 7.500 Meter Gestein wurden dabei durchdrungen. Der Tunnel selbst ist 55 Kilometer lang. Das waren die Nachrichten mit Lorenz Wildner. Das Wetter.
4: Auch am Nachmittag überwiegen in vielen Regionen die Wolken und ab und zu regnet es. Durchwegs trocken bleibt es am ersten im Weinviertel und in Wien. Und in Vadelberg und im Tiroler Oberland kommt im Laufe des Tages immer öfter die Sonne hervor. Die Höchsttemperaturen heute 19 bis 26 Grad, im Osten vereinzelt um 28. Morgen überall mehr Sonne und etwas wärmer bei 23 bis 29 oder 30 Grad. Besonders im Bergland und im Hügelland noch stellenweise Regenschauer und vereinzelte Gewitter. So viel zum Wetter mit Thomas Wostal.
5: Gute Fahrt, der Radio Burgenland Verkehrsservice, 11:03. Es sind uns keine Störungen gemeldet worden.
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5: Wenn in Rowin ein Wirt einen Gastgarten eröffnet, dann weiß sie das zuerst. Sie hat an der Adria jeden Stein umgedreht und darüber geschrieben, unter welchem die besten Trüffel zu finden sind. Sie ist gefeierte Reisejournalistin. Sie führt auch noch ein Drei-Hauben-Lokal und jetzt ist ihr neuer Roman da. Ich freue mich sehr, dass sie für uns Pause gemacht hat in ihrem 25-Stunden-Tag. Silvia Trippold ist bei uns. Willkommen, Silvia. Hallo.
6: Einen wunderschönen Vormittag.
5: Danke, dass du für uns Pause machst. Du bist ja wirklich jetzt auf 100% schreiben, ne?
6: 100% ja, eigentlich immer. Und ja, das ist ja das Schöne am Kreativsein.

0: Ich warte nicht, dass mich die Muse küsst, sondern ja, die funktioniert.
1: Du küsst die Muse.
0: Genau, ich küsse sie und das ständig. Ja, ich kann gar nicht anders.
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3: und warum sie manchmal Dudelsack spielt, auch darüber möchte ich reden. 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
1: Eine Grazerin bricht aus ihrem Leben auf, zieht über Nacht nach Istrien, arbeitet dort in einem Bed and Breakfast und nimmt sich vor, nie wieder einem Mann zu vertrauen. Und dann kommt der Marco. Das ist ihr aktueller Roman. Das Glück beginnt in Istrien. Silvia Tripold ist bei uns zu Gast. Silvia, ich finde das sehr interessant, dass die Buchindustrie bzw. die Medien immer mit neuen Begriffen herkommen. Das ist Healing Fiction, also ein heilender Roman. Was soll der heilen und wie macht er das?
2: Bei der Healing Fiction oder Healing Literature, da geht es darum, dass man eigentlich, ja, da geht es um das Heilen, jetzt nicht im esoterischen Sinne, aber es geht um einen Neubeginn. Und ich glaube, jeder von uns kennt das, dass man irgendwann an einer Wegkreuzung steht, dass man einen neuen Weg gehen muss, dass man neu beginnen muss. Und so geht es auch meinen Protagonistinnen. Und das unterscheidet sich von dieser klassischen Frauenliteratur. Die gibt es nicht mehr. Also diese klassische Frauenliteratur, die ist tot. Und zwar deshalb, die Frauen holen sich quasi selbst aus ihrem ganzen Müllberg hinaus, also alles, was sie Schlechtes erleben müssen. Also meine Protagonistinnen, denen geht es ja sehr, sehr schlecht. Da holen sie sich selbst heraus. Also sie heilen in sich selbst. Es kommt, okay, jetzt muss man ganz stark sein, kein Mann auf dem weißen Pferd daher und rettet sie, sondern sie retten sich selbst.
1: Ja, aber das ist ja der Marco, der kommt ja auch daher.
2: Ja, er spielt eine Rolle natürlich, aber letztendlich ist es immer die Frau selbst, die sich aus dieser ganzen Situation wieder emporhebt.
1: Das heißt, und ich lese das und fühle mich selbst ein wenig geheilt und mitgenommen.
2: Ja, aber bitte nur nicht im esoterischen Sinne. Also meine Literatur ist sehr unterhaltsam. Das fällt ja auch unter Rom-Com, auch unter romantische Komödie. Also es geht ziemlich zur Sache. Es ist recht knackig, recht flott. Aber es ist diese Healing Fiction. Das sind diese Bücher, in denen, man kennt die aus dem asiatischen Raum, in denen sehr viel Tee getrunken wird, sehr viel Taxi gefahren wird, es werden sehr viele Buchhandlungen besucht. Das kommt sehr harmlos daher, weil es ja wunderschöne Covers sind.
1: Es gibt nur eine halbe Sexszene, habe ich. Ich habe schon geschaut.
2: Ach so, das weiß ich.
1: Ja, weil immer doch, wenn es so eine Art Roman ist, muss ich mal schauen, was kann ich den Menschen draußen erzählen, was passiert. Aber es ist quasi jugendfrei.
2: Es ist ja eine Vormittagssendung. Ja, und ganz ehrlich, der Spice, so viel dazu, ich mache immer die Schlafzimmertüre zu. Also ein bisschen Romantik, Herzgeflatter, ja, um das geht es natürlich auch. Aber im Endeffekt geht es um sehr viel mehr. Also das Buch kratzt, geht natürlich an der Oberfläche auch immer nach unten. Und wenn ich jetzt sage, gut, es geht um Verlust, um Trauer, um Enttäuschung,
1: um Gottes
2: Betrug.
1: Ja.
2: Genau, das liest ja niemand. Man muss es einfach ein bisschen gut verpacken, denn es sind eigentlich Themen, die uns irgendwie alle im Leben irgendwann einmal betreffen.
1: Das Glück beginnt in Istrien. Silvia Tripold ist bei uns.

0: Mahlzeit, Burgenland. Bei uns zu Gast eine Frau, die auf 180 ist. Aber nicht, weil sie so wütend ist, sondern mir ist ein Wort eingefallen bei ihr, nämlich tüchtig. Silvia Trippold ist bei uns. Sie führt mit ihrem Mann ein Haubenlokal in Kärnten. Sie schreibt Reisebücher, sie ist Reisejournalistin, sie veröffentlicht regelmäßig. Jetzt hat sie auch schon zwei Romane geschrieben, der dritte kommt am 1. September raus. Silvia Trippold, ich muss dich fragen, wann beginnt dein Tag? Ist es 6.30 Uhr, ist es 7 Uhr, stehst du manchmal um 4:30 auf und sagst dir vor dem Frühstück, schreibe ich noch 10 Seiten, wie läuft das ab?
1: Ich bin sehr, sehr strukturiert. Das muss man sein, wenn man ein Unternehmen führt und gleichzeitig einen Kreativjob hat. Ja, natürlich geht es in aller Frühe los, also aller Frühe, vielleicht um 6:30, das ist für manche ja sehr spät, aber ich muss sofort zur Kaffeemaschine laufen, also Kaffeemaschine an, und dann geht es direkt ans Schreiben. Und dann hau ich richtig raus. Also das ist wirklich, da muss ich einmal mich so ausschreiben, und da bin ich völlig planlos. Also schreibe im Prinzip Lieblingsszenen, Lieblingsdialoge, alles, was mir jetzt eigentlich sofort einfällt. Und diesen ersten Energieschub in der Früh, den nutze ich sofort.
0: Und schreibst du manchmal quasi diese weiße Seite voll, obwohl du noch keine Idee hast, wo die Handlung hingehen soll?
1: Oder ja, das ist eine Spezialität von mir, würde ich sagen, dass ich oft sogar gar nicht weiß, wohin die Reise geht. Letztendlich ist es das, es kommt immer auf die Idee drauf an, und ich bin so ein Emotionsmensch. Ja, ich bezeichne das mittlerweile als meine Superkraft, damit man das ja auch schön formulieren kann. Also ich hau wirklich raus, und ich habe immer sofort irgendetwas, wofür ich brenne. Es gibt immer irgendwas, eine Idee, ein Dialog, irgendwas ganz was Lustiges, irgendwas, wo ich mich einfach herrlich amüsiere, und dort mache ich weiter. Und natürlich bin ich dann aber auch am Plotten. Plotten heißt einen Roman planen. Also ohne Struktur geht's nicht. Aber das Erste in der Früh ist einfach einmal schreiben, schreiben, schreiben, schreiben, schreiben.
0: Die Martina Parker, unsere burgenländische Erfolgsautorin, hat ja einen ähnlichen Stil. Also sie beschreibt es zumindest ähnlich. Sie hat auch nicht irgendwelche Flipcharts stehen, wo sie die Zusammenhänge herstellt und das logisch macht, sondern sie haut auch mal raus und scheint nachher erst zu kontrollieren, ob das jetzt auch Sinn macht. Bist du da ähnlich?
1: Ja, absolut. Die Martina ist eine liebe Verlagskollegin von mir, mit sehr viel Energien und eine absolute Lieblingsburgenländerin. Ja, natürlich, Kreativmenschen haben einen verrückten Kopf natürlich, aber letztendlich muss man es ja zu Ende bringen. Das heißt, egal wie sehr uns auch ein bisschen Chaos beherrscht und wir kreativ sein dürfen, irgendwann letztendlich müssen wir es zu Ende bringen und sind dann sehr strukturiert, wenn es um die Technik geht.
0: Silvia Trippold ist bei uns zu Gast. Einblicke in das Leben einer Autorin.

0: Mahlzeit Burgenland. Bei uns zu Gast Autorin Silvia Trippold. Ihre Bücher sind massiv erfolgreich, egal ob es darum geht, nach Istrien zu reisen, ob sie mit ihrem Mann, dem Haubenkoch, ein Kochbuch rausbringt oder ob sie Romane schreibt. Sie ist eine, die aufsteht, sie ist eine, die tut. Was sind die Rückmeldungen, die du brauchst, um dich wohlzufühlen? Weil wegen dem Geld ist man nicht so wie du.
1: Ja, das stimmt. Also Kreativmenschen haben andere Prioritäten. Bei mir ist das ehrlich gesagt jede einzelne Leserin und jeder einzelne Leser, wenn da irgendetwas Nettes kommt, und ich muss ganz ehrlich sagen, die Welt ist momentan so gut zu mir. Das ist unglaublich. Also ich weiß nicht,
0: du musst dich nicht
1: warum
0: rechtfertigen.
1: Man das verdient.
0: Viele Leute, denen es gut geht, haben das Gefühl, sie müssen sich rechtfertigen. Du hast ja das erarbeitet. Es ist ja nicht so, dass du irgendwas gewonnen hast. Ne?
1: Es ist für mich unfassbar, wenn mir jemand schreibt, dass er mein Buch gelesen hat. Das genügt für mich schon. Also ich muss ganz ehrlich sagen, das macht so dankbar. Und ich kann mir das gar nicht vorstellen, wie Menschen nett zueinander sein könnten auf dieser Welt. Also ich glaube, also diese Liebe, mit der ich quasi fast überschüttet werde, also das ist etwas, mit dem muss man auch umgehen lernen.
0: Wer schreibt dir?
1: Querbeet, von der 14-jährigen, also von 14-jährigen Mädchen bis hin zu 90-jährigen Universitätsprofessoren. Das hätte ich nie gedacht, dass es möglich ist, mit Büchern, mit meiner Art von Büchern, so viele Menschen zu erreichen. Meine Zielgruppe waren gut Damen so 30 plus, also ich bin ja schon fast 50 plus, aber da dachte ich, gut, wir sind ja viele und wir lesen gerne, aber das ist unglaublich, auch selbst die Hälfte der Kritiken und Rezensionen, die man im Internet findet, sind von Männern geschrieben und die heißen Kurt, Frido, Stefan, Jürgen, Manfred, also das sind ja keine Jungs mit 20, 30 Jahren.
0: Das sind keine Noahs und Leons und das ist der Manfred, der das liest.
1: Unglaublich, also damit hätte ich nicht gerechnet.
0: Silvia Trippold ist bei uns zu Gast. Wir rechnen mit ihrem Kochrezept. Zitronentart gibt es dann nach halb.

0: 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Muss da mal kurz rein um 11.26 Uhr mit dem Radio Burgenland Verkehrsservice. Achtung, Niederösterreich, A2 Süd Autobahn Richtung Graz. Kurz vor Kremenstein blockiert ein querstehender Anhänger die Überholspur. Bitte vorsichtig fahren, der Asfinag Streckendienst ist schon unterwegs.
1: 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August.

0: dritte Woche im Burgenland, fast 2 Wochen früher als im Vorjahr. Heuer wird voraussichtlich deutlich weniger geerntet werden. Hitze und Trockenheit führen zu einem Rückgang von rund 30%, prognostiziert die Weinburgenland. Die Klinik KC blickt auf 20 Jahre Intensivmedizin zurück. Derzeit gibt es 6 Betten auf der Intensivstation. Dort arbeiten 12 Fachärztinnen und Ärzte und 20 Pflegefachkräfte. Ziel sei der weitere Ausbau des intensivmedizinischen Angebots, das kündigt Primar Alexander Karl Gebert an. Die Schülerunion Burgenland bekommt eine neue weibliche Doppelspitze. Die 17-jährige Katharina Schruifer aus Oslip wurde einstimmig zur Landesobfrau gewählt. Unterstützt wird sie von der 18-jährigen Viktoria Dutter aus Kalkgruben als Landesgeschäftsführerin. Und jetzt zum Wetter.
1: Das ist der Übergangstag zum Comeback des Sommers. Wechselnd bis stark bewölkt, Sonne nur vorübergehend. Es kann sogar zwischendurch ein wenig regnen. Am wärmsten ist es im Nordburgenland, 21 bis 28 Grad. Gute Fahrt, der Radio Burgenland Verkehrsservice, 11 Uhr und 31 Minuten. Noch einmal Achtung in Niederösterreich, A2 Richtung Graz. Kurz vor Krimmenstein blockiert ein querstehender Anhänger die Überholspur. Es gibt hier kurzen Stau. Und 844 Geschwindigkeit jetzt ganz besonders in Wien auf der Edelsinnstraße bei der Altmannsdorfer Straße.
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1: Bei uns zu Gast Erfolgsautorin, Gastronomin, Journalistin Silvia Trippold. Du bist ja nicht nur als Autorin erfolgreich mit unzähligen Büchern schon im Gepäck, sondern du bist ja auch mehrere Tage die Woche Gastronomin. Und das heißt nicht nur, oh, ich stehe in der Bar und bezirze die Gäste, sondern da wird kakelt. Dein Mann ist ein Josef Trippold ist ein sehr erfolgreicher Haubenkoch. Wie teilst du dir die Zeit ein? Oder ist es einfach ein Tun, das sich von so ergibt?
2: Nein, ich liebe die Gastronomie. Die Gastronomie, also meine Gäste, das ist ja quasi wie mein Sozialleben. Ich brauche meine Gäste und ich bin ja nicht nur der Grüß Gott August oder die Tante. Ja, das ist Gastronomie. Und ich arbeite da mit gleicher Leidenschaft wie beim Schreiben. Und das ist ja quasi wie mein Ausgleich, weil als Autorin, da sitzt du wirklich Stunden, Wochen, Monate hinter deinem Schreibtisch, versteckst dich, da hast du ja überhaupt nichts mit der Außenwelt zu tun. Und ganz ehrlich, deswegen liebe ich es, wenn die Restauranttüre aufgeht und die Gäste reinkommen. Also das ist für mich, wie gesagt, Sozialleben und ja.
1: Das heißt, wenn dein Mann kein Lokal hätte, hättest du wenig sozialen Austausch.
2: Ich befürchte es, ja.
1: Okay. Wie warst denn du so als Kind drauf? Warst du da auch schon eine, die viele Interessen gehabt hat, die sich für alles Mögliche interessiert hat, die gelesen hat? Wie warst du drauf mit 10?
2: Mit 10. Das ist jetzt schon etwas länger her, aber ich war bestimmt ein sehr lautes Kind, ein sehr lebendiges Kind. Als Mädchen ist das vielleicht, ja, war das irgendwie, ja, ich war natürlich schon also ich habe mich zum Beispiel kaum aufrecht durchs Haus bewegt, sondern eher so räderschlagend. Mhm. Also ich war definitiv,
1: Gab es beim Elternsprechtag die Rückmeldung auch der Lehrer an deine Eltern?
2: Und ja, natürlich.
1: Sie ist jetzt sehr aktiv.
2: Also gerade, weil du sagst 10 Jahre, da kann ich mich erinnern, ab diesem Zeitpunkt ist unter jedem Aufsatz gestanden, da ist die Fantasie aber wieder mit dir durchgegangen. Weil wenn ich zum Beispiel eine Erlebniserzählung schreiben musste, das war ja so Standard mit 10, 11, 12 Jahren, das war bei mir immer Family Drama und Fantasy gemischt mit irgendwas. Also ja, also die Kreativität, die lässt sich ja nicht aufhalten.
1: Silvia Trippold ist bei uns zu Gast. Was die Silvia vielleicht ein bisschen bremst, ist meine Art zu moderieren und das Vergessen auf die Zitronentat, das hole ich gleich nach.

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Und ich weiß, es ist spät, aber wenn ich allein bin, weißt du, dann gehst du mir schon ein bisschen hoch. Geh, rufst halt zurück, oder? 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

0: Wann ich dann allein bin, Seiler und Späher mit Christian Kolonovic und seinen Geigen. Bei uns zu Gast eine Frau, die oft allein ist und das sehr gerne. Ihre Familie gibt ihr den Raum und die Zeit, damit sie schreiben kann und das macht sie sehr gut. Silvia Trippold ist bei uns zu Gast. Zitronentart, kommst du bei dem Mann, den du hast, der Koch ist und noch dazu ein ausgezeichneter, kommst du da überhaupt an den Herd? Kochst du selber?
1: Das ist jetzt eine Fangfrage im Mahlzeitburgenland.

0: Naja, war fast zu erwarten, oder?
1: Ich lasse zwar nicht Wasser anbrennen, aber meine Kochkünste sind jetzt mit den Jahren eher sehr bescheiden geworden. Das ist dem geschuldet, dass mein Mann einfach viel zu schnell etwas zaubert und auch viel zu gut. Also ich kann mich da quasi nur blamieren. Und wir haben da so die Aufteilung, dass ich im Prinzip ja zumindest den Tisch schön decke und ich bin eher die, die dann so für Handlangerarbeiten ja, genügt. Aber selbst kochen, wie zum Beispiel die Zitronentart backen, das erfordert schon ein bisschen Geschick.
0: Kannst du das? Aber Zitronentart ist genau, das kommt genau in mein Gossen. Das ist erfrischend, das hat ein bisschen was Süßes, das hat ein bisschen was Saures. Woran liegt es, dass ihr das ausgesucht habt? Ich spreche jetzt in der Mehrzahl, ich nehme an, dein Mann hat da mitgewirkt.
1: Ja, die Zitronentart, ganz ehrlich, Sommer und gute Laune ist natürlich, das hat natürlich alles mit irgendetwas Zitrusigem zu tun. Und ich bin ja heute von Kärnten ins Burgenland gefahren und ganz ehrlich, ihr habt Sommer, also Sie haben Sommer. Das ist, auf einmal geht diese Ebene auf und ich habe das Gefühl heute gehabt, es ist wie eine flache Toskana. Es ist alles irgendwie in diesen wunderschönen Erdfarben. Natürlich ist das der Dürre wahrscheinlich geschuldet. Ja. Aber trotzdem, diese Zitronentart, ich denke mir, das Burgenland, vom Gefühl her, für mich ist das Burgenland ja irrsinnig. Ich will jetzt nicht sagen mediterran, aber wenn so viel die Sonne scheint wie hier im Burgenland, dann sind ja auch die Menschen anders. Sie sind fröhlich, ich war heute in Eisenstadt bereits spazieren. Die Leute sind gut drauf, sie haben gute Laune und uns grüßen die Menschen. Also das ist unglaublich, wie viel Resonanz man bekommt. Und ich glaube, diese Zitronentart ist auch irgendwie was Symbolisches, wo eigentlich ja gerade diese verlängerte Sommerstimmung irrsinnig gut rauskommt.
0: Zitronentart. Sie hat uns den Mund und das Herz wasserig gemacht. Silvia Trippold ist bei uns. Ich komme gerade drauf, was im Herz ist nicht gut. Gehen Sie zum Internisten.

0: Mahlzeit Burgenland. Mit einer Autorin über das Spielen des Dudelsacks zu sprechen, ist selten. Silvia Trippold ist bei uns zu Gast mit ihrem neuen Buch Das Glück beginnt in Istrien. Dudelsäcke hat es auch in Istrien gegeben und in der kroatischen Volksmusik, erinnere ich mich an mein Studium. Ich weiß nicht, warum mir das jetzt einfällt. Aber wie bist du auf den Dudelsack gekommen?
1: Das stimmt, ja. Ich bin sehr musikalisch. Also ich habe ganz klassisch Blockflöte gespielt, habe dann aber sofort auf Saxophon gewechselt. Also ich bin
0: im Namen der Umwelt, vielen Dank.
1: Ja.
0: Blockflöten.
1: Blockflöten.
0: Liebe Blockflötenvirtuosen, ich habe nichts gesagt, aber es gibt Sechsjährige, die Blockflöte spielen, haben selten die Gabe, einen Raum wirklich zum Weinen zu bringen im positiven Sinne.
1: Stimmt. Ja. Ungefähr so wie mit meinem Saxophon und dem Dudelsack. Na, ich habe mir wirklich zum 18. Geburtstag einen Dudelsack gewünscht und ich habe ihn tatsächlich bekommen. Es ist so, in Kärnten, bei uns gibt es sehr, sehr viele Dudelsackspieler. Also die sind wirklich Pipes. Und also diese Klänge hört man bei uns beinahe täglich, vor allem bei uns in unserem Ort. Und ich traue mich jetzt fast zu behaupten, dass es bei uns mehr Dudelsackspieler gibt als Blockflötenspieler. Und
0: ja. Aber worauf muss ich? Wenn ich mir jetzt diesem Instrument nähere, ich sehe ja immer nur, wenn Dudelsack, denke ich an Schottland, aber der Dudelsack war in unseren Breiten durchaus verbreitet. Da ist dieses Ding, da ist diese Röhre, da blase ich hinein. Ist das einfach? Nein, oder?
1: Nein, es ist nicht einfach. Du musst gut bei Luft sein. Ja? Ich habe einen französischen Dudelsack und der ist sehr interessant gestimmt. Diese Pipe, die in den Luftsack führt, das ist ein Doppelrohrblatt. Und damit du, also Doppelrohr, das sieht dann aus wie eine Oboe, also so ein Doppelrohr. Und da musst du tüchtig koordinieren, dass du schon anständig spielen kannst.
0: Ist ein französischer Dudelsack, klingt der anders wie ein Kärntner Dudelsack oder ein schottischer Dudelsack?
1: Er ist einfach anders gestimmt. Er ist anders gestimmt, das ist rausbringen. Und ja, die nächste Frage wird sein, wie viele Mäuse es wahrscheinlich jetzt noch in Kärnten gibt.
0: Aber schnell mit dem Dudelsack ein Erfolgserlebnis oder muss man wirklich üben, wie bei einer Geige, dass man mal einen Ton zusammenbringt?
1: Ja, das ist ganz schwer. Man übt zuerst Monate, also Wochen und Monate, nur mit der ersten Flöte. Nur mit der ersten Flöte und dann kommen erst die anderen dazu. Also es ist richtig schwierig und ich spiele bitte grottenschlecht. Also,
0: aber warum hast du dir den gewünscht? Hat es einfach interessiert, weil es Impuls zum Dudelsack ging? Was hat dich daran fasziniert?
1: Das ist bei mir so, dass mich immer das, was eigentlich vielleicht am entferntesten liegt, das hat mich immer besonders neugierig gemacht. Mhm. Und ja, also das ist wie Sprachen lernen, einfach irgendwie immer Augen, Ohren offen halten. Ich glaube, das ist genau das Geheimnis, wenn man schreibt, dass man, das ist ja die Inspiration selbst, dass man viel ausprobiert, dass man viel macht und einfach neugierig ist und immer lernt.
0: Du wärst super, wenn du Single wärst bei Liebesgeschichten und Heiratssachen.
1: Ach so.
0: Würde man dich beim Dudelsack sehen, man würde dich schreiben sehen. Also du wärst aber gut zu vermitteln, glaube ich.
1: Da bin ich mir jetzt nicht so sicher. Aber
0: dein Mann hört zu, wir reden nicht weiter. Silvia Trippold ist bei uns.

0: Am rechten Salzachufer, südlich der Stadt Salzburg, liegt das Straßendorf Elsbeten, das durch neue Siedlungen stark gewachsen ist. Die Pfarrkirche ist im Kern gotisch. In der Barockzeit wurde sie innen unter dem Einfluss von Fischer von Erlach neu gestaltet. Auch der Turm mit Zwiebelhelm stammt aus dieser Zeit. Die Deckenmalerei mit Bildern aus dem Leben der Kirchenpatronin Elisabeth stammt aus dem 19. Jahrhundert.
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2: Willkommen zum Mittagsjournal, heute mit diesen Themen. Die Zahl der Morde in Österreich geht zurück, es gibt aber mehr Verurteilungen. Erste Betriebsversammlung beim kriselnden deutschen Autobauer VW und Steinzeitmenschen schliefen auch nicht länger als wir, besagt eine neue Studie. Im Journalstudio begrüßt sie Martina Kofler. Die heimischen Gewaltschutzzentren haben heute die neuen Zahlen zur Statistik der Todesursachen präsentiert. Meine Kollegin Annabel Amini war bei der Pressekonferenz. Annabel, wenn man sich die Entwicklung der Morde über die letzten Jahrzehnte anschaut, was ist da die wichtigste Erkenntnis?
3: Langfristig zeigt sich ein klarer Trend. Die Zahl der Tötungsdelikte ist in Österreich deutlich zurückgegangen. Hingegen die Zahl der Verurteilungen, die ist gestiegen. Das sind aber zwei unterschiedliche Statistiken. 2025 wurden insgesamt 38 Mordopfer erfasst, 23 davon Frauen und 15 Männer. Wegen der Amoktat in Graz mit insgesamt am Ende 11 Todesopfern ist das vergangene Jahr aber statistisch gesehen ein Sonderfall und solche Einzeltaten können die Zahlen stark verzerren.
2: Aber was lässt sich dennoch genauer über die Opfer sagen?
3: Lange Zeiträume sind generell aussagekräftiger, uns liegen Zahlen seit 1970 vor. Seit 2002 lassen sich aber auch Tatort und Tötungsart genauer auswerten. Zwar gibt es weltweit mehr Männer, die getötet werden. In den vergangenen 20 Jahren in Österreich gab es aber mehr weibliche als männliche Mordopfer. Und rund 60% der getöteten Frauen wurden zu Hause getötet. Von Femiziden kann man aber nicht sprechen, da sich aus den Zahlen keine Täter-Opfer-Beziehung bestimmen lässt.
2: Annabel Amini war das zur aktuellen Todesursachenstatistik. Österreichs Tourismusbetriebe können sich freuen. Der heurige Sommer hat einen Rekord bei den Nächtigungszahlen gebracht. Allein zwischen Mai und Juli waren es knapp 42 Millionen Nächtigungen, so viele wie nie zuvor. Krisenstimmung dagegen beim deutschen Autobauer Volkswagen. In der Wolfsburger Zentrale hat heute eine Serie von Betriebsversammlungen begonnen. Die Belegschaft fordert vom Vorstand rund um Konzernchef Blume Antworten zum angekündigten drastischen Sparkurs. Aus Deutschland Regina Pöll.
4: Zunächst ist aus der ersten Versammlung wenig nach außen gedrungen. Seit Tagen gibt es viel Unmut. Niedersachsens Ministerpräsident Olaf Lies hat gestern noch das Werk in Hannover besucht. Diesem droht in den nächsten Jahren das aus.
5: Man spürt natürlich eine unglaubliche Verunsicherung. Das sind einfach Kolleginnen und Kollegen, die sich Sorgen machen.
4: Das Land Niedersachsen ist Anteilseigner, kann also über die Zukunft von VW mitbestimmen. Konzernchef Blume steht heute der Belegschaft in Wolfsburg Rede und Antwort. Es geht um weltweit 120.000 Posten und insgesamt 4 Werke in Deutschland, die geschlossen werden könnten. Der Betriebsrat drängt auf, Zitat, gemeinsame Lösungen in der Krise. Der Aufsichtsrat wird das nächste Mal am 4. September über die Sparpläne beraten.
2: Themenwechsel jetzt. Wann und wie lange haben Menschen geschlafen, als es noch kein künstliches Licht gegeben hat? Dazu gibt es eine aktuelle Studie und die zeigt überraschend, dass sich die Schlafdauer seit der Steinzeit fast nicht geändert hat, sehr wohl aber der Rhythmus, wann und wie lange, wie regelmäßig geschlafen wird. Mehr von Raphael Grabscher.
6: Die Hadza in Tansania oder die Tsimane in Bolivien sind moderne Jäger- und Sammlergesellschaften, die immer noch weitgehend ohne künstliches Licht leben. Deshalb liefern sie auch gute Einblicke in die Art, wie die Menschen vor der Industrialisierung geschlafen haben. Der Neurowissenschaftler Randy Nelson von der West Virginia University erklärt.
7: Diese Menschen schlafen im Schnitt 6,5 bis 7 Stunden pro Nacht. Das ist durchaus vergleichbar mit modernen Industriegesellschaften. Was sich aber unterscheidet, ist der Zeitpunkt des Schlafs und die Anpassung an den natürlichen Tagesrhythmus.
6: Verglichen mit Menschen ohne künstliches Licht schlafen wir also später und unregelmäßiger. Und gerade diese Unregelmäßigkeit sei durchaus problematisch, so Nelson, denn sie könne zu Herz-Kreislauf-Erkrankungen oder einem geschwächten Immunsystem führen.
2: Raphael Grabscher hat berichtet. Das war das Mittagsjournal mit Martina Kofler. Und jetzt das Wetter.
8: Heute Nachmittag bringt eine schwache Front noch einige Regenschauer. In den nächsten Tagen wird es aber überwiegend sonnig und zunehmend heiß. Derzeit aber ist es in allen Landeshauptstädten stark bewölkt. In Salzburg, Innsbruck, Graz und Klagenfurt regnet es etwas bei rund 18 Grad. 18 Grad hat es auch in Bregenz. In Linz sind es 21 und in Wien, Eisenstadt und St. Pölten 24 Grad. In den meisten Regionen bleibt es auch heute Nachmittag stark bewölkt und vor allem im Tiroler Unterland, in Salzburg und in der Obersteiermark regnet es zeitweise. Auch einzelne Gewitter können dabei sein. Im Westen und Süden wird der Regen dagegen weniger, hört teilweise auch ganz auf und streckenweise lässt sich die Sonne blicken. Und von Oberösterreich bis ins Nordburgenland ziehen nur da und dort Regenschauer durch. In einigen Regionen bleibt es hier durchgehend trocken. Höchstwerte 19 bis 26, im Osten bis zu 28 Grad. Morgen dann wärmer und insgesamt überwiegend sonnig, anfangs aber stellenweise Nebel oder Hochnebel und im Berg- und Hügelland noch einzelne Regenschauer und Gewitter. So viel zum Wetter mit Jörg Stibor.
9: Jetzt der Radio Burgenland Verkehrsservice 12.06 Uhr mit guten Nachrichten. Niederösterreich A2 Südautobahn Richtung Graz. Das defekte Fahrzeug kurz vor Grimmenstein ist entfernt worden. Es sind wieder alle Fahrstreifen frei. Kommen Sie gut durch den Mittag.
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0: Mahlzeit Burgenland. Bei uns zu Gast mit ihrem aktuellen Buch Das Glück beginnt in Istrien. Es ist genau das drin, was man sich vorstellt. Es ist sehr erfolgreich. Silvia Trippold ist bei uns zu Gast. Vielleicht haben Sie sogar ein Buch von ihr gelesen, wo es um Istrien geht, wo es um die Adria geht. Sie ist eine sehr bekannte Reisebuchautorin. Als Journalistin ist sie tätig. Sie betreibt zusammen mit ihrem Mann ein Haubenlokal. Also ihr Tag hat wirklich 25 Stunden. Und du sagst von dir selbst, und das möchte ich jetzt schon besprechen, du bist nicht die Pippi Langstrumpf, die so unverfroren und immer so mutig durchs Leben geht. Du bist eher die Annika.
1: Ja, das ist leider. Die Blonde.
0: Ja. Aber ich möchte dich fragen, wann hast du in deinem Leben die Pippi sein müssen?
1: Die Pippi Langstrumpf ist ja eine Heldin aus allen Kindertagen, aber das war sie irgendwie nicht für mich. Für mich war sie eine Figur, wo ich mir eigentlich mein ganzes Leben lang gedacht habe, ja, wie kann man denn so sein? So kann man ja nicht leben. Die war so unerschrocken und so tapfer und so stark. Und ich war eigentlich jetzt im Gemüt wirklich immer die Annika, die immer gesagt hat, ich möchte eigentlich nach Hause, ich habe Angst. Ja. Irgendwie so. Und irgendwie jetzt mit knapp 50 Jahren, da komme ich drauf, dass eigentlich die Unerschrockene und die wirklich Mutige und Tapfere ja die Annika war, weil sie ja trotzdem mitgegangen ist. Ja. Und das ist genau wie beim Bücherschreiben. Das Schreiben von Büchern, also an und für sich, da muss man ja nicht unerschrocken sein, aber es dann doch der Öffentlichkeit zu zeigen, da braucht man teilweise ja ein Fell auf dem Magen. Und ich meine, Gott sei Dank ist die Welt so gut zu mir, aber man muss ja mit allem rechnen. Und die Pippi Langstrumpf, die lebt ja so quasi nach dem Prinzip, ja, ich kann das zwar nicht oder ich habe das noch nie gemacht, aber ich bin zuversichtlich, dass ich das kann. Und das hat mir irgendwie ganz viel Kraft gegeben, auch zu schreiben.
0: Ich muss dir ehrlich sagen, Pippi Langstrumpf, super Figur, Astrid Lindgren, ein Genie. Mir ist die Pippi Langstrumpf manchmal ein bisschen am Nerv gegangen, wenn ich das geschaut habe, weil ich gedacht habe, ja, aber die tut ja eh immer nur das Gleiche. Und du hast völlig recht. Mutig ist man ja dann, wenn man die Angst überwindet. Und ja, die genau. Pippi fürchtet sich ja vor nichts.
1: Ja, genau das ist es. Und die Pippi hat ja auch den finanziellen Hintergrund. Also die kann ja auch unerschrocken sein.
0: Das stimmt eigentlich. Die geht einfach nur, die hat irgendeine Kiste mit Geldstücken. Ja, genau. Das ist eigentlich ein privilegiertes Kind, ne? Muss man sagen. Reicher Vater, nie daheim. Schlimm ist, wo der überall König ist. Wurscht. Silvia Trippold ist bei uns zu Gast. Ihr Buch heißt Das Glück beginnt in Istrien und Weihnachten ist bald. Ich weiß, die Lebkuchen, haben wir heute schon in Guten Morgen Burgenland gehört, sind in den Geschäften. Ihr Weihnachtsbuch auch. Wir reden gleich drüber.

0: Mahlzeit Burgenland. Bei uns zu Gast Autorin Silvia Trippold. Sie schreibt Sachbücher, sie schreibt Romane, sie schreibt Healing Fiction. Wir haben schon gehört, da geht es darum, dass jemand eine Erfahrung sucht in der Ferne und dort sowas wie Glück erfährt. Das Glück beginnt in Istrien. Das ist eine Buchreihe von dir, Silvia. Jetzt gibt es aber schon das neue Buch, Der kleine Weihnachtsladen, also jetzt am 1. September. Wie ist es für dich, das jetzt schon im Sommer in Händen zu halten? Ist das für die Autorin, die Weihnachtsbücher schreibt, auch seltsam, das bei Hitze zu tun?
1: Ja, das ist total kurios. Ich habe letzte Woche meine Belegexemplare bekommen. Ich musste so lachen und habe gedacht, oh Gott, was mache ich jetzt? Es ist Spätsommer, August und du hältst einen Weihnachtsroman in den Händen. Aber die Erscheinungstermine sucht man sich ja nicht aus. Und es dauert ja immer ein bisschen, bis es wirklich in den Läden ist. 1. September, das ist wirklich nahe. Aber wie gesagt, mit dem Istrien-Buch kann man ja den Sommer verlängern. Oder wenn man schon diesen Sommer ein bisschen satt hat und sagt, boah, jetzt reicht es irgendwie mit der ganzen Hitze und dem Ganzen. Und wenn man schon in Richtung Herbst chillt, es kommt ja bald diese, vielleicht auch im Burgenland ein bisschen eine regnerische Zeit oder wo man sich ein bisschen einkuscheln kann. Und ja, dann verträgt schon ein bisschen Winter. Ja.
0: Was wünschst du dir heuer zu Weihnachten? Wieder ein Musikinstrument, das du noch nicht kannst? Weißt du das schon?
1: Nein, es gibt nichts Materielles, was ich mir wirklich auf dieser Welt wünsche. Da gibt es gar nichts. Also ich habe alles, ich bin sehr zufrieden. Was ich mir wünsche, ist natürlich Gesundheit, aber nicht nur für mich, sondern für alle, die es wirklich brauchen. Und was ich mir wünsche, ist, dass uns ja in Zukunft einfach kein lieber Mensch genommen wird.
0: Wie ist das mit deinen Söhnen? Die sind 16 und 19. Was ist dir wichtig, dass deine Söhne von dir mitnehmen können und lernen können?
1: Ich glaube, dass sie von mir irgendwie alles und nichts lernen. Die sind sehr selbstständig. Was mir wichtig ist, dass sie anständige Menschen sind, fleißige Menschen sind, dass sie auch in der Jugend, also vor allem in der Jugend, wissen, was sich gehört.
0: Mhm. Das ist das Erbe der Gastronomie, dass man Grüß Gott sagt, wenn man reingeht?
1: Ja, das ist einfach, ich glaube, es geht um das Miteinander. Da geht es jetzt gar nicht, dass sie irgendwie dressiert werden auf irgendwas, aber es geht um ein höfliches, respektvolles Miteinander. Das ist in meinen Büchern sehr, sehr wichtig. Das ist im Leben sehr, sehr wichtig, dass man sich ja aufstellen kann und dass man selbstständig ist, aber auch, dass man sein Gegenüber bedingungslos akzeptiert.
0: Silvia Trippold ist bei uns zu Gast.

0: Mahlzeit Burgenland, Autorin Silvia Trippold ist bei uns zu Gast.
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0: Bist du bereit für die letzten schnellen Fragen und Antworten, Silvia?
2: Aber immer.
0: Gut, ich bin.
2: Ich bin gut gelaunt.
0: Ich träume oft von.
2: Ich träume von meinen Büchern.
0: Als Kind war ich.
2: Extrem fantasiereich.
0: Ärgern kann man mich mit.
2: Schlechtem Essen.
0: Bei Menschen achte ich zuerst auf.
2: Aura.
0: Bei Menschen, ja, habe ich schon. Ich bin eine ganz gute.
2: Geschichtenerzählerin.
0: Ich bin stolz auf mich, weil.
2: Ich eine tolle Familie habe.
0: Ich freue mich auf.
2: Auf alles, was kommt.
0: Ich wünsche dir mit dem, was kommt, viel Erfolg. Schreib deine Bücher, hab Spaß damit und komm wieder, Silvia. Danke.
2: Vielen lieben Dank.
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0: The Voice of Summer. Don Henley mit der Hymne zum Sommer. Es ist 12:30, wir kommen zu Patricia Spieß und Radio Burgenland aktuell.
1: Im Tourismus sorgen die Nebensaisonen für steigende Nächtigungszahlen. Die Sommerhitze beeinflusst die Erntemenge bei der Weinlese und das Wetter heute bewölkt mit etwas Regen.
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1: Urlaub im Burgenland wird immer beliebter. Das unterstreichen die Zahlen der Nächtigungen, die der Burgenlandtourismus heute präsentiert. Es gibt wieder einen neuen Höchstwert. Ausschlaggebend dafür ist die starke Nebensaison im Frühling, wie Lea Gerstl und Christopher Iwanschitz berichten.
3: Rund 2 Millionen Nächtigungen verzeichnet der burgenländische Tourismus heuer im ersten Halbjahr. Exakt sind es 1,94 Millionen Nächtigungen und damit wird der Höchstwert aus dem Vergleichszeitraum des Vorjahres noch einmal leicht übertroffen. Und das, obwohl die Nächtigungen im Burgenland im Juli leicht zurückgehen, zurückzuführen auf die extreme Hitze in diesem Monat. Bestätigt fühlt sich demnach Burgenland-Tourismus-Geschäftsführer Didi Tunkel. Es zeige sich, dass die Nebensaisonen im Frühling und im Herbst immer interessanter für Urlauber werden. Deshalb sei es umso wichtiger, die Sommersaison zu verlängern. Und es gibt auch regionale Unterschiede. Während das Nordburgenland um 3% unter dem Vorjahr liegt, verzeichnen das Mittel- und das Südburgenland ein Nächtigungsplus. Immer wichtiger werden laut den Tourismuszahlen die Gäste aus dem Ausland. Besonders beliebt ist das Burgenland heuer bei Gästen aus Tschechien, Ungarn und der Slowakei.
1: Start der Hauptweinlese diese Woche in vielen Teilen des Burgenlandes. 14 Tage früher als im Vorjahr. Die extreme Hitze und die Trockenheit führen zu deutlichen Ertragseinbußen. Ein Minus von rund 30% wird erwartet. Die Qualität der Trauben dürfte aber trotzdem passen. Vera Ulber-Kasanitz mit den Details.
4: Nach dem sogenannten Jahrtausendjahrgang im Vorjahr

0: Mit Top-Qualität und großen Traubenmengen sind die Winzerinnen und Winzer heuer besonders gefordert. Die extreme Hitze und Trockenheit über viele Wochen hinweg schlagen sich im Ertrag nieder, sagt der Obmann der Weinburgenland, Herbert Oschep.
1: Fakt ist, dass dieses Jahr plus minus 30% weniger im Vergleich zum Jahr 2025 geerntet werden.
0: Die Weinbauern müssen auf diese Wetterextreme dementsprechend reagieren, so Winzer Leo Sommer aus Donnerskirchen.
2: Es gibt gewisse Maßnahmen, die wir als Winzer machen können. Humusaufbau, natürliche Begrünungen, Einsaaten, die den Boden schützen vor Erosion, vor Austrocknung, die den Boden kühlen. Und das machen wir.
0: Die Erntemenge fällt heuer zwar geringer aus als im Vorjahr. Mit der Qualität der Trauben sind die Weinbauern aber zufrieden, so Weinbaupräsident Andreas Liegenfeld.
3: Von der Qualität her, wie es bisher ausschaut, perfekt. Es gibt keine kranke Trauben. Die Trauben sind wirklich wunderschön gesund, sie sind unheimlich geschmackig und das sollte im Prinzip auch einen sehr, sehr guten Wein ergeben.
0: Die um sich greifende Rebzikade hat heuer noch keinen großen Einfluss auf die Erntemenge.
4: Die Stadt Eisenstadt zieht eine positive Bilanz nach den Wein- und Genusstagen von Mittwoch bis Sonntag. Wir bleiben damit beim Thema Wein. Die Stadt spricht von rund 38.000 gemessenen Frequenzen an den 5 Tagen. Der stärkste Tag war der Samstag. Hier geht man von einem Besucherrekord aus. An 52 Ständen konnte gegessen und getrunken werden. Die Genusstage finden auch kommendes Jahr wieder Mitte August statt. Und wir kommen jetzt zu den kroatischen Nachrichten mit Judith Herzeg. Eine Osliperin steht an der Spitze der Schülerunion.
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5: 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Weiter geht's mit den Wetteraussichten.
7: Die Wolken werden mehr im Burgenland. Gelegentlich kann es sogar regnen. Gelegentlich kann sogar die Sonne rauskommen. 21 bis 28 Grad heute Nachmittag. Gute Fahrt, der Radio Burgenland Verkehrsservice, 12:35 Uhr. Es geht hier ohne Verzögerungen voran im Burgenland und rundherum. Ich wünsche eine gute Fahrt.
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Freizeitbuden. Wir lassen die Stars in der Mittagspause aufmarschieren. Bitte Aerosmith gibt's gleich und Paul Simon vor einem Besuch im Ausseherland. Mahlzeit.

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1: Mit Martina Kofler im Studio, angenehme Mittagsstunde. Soll es kein Geld mehr geben für Privatspitäler? Geht es nach SPÖ-Chef Babler? Dann ja. Babler hat sich im ORF-Sommergespräch gestern ja für eine Abschaffung des Fonds für private Krankenanstalten ausgesprochen und will die Mittel ins öffentliche Gesundheitssystem stecken. Viktoria Waldecker berichtet.
2: 28 private Krankenanstalten von Lech bis Wien haben zuletzt Gelder aus dem PriKraF, einem Fonds für private Krankenanstalten, erhalten. 200 Millionen Euro bezahlen die Sozialversicherungen dafür jährlich. SPÖ-Chef Andreas Babler will das abschaffen, auch weil
3: unter anderem auch die Schönheitsoperationen der Superreichsten finanzieren.
2: Reine Schönheitsoperationen können über den Fonds nicht abgerechnet werden, aber die privaten Krankenanstalten könnten damit auch Betten oder Personal finanzieren, das Schönheitsoperationen zugutekomme, argumentiert die SPÖ. Kritik äußert auch Andreas Huss, Obmann der österreichischen Gesundheitskasse. Der Fonds müsse grundlegend reformiert werden.
4: Wenn das nicht gelingt, ist die Abschaffung des PriKraF natürlich auch eine Option für mich.
2: Die ÖVP hält wenig von der Abschaffung des Fonds. Niemand bekomme einen schnelleren Termin, wenn die private Versorgung geschwächt werde, heißt es dort. Auch die NEOS sind skeptisch.
1: Bei den Bauarbeiten zum Brenner Basistunnel ist heute der Durchschlag der westlichen Haupttunnelröhre gelungen. 2 Jahre nach Beginn der Bohrarbeiten gibt es damit eine 55 Kilometer lange durchgehende Verbindung zwischen Innsbruck und Franzensfeste in Südtirol. Im Gazastreifen nehmen die Spannungen entlang der Grenze zu Israel wieder zu. Statt der erhofften Entwaffnung der Hamas soll die Terrororganisation nach israelischen Angaben wieder militärisch aktiver sein. Israel droht jetzt im Gegenzug mit neuen Angriffen gegen Hamas-Ziele in Gaza. Aus Israel Nikolaus Wildner.
5: Auf den ersten Blick wirken sie harmlos. Eine Handvoll bunter Plastikdrachen, die im Laufe des Wochenendes aus Gaza in Israel auf offener Fläche landen. Für die Bewohner der israelischen Grenzorte sind sie böse Erinnerung und eine Warnung. In den Jahren vor dem Hamas-Massaker in Südisrael am 7. Oktober 2023 haben mit Brandbomben bestückte Drachen und Ballons aus Gaza in Israel Brände ausgelöst und Flächen größer als die Stadt Salzburg zerstört. Die Drachen vom Wochenende waren mit keiner gefährlichen Fracht bestückt. Doch Israels Führung kündigt gegen das altbekannte Phänomen, für das man die Hamas verantwortlich macht, eine Verstärkung der Angriffe auf Hamas-Ziele an. Auch abseits der Drachen warnen Israelis im Grenzgebiet derzeit, dass die Hamas, so wie vor dem 7. Oktober 2023, wieder vermehrt versuche, Israels Grenzen zu testen.
1: Bestürzung herrscht in Südfrankreich, nachdem ein Tornado gestern die Ortschaft Pomar mit 1000 Einwohnern weitgehend verwüstet hat. 39 Menschen wurden verletzt, 300 Häuser sind zerstört. Man könnte meinen, es habe eine Bombe eingeschlagen, so ein Bewohner. Die Zugangsstraßen zu dem Dorf sind gesperrt. Die Feuerwehr ist seit der Früh im Einsatz, etwa um einsturzgefährdete Häuser zu sichern. Das waren die Nachrichten mit Martina Kofler. Und damit zu den Wetteraussichten.
6: In den meisten Regionen bleibt es heute Nachmittag stark bewölkt. Die Sonne kommt nur vorübergehend hervor. Und vor allem im Tiroler Unterland, in Salzburg und in der Obersteiermark regnet es zeitweise. Auch einzelne Gewitter können dabei sein. Im Westen und Süden wird der Regen dagegen weniger, hört teilweise auch ganz auf. Und von Oberösterreich bis ins Nordburgenland ziehen nur stellenweise Schauer durch. In einigen Regionen bleibt es durchgehend trocken. Höchstwerte 19 bis 26, im Osten bis etwa 28 Grad. Morgen dann wärmer und insgesamt überwiegend sonnig. So viel zum Wetter mit Jörg Stibor.
7: 13.03 Uhr, der Radio Burgenland Verkehrsservice, und da geht's ohne längere Verzögerungen voran. Gute Fahrt.
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7: Und wir starten gleich in die Stunde mit einem Song, der war auch ganz oben am Stockerl beim ESC 1981. Für Großbritannien gewonnen. Hier sind Bugs Fizz und Making Your Mind Up. Mein Name ist Julia Paus. Ich wünsche einen schönen Dienstag.

0: esse jetzt vegan. Ja, viele Omas, Opas und Eltern zucken da wahrscheinlich zusammen, wenn dieser Satz fällt. Aber vegan kochen, das ist gar nicht so schwer, wenn man sich ein bisschen damit beschäftigt. Wir wollen Ihnen heute am Weltvegan-Tag auch den Tofu ein bisschen ans Herz legen. Sabine Lentsch über den wandelbaren Sojabohnenkäse, der oft ein schlechtes Image hat.
1: Ja, er braucht halt Würze, weil die fehlt ihm von Haus aus. Haubenkoch Jürgen Cencic hat den Tipp.
2: Für die meisten ist halt Tofu dann ein Problem, wenn sie das erste Mal probieren oder probiert haben, dass sie jetzt sagen, ja, das schmeckt halt nach nichts. Ja? Dafür muss man Tofu marinieren, also egal, ob man das nachher bratet oder frittiert oder auch roh isst. Und da eignet sich natürlich Sojasauce.
1: Und zwar helle und dunkle Sojasauce. Den Tofu in Würfel schneiden und in diese Marinade einlegen. Wer will, verwendet zum Beispiel auch Sesamöl, Ingwer und Ahornsirup.
2: Das kann ruhig über Nacht, dass man das in der Marinade, den Tofu, einlegt. Ne? Dann wird der Tofu richtig schön trocken gemacht und dann in einem heißen Öl bei 180 Grad rausfrittiert.
1: Fehlen noch die Begleiter. Das eine ist Basmati oder Duftreis und das andere ist das Gemüse.
2: Frühlingszwiebeln geschnitten, Chilischoten, Paprikaschoten, frischen Ingwer, Knoblauchzehen, Cashewkerne. Eher scharf, ne? Chilischoten, Ingwer, das geht schon in die scharfe Richtung.
1: Gemüse anbraten und mit einer Würzsoße aus Gemüsefond, Sojasauce, Reisessig und ein bisschen Speisestärke ablöschen. Eine Minute köcheln lassen, Tofu und Cashews dazugeben und fertig ist das vegane Gericht.

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0: Turn, turn, turn, die Birds auf Radio Burgenland. Dienstagnachmittag ist es 13:30 und damit zu den Schlagzeilen aus dem Burgenland.
1: Mit Christopher Iwanschitz einen schönen Nachmittag. Sie bleiben beliebt, Burgenlands Campingplätze. Dort zählt man heuer im ersten Halbjahr rund 270.000 Nächtigungen. Also das Campen ist und bleibt ein wichtiger Wirtschaftsfaktor. Beliebtestes Bundesland für Campingurlaube ist übrigens Tirol, laut den Zahlen der Statistik Austria. Im benachbarten Niederösterreich bei Krems haben Ermittler die Wrackteile der beiden Flugzeuge sichergestellt, die gestern nach einem Zusammenstoß abgestürzt und verbrannt sind. Ein Sachverständiger wird sich mit der Ursache des gestrigen Zusammenstoßes befassen. Bei den beiden verunglückten Piloten im Alter von 36 und 70 Jahren ist eine Obduktion angeordnet worden. Und zum Sport. Der GRK hat einen neuen Trainer. Der Oberösterreicher Gerald Scheiblehner übernimmt den Trainerposten bei den Grazern. Der GRK hat sich nach dem 0:8-Debakel gegen Rapid ja vom bisherigen Trainer Ferdinand Feldhofer getrennt. Scheiblehner erhält einen Vertrag bis Sommer 2028. Zum Wetter.
0: Am Nachmittag geht es mit vielen Wolken und nur wenig Sonne weiter. Vereinzelt kann es auch kurz regnen, meist bleibt es aber trocken. Bei lebhaftem Wind gibt es Werte zwischen 21 und 28 Grad. Jetzt messen wir 24 Grad in Hornstein, 23 in Oberpullendorf und 22 Grad in Königsdorf. Auch morgen gibt es eine Mischung aus Sonne und einigen Wolken. Es bleibt meist trocken, ab Mittag können vielleicht vereinzelt kurze Schauer durchziehen. Die Werte steigen auf 25 bis 30 Grad. 13.31 Uhr der Radio Burgenland Verkehrsservice und da geht's weiterhin überall zügig voran. Ich wünsche gute Fahrt.
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0: Some Girls. Ja, da kommt man schön schwitzen, wenn man dazu tanzt. Racy am Dienstagnachmittag.
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0: Gymnastik machen können Sie heute auch noch von 18.30 bis 19.30 in der Wassererlebniswelt in Gas, Moschendorf. Was Gutes tun. In der Bezirksstelle des Roten Kreuzes Oberwart können Sie jeden Mittwoch von 15 bis 19 Uhr Blut spenden. In Neumarkt an der Raab findet morgen eine grenzüberschreitende Wanderung nach Ungarn und zurück statt. Los geht's um 13.30 Uhr bei der Eisstockhalle. Uns überquert, eine Lesung zu zwei, drei Länderecken. Am Freitag ab 19 Uhr im Wirtshaus zum dritten Tage in Nickelsdorf. Es lesen Sanja Abramovic, David Hofmann und Karin Iwanschitsch.
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1: Mit Martina Kofler im Studio. Die Neos verteidigen das geplante Klimagesetz der Regierung gegen die jüngste Kritik. Bis 2040 soll Österreich ja klimaneutral sein. Sanktionen sind allerdings keine vorgesehen, was etwa die Grünen kritisieren. Neos-Clubchef Yannick Schetti bezeichnet das Gesetz dennoch als Meilenstein und verweist auf verbindliche Notfallmechanismen.
2: Bedeutet, wenn Österreich den Zielplan der europäischen Klimavorgaben verlässt, dann sieht dieser Korrekturmechanismus vor, dass die Bundesregierung gesetzlich verpflichtet ist, binnen 6 Monaten zusätzliche Maßnahmen zu beschließen. Die Steuerungsgruppe hat dann 3 Monate Zeit für die Erstellung, die Bundesregierung hat 3 Monate Zeit für den Beschluss. Das ist ein fundamentaler Unterschied zu allem, was bisher war. Das ist echte Verbindlichkeit, endlich gesetzlich geregelt.
1: Sagt Neos-Clubchef Schetti. In 2 Wochen beginnt in Ostösterreich wieder die Schule und auch im kommenden Schuljahr werden mehrere kleine Schulen schließen. Laut Bildungsdirektion werden in Oberösterreich und der Steiermark je 3 Standorte aufgelassen oder mit anderen Einrichtungen zusammengelegt. In Salzburg wird ein Schulstandort vorerst für ein Jahr stillgelegt. Künstliche Intelligenz gilt als zentrale Technologie der Zukunft, um wettbewerbsfähiger zu werden. Die heimischen IT-Fachkräfte sind im europäischen Vergleich auch hochqualifiziert. Das zeigt eine neue Studie der Wirtschaftsuniversität Wien. Aber es gibt in Österreich zu wenige KI-Fachkräfte und viele von ihnen wandern zudem ins Ausland ab, berichtet Maria Kern.
3: Laut der Studie der WU Wien gibt es in Österreich rund 11.000 Fachkräfte für künstliche Intelligenz. Mit ihrem Wissen liegen diese Menschen europaweit auf Platz 3. Bei der Zahl der KI-Fachkräfte liegt Österreich aber nur auf Platz 19. Und fast jeder 5. KI-Experte wandert außerdem ins Ausland ab. Woran liegt das? Studienautor Andreas Schumacher.
4: Ja, zum einen ist es schon auch das Gehalt, das andere ist aber durchaus auch bessere KI-Strukturen zu finden. Das heißt, Unternehmen, die mehr in KI investieren, mehr KI-Projekte, also in Summe ein spannenderes Umfeld.
3: Laut der Studie sollte Österreich mehr Ausbildungsplätze an Unis schaffen und Unternehmen besser über KI informieren. Denn derzeit gibt es in 9 von 10 Unternehmen keine KI-Experten.
1: Die Führung im Iran gibt sich auch nach Ankündigung neuer US-Sanktionen unbeeindruckt und droht Washington mit Vergeltung. Die USA planten wirtschaftlichen Terror, so der iranische Wirtschaftsminister im Staatsfernsehen. Die Feinde sollten sich auf einen Angriff einstellen. Vor der Südküste der griechischen Insel Kreta hat die Küstenwache erneut Dutzende Flüchtlinge aus Seenot gerettet. Nach Angaben der Behörden wurden 85 Migranten aus 2 Schlauchbooten nach Kreta in Sicherheit gebracht, wo sie registriert werden. Das waren die Nachrichten mit Martina Kofler. Und damit zum Wetter.
5: Größtenteils bleibt es stark bewölkt, die Sonne kommt meist nur vorübergehend hervor und es gibt einige Regenschauer, wobei sich der Schwerpunkt von Tirol langsam nach Salzburg und in die Obersteiermark verlagert. Auch einzelne Gewitter können dabei sein. Rund um die Alpen und ab jetzt auch ganz im Westen bleibt es in einigen Regionen dagegen trocken. Nur 15 Grad hat es in Achenkirch, 27 in Neusiedl. Morgen deutlich wärmer und insgesamt überwiegend sonnig, anfangs aber stellenweise Hochnebel und im Berg- und Hügelland noch einzelne Regenschauer und Gewitter. So viel zum Wetter mit Jörg Stibor.
6: 14.03 Uhr, der Radio Burgenland Verkehrsservice. Und da gibt's nicht viel Neues. Alles gut, Sie kommen weiterhin gut voran.
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6: Und bei mir die Stunde eine Nummer, wenn sie auf Deutsch gesungen wäre, würde sie heißen: Geh hin, wo der Pfeffer wächst. So, auf die Arts. Go your own way, Fleetwood Mac. Vielleicht denken Sie da ja auch an jemand Bestimmten. Oder dabei. Können auch lieb. Save your kisses for me, Brotherhood of Man. Sind auch dabei im Musikmix. Alle Emotionen haben wir da. Hier auf Radio Burgenland. Los geht's mit den Dire Straits und A Walk of Life. Einen schönen Dienstag.

0: Pferde, Esel, Hühner, das sind so die klassischen Bauernhoftiere. Und in Mariabild seit neuestem Mini-Kängurus. Die heißen dann Wallabies. Zumindest wenn es nach Andreas Mund vom Erlebnishof Mariabild geht. Rosa Nutz hat ihm einen Besuch abgestattet.
1: Ja, also wir haben gesagt, bei unserem Erlebnishof, wir wollen jetzt mal exotische Tiere am Bauernhof haben und auch herzahlen können, dass die Leute es erleben können. Und durch Zufall sind wir dann von einem Kollegen hingekommen, der hat Wallabies gehabt und der tut den züchten. Und da waren wir dann gleich schockverliebt und dann haben wir gesagt, ja passt, mit um den jetzt auch gleich heim.
2: Eingezogen sind die drei bei euch vor einem Monat und zwar in einer ordentlichen Festung.
1: Ja, das ist wie eine Hochsicherheitstracht für sie, weil sie können bis zu 2 Meter hoch hupfen, wenn sie sich schrecken. Und durch das, dass wir ein steiles Gelände haben, haben wir gesagt, wir müssen ein bisschen höher werden mit dem Zaun, dass sie nicht drüber können und das brauchen sie, weil sonst sind sie einfach fort.
2: Schauen aber gar nicht aus, als hätten sie fort wollen. Bei euch gibt es für die Tiere nämlich, glaube ich, ein richtiges Verwöhnprogramm.
1: Müsli haben sie, dann haben sie Heu haben sie drinnen. Dann kriegen sie noch Leckerlis wie Gurken, Karotten oder Erdnüssen kriegen sie auch gern. Ja, und da haben sie große Links drinnen, da haben sie relaxen, die Sonne genießen oder sie erkunden das Gehege.
0: Also essen, relaxen, das Leben leben, die gehen mit gutem Beispiel voran. Ja, Wallaby müsste man sein.
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0: Missing You, John Waits auf Radio Burgenland. Es ist kurz vor 3:30 und damit zu den Schlagzeilen aus dem Burgenland.
1: Ja, wer will mit Christopher Iwanschitz, schönen Nachmittag, wer will, darf die letzten Sommertage am Badesee in Lutzmannsburg wieder im Wasser verbringen. Das Badeverbot, das letzte Woche verhängt wurde, ist seit heute von der Bezirkshauptmannschaft aufgehoben. Bei den Messungen sei keine erhöhte Belastung durch Blaualgen mehr festgestellt worden, teilt das Land mit. Gesperrt bleibt allerdings noch der Badeteich in St. Margareten, wo Kolibakterien festgestellt wurden. Fast jeder vierte Haushalt österreichweit war zuletzt von einem Fahrraddiebstahl betroffen, wie aktuelle Zahlen des KfV zeigen. Besonders häufig passiert das an Bahnhöfen. Das KV nennt unter hochwertige Bügel oder Faltschlösser oder empfiehlt diese sichere Abstellplätze und GPS-Tracker als mögliche Präventationsmöglichkeiten. Und im Kampf um den Platz bei den Olympischen Spielen 2028 in L.A. bekommt das Neusiedler Segelduo Laura Farese und Matthäus Zöchlich in der NACRA 17-Klasse jetzt Konkurrenz, und zwar mit Lukas Haberl und Clara Stamminger. Die beiden dürfen künftig dann für Österreich starten. Der gebürtige Französin ist ab sofort auch für Österreich startberechtigt. Und pro Bootsklasse darf pro Nation nur ein Team segeln, also die Konkurrenz, die wird größer für unser Segelduo. Und jetzt weiter zum Wetter.
0: Wer will mit Julia Paus. Am Nachmittag geht es mit vielen Wolken und nur wenig Sonne weiter. Vereinzelt kann es auch kurz regnen, meist bleibt es aber trocken. Bei lebhaftem Wind gibt es Werte zwischen 21 und 28 Grad. 23 Grad sind es jetzt in Mühlendorf, 21 in Pilgersdorf und 22 Grad in Eltendorf. Morgen gibt es dann auch einen Mix aus Sonne und Wolken. Meist bleibt es trocken, ab Mittag können vielleicht vereinzelt kurze Schauer durchziehen. Es wird wärmer, die Werte steigen auf 25 bis 30 Grad. 14.31 Uhr der Radio Burgenland Verkehrsservice und da geht's ohne längere Verzögerungen voran. Gute Fahrt wünsche ich.
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0: Von A wie Aronia-Beere bis Z wie Zirkelbaum. Für alle, die planen, ihren Garten umzugestalten oder überhaupt erst damit anzufangen, haben wir zurzeit ganz, ganz viele Tipps auf soundorf.at in den aktuellen Garten-Podcasts mit unserer Kräuterhexe Uschi Zetzelic. In der jüngsten Ausgabe geht es um Sträucher und Naschobst.
1: Das ist wirklich ein großer Vorteil von diesen Hecken und Sträuchern. Wirklich ein großer Prozentsatz ist für die Vielfalt in der Natur oder in unseren Gärten einfach wichtig, weil sie so gute Futterquellen und so ein gutes Zuhause bieten für Vögel, für Insekten und manchmal sogar für kleine Tiere, die sie da gütlich tun an Beeren oder an Unterstand haben oder. Und da zählt auch diese echte Mehlbeere dazu.
0: Ja, die echte Mehlbeere, wir schauen sie uns gleich genauer an nach Nilsson und davor gibt es noch Freddie Mercury und The Great Pretender.

0: Es soll blühen, es soll duften, zwitschern und summen wäre auch schön. So lebendig wünschen wir uns unsere Gärten. Und ganz nach dem Prinzip Hoffnung durch Handeln stecken wir nicht den Kopf in den heißen Wüstensand und warten auf die nächste Dürre oder dass uns das Unwetter alles wegschwemmt. Nicole Aigner hat unsere Kräuterhexe Uschi Zetzelitsch gefragt, welche Pflanzen denn für die Zukunft tauglich sind. Und da gibt es viele Beispiele, zum Beispiel die echte Mehlbeere.
1: Wer jetzt sagt, wie schaut die aus, echte Mehlbeere? Sie hat wirklich wunderschöne Beerenbüschel in einem richtigen Kirschrot. Und wenn ich sie noch genauer beschreiben möchte, dann habe ich immer das Gefühl, wenn ich die anschaue, als wären sie ein bisschen glasig. Das ist so das typische Merkmal dieser Beeren. Und man merkt auch, dass sie eng mit der Eberesche oder Vogelbeere verwandt ist.
2: Also fix auf dem Speiseplan unserer gefiederten Freunde.
1: Die gehört auf jeden Fall zu den Lieblingspflanzen bei vielen Tieren. Im Spätsommer gibt es dann diesen Bärenschmuck. Da sind sich die Menschen immer nicht ganz sicher, sind die jetzt giftig oder nicht. Es gibt da immer Menschen, die sagen, stark giftig.
2: Ja? Welchen Tipp kannst du allen Experimentierfreudigen geben?
1: Also das kann ich Ihnen versichern, stark giftig sind sie auf keinen Fall, wenn sie sich nicht ganz wohlfühlen dabei. Dann essen sie sie nicht roh, nehmen sie ganz einfach die Beeren und verkochen sie sie. Also dann lassen sie einfach die rohen Beeren den Vogeln. Mit denen tut man überhaupt am besten teilen, aber zum Verkochen in einem Mousse oder Marmelade eignen sie sich auf jeden Fall.
2: Das ist ja auch schon erprobt, oder?
1: In früheren Zeiten hat man sie ja getrocknet und gemahlen und zum Beispiel einem Brotmehl untergemischt, wie man es auch mit den Weißdornbeeren macht. Weiß ich nicht, habe ich noch nicht ausprobiert, aber sie sind auf jeden Fall auf der ganz sicheren Seite, um in den Genuss dieser Mehlbeere zu kommen, wenn sie sie erhitzen und eben ein Mousse oder Marmelade oder was auch immer in Gläser gießen, sage ich einmal, dann haben sie den vollen Genuss.
0: Noch mehr Ideen für einen klimafitten Garten, egal ob daheim oder im öffentlichen Bereich, auf soundorf.at.

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1: Mit Martina Kofler, schönen Nachmittag. Nach dem Vorstoß der SPÖ für eine rasche Verschärfung des Sexualstrafrechts kommt heute Zustimmung vom Koalitionspartner ÖVP. Künftig soll bei sexuellen Handlungen ja Schweigen nicht mehr als Zustimmung gelten dürfen. Für ein Einverständnis müssen das beide Seiten explizit sagen. ÖVP-Familienministerin Claudia Bauer meint dazu:
2: Wenn es zur Verschärfung im Sexualstrafrecht kommt, und das würde ich sehr begrüßen, wir brauchen hier ganz klare Strafen und müssen weg hier von einer Stigmatisierung der Opfer hin zu harten Maßnahmen gegenüber Tätern. Und da kann es nicht sein, dass es ja zu Freisprüchen kommt oder zu milden Strafen. Das ist ganz klar. Hier war eine Arbeitsgruppe auch angekündigt, vor einigen Monaten schon. Zu dieser wurde jetzt auch eingeladen, wo wir eben darüber breiter diskutieren, zu welchen Verschärfungen es im Sexualstrafrecht auch kommen kann und wird. Was das konkrete Nur-Ja-ist-Ja-Prinzip betrifft, ich habe mich hier nie dagegen ausgesprochen.
1: Sagt Familienministerin Bauer. Auch die NEOS sind für eine Gesetzesverschärfung, fordern aber zusätzliche Maßnahmen, um die Verurteilungsrate zu erhöhen. In den kommenden Tagen wird es noch einmal richtig heiß und besonders für ältere Menschen ist die Hitze herausfordernd. 2 Monate lang hat die Universität für Bodenkultur in Wien Raumtemperatur und Luftfeuchtigkeit in 12 Wohnungen von Wiener Seniorinnen und Senioren gemessen. Das Ergebnis: In den meisten hatte es zeitweise mehr als 30 Grad. Mehr von Petra Bichler.
3: Ältere Menschen sind besonders von Hitze betroffen. Sie ziehen sich oft tagelang in ihre Wohnungen zurück. Doch diese sind oft nicht fit für Extremtemperaturen, sagt Greenpeace-Experte Marc Dengler.
4: Dementsprechend verwandeln sich wichtige Schutzräume in Backöfen.
3: Seniorinnenvertreterin Ingrid Korosek fordert rasche Maßnahmen. Der Regierung Ziel müsse sein,
5: dass das Kühlen im Sommer genauso rechtlich abgesichert werden muss wie das Heizen im Winter.
3: Greenpeace fordert eine Sanierungsoffensive von Klimaminister Norbert Totschnig, ÖVP, und von SPÖ-Wohnminister Andreas Babler, dass Hitzeschutz im Mietrecht verankert wird.
1: Mit einer ungewöhnlichen Aktion hat der Mitteldeutsche Rundfunk vor den Folgen einer möglichen AfD-Regierung in Sachsen-Anhalt gewarnt. Statt Nachrichten aus dem Bundesland war gestern Abend sekundenlang ein schwarzer Bildschirm zu sehen. Der Sender wollte damit auf ein Wahlkampfversprechen der AfD hinweisen. Die Partei möchte nämlich den Rundfunkstaatsvertrag mit dem MDR im Fall eines Wahlsiegs in Sachsen-Anhalt sofort kündigen. Ein betrunkener Autofahrer hat auf seiner Fahrt durch eine Kneipenmeile im portugiesischen Badeort Albufeira an der Algarve heute Nacht 12 Menschen verletzt. Eines der Opfer schwebt in Lebensgefahr. Die Polizei wollte den 35-Jährigen in den frühen Morgenstunden zuvor anhalten. Stattdessen gab er Gas und raste durch die bekannte Partymeile. Er wurde festgenommen und angezeigt. Das waren die Nachrichten mit Martina Kofler. Und damit zum Wetter.
6: Mit vielen Wolken und einigen Regenschauern geht es durch den Nachmittag. Die meisten Schauer gehen im Tiroler Unterland, in Salzburg und der Obersteiermark nieder. Auch einzelne Gewitter können dabei sein. Rund um die Alpen und ganz im Westen bleibt es in einigen Regionen trocken. Im Südosten gibt es jetzt auch ein größeres Sonnenfenster. 28 Grad hat es in Zwerndorf, nur 16.

0: 16 in Alpbach. Morgen dann deutlich wärmer und insgesamt überwiegend sonnig. Anfangs aber stellenweise Hochnebel und im Berg- und Hügelland noch einzelne Schauer und Gewitter. So viel zum Wetter mit Jörg Stibor.
1: 15:03 in der Radio Burgenland Verkehrsservice. Es ist ein ruhiger Nachmittag. Sie kommen überall gut voran. Gute Fahrt.
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1: Nach Kukuruz oder frischen Pilzen oder einfach nach Land. Sie wissen schon, dieser unvergleichliche Landduft. Wie riecht das Burgenland für Sie? Ja, auch Bonnie M. haben heuer mal burgenländische Luft geschnuppert. Ja, das Starnacht am Neusiedlersee. Und auch dieser Hit war dabei. Behalten wir gern hier. Brown Girl in the Ring und auch diesen hier. Los geht's jetzt einmal mit Climie Fisher und Love Changes Everything. Einen schönen Nachmittag.

Ein gutes Gespräch, Spaziergang an der frischen Luft oder Häferl Kaffee. Was macht Ihren Tag zum Glückstag? Fix ist, Glück ist auch eine Einstellungssache. Lucky Day, Sascha auf Radio Burgenland. Es ist jetzt 15.14 Uhr.

0: Aber auf Radio Burgenland am Dienstagnachmittag und heute Morgen haben sich die Scharndorfer schon auf den Weg gemacht. Nach Mariazell. Und viele Wallfahrtsgruppen werden noch folgen. Auf dem Weg zur alljährlichen Kroatenwallfahrt. Und unverzichtbar die perfekte Vorbereitung.
1: Indem man am Tag davor ein bisschen im Stress ist und seine Koffer packt und man überlegt, was natürlich nicht fehlen darf. Ein gutes Schuhwerk ist natürlich sehr, sehr wichtig, denn wenn die Schuhe nicht passen, dann kann es sehr schnell unangenehm werden. Die Wetterprognose sehr gut verfolgen.
2: Auf jeden Fall noch Sonnenschutz und natürlich viel Proviant, vor allem Getränke.
3: Wahrscheinlich auch ein gewisses Maß an Training, wenn man diese 140 Kilometer zurücklegen will.
4: Also für mich ist ganz wichtig meine Familie und ja, von der Ausrüstung her einfach gute Schuhe und trinken, viel trinken.
0: Ja, braucht man alles mit. Vor allem bei der Hitze ist Trinken ganz wichtig. Es wird wieder wärmer in den kommenden Tagen. Aber es gibt eine Belohnung, die auf die Wallfahrenden wartet. Eine besondere Belohnung in Mariazell, wie wir nach halb hören.

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0: Versprüht so ein bisschen Campingplatz-Atmosphäre. Bonnie M., Brown Girl in the Ring auf Radio Burgenland. Es ist 3:30 und damit jetzt zu den Schlagzeilen aus dem Burgenland.
1: Mit Christopher Iwanschitz einen schönen Nachmittag. Im Burgenland gibt es heuer von Jänner bis Juli, also im ersten Halbjahr, rund 2 Millionen Nächtigungen, wie der Burgenland-Tourismus mitteilt. Damit wird der Höchstwert aus dem Vergleichszeitraum des Vorjahres leicht übertroffen. Die Zahlen im Juli sind allerdings leicht zurückgegangen. Die Monate in der Nebensaison werden demnach immer wichtiger, sagt Burgenland-Tourismus-Geschäftsführer Didi Tunkel, und es gibt auch immer mehr Gäste aus dem Ausland. Die Stadt Eisenstadt zieht eine positive Bilanz nach den Wein- und Genusstagen von Mittwoch bis Sonntag. Die Stadt spricht von rund 38 gemessenen Frequenzen, also nicht Besuchern, sondern Frequenzen an den 5 Tagen. Der stärkste Tag war der Samstag. Hier geht man von einem Besucherrekord aus. An 52 Ständen konnte gegessen, getrunken werden. Die Genusstage finden auch kommendes Jahr wieder Mitte August statt. Zum Wetter.
0: Auch in den nächsten Stunden geht es mit vielen Wolken und nur wenig Sonne weiter. Vereinzelt kann es auch kurz regnen, meist bleibt es aber trocken. Bei lebhaftem Wind gibt es Werte von maximal 28 Grad. Wir messen jetzt 24 Grad in Podersdorf, 23 in Unterpetersdorf und 22 Grad in Rudersdorf. Morgen wird es ein bisschen wärmer, die Höchstwerte liegen zwischen 25 und bis zu 30 Grad. Dazu gibt es wieder den Mix aus Wolken und ein bisschen Sonne. Ab Mittag können dann vereinzelt kurze Schauer durchziehen, aber meist bleibt es trocken. 15.31 Uhr, der Radio Burgenland Verkehrsservice, und da gibt es Verzögerungen auf der B50 bei Pahndorf. Sonst alles gut, gute Fahrt.
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0: Langsam geht der August zu Ende und das heißt für viele aus dem ganzen Burgenland auf in die Wanderschuhe und auf nach Mariazell. Es ist wieder Zeit für die große Kroatenwallfahrt samt Festmesse. Aber warum tun sich das eigentlich so viele an? Es sind ja doch einige Tage Fußmarsch. Wir haben bei der Wallfahrtsgruppe in Schandorf nachgefragt.
1: Ich gehe heuer das circa 10. Mal mit und es macht mir immer noch sehr Spaß. Am Anfang denkt man sich, warum tut man sich das jetzt genau an?
2: Die Gemeinschaft ist mir sehr wichtig und das gemeinsame Gebet, vor allem für die eigenen Kinder und für den Alltag, damit ich ihn wieder weiter bewältigen kann.
3: Für mich als Diakon ist es natürlich viel spannender, die geistige Vorbereitung. Was macht die Wallfahrt mit uns? Also warum begibt man sich auf Wallfahrt?
4: Gehe ich voll gern mit, weil es einfach 4 Tage lang sein, wo ich mich viel mit mir selber beschäftigen kann.
0: Ja, sicher auch ein besonderes Erlebnis und vor allem das Gefühl dann beim Ankommen in Mariazell, das bewegt und entschädigt dann komplett.
3: Es ist natürlich immer wahnsinnig erhebend, wenn man dann nach 3-4 Tagen wirklich beschwerlicher Wanderung mit verschiedenster Witterung dann auch dort in die Basilika reinkommt.
2: Es ist natürlich sehr emotionell und immer mit Tränen verbunden.
1: Der bewegendste Teil der Wallfahrt, weil wenn man dort ankommt und dann zurückblickt auf die Tage, was man geleistet hat, glaubt man gar nicht, dass man 150 Kilometer zurückgelegt hat zu Fuß.
4: Plötzlich kriegt man für die letzten Meter da einfach ur viel Kraft und irgendwie sind dann alle Wehwehchen, jegliches Leid, das was man durchgestanden hat die letzten Tage, einfach weg und man ist einfach nur froh und erleichtert.
0: Ja, auf dieses Gefühl müssen die Pilgerinnen und Pilger noch ein bisschen warten. Davor heißt noch viel Kraft, viel Durchhaltevermögen und natürlich auch gute Unterhaltung auf dem Weg nach Mariazell. Der Weg ist ja auch irgendwo das Ziel.

das Auto vor Ihnen schleicht dahin oder der Computer ist halt langsamer denn je. Wir nehmen es entspannt mit den Black Sorrows und Stir It Up hier auf Radio Burgenland. Schönen Dienstag. Es ist jetzt 15.47 Uhr.

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1: Mit Martina Kofler im Studio. Mädchen mit Integrationshintergrund in Österreich wachsen oft mit Rollenbildern und Vorstellungen ihrer Eltern auf, was zu Konflikten führen kann. Damit Pädagogen und Pädagoginnen wissen, wie sie damit umgehen sollen, wird jetzt in den Schulen ein Handbuch mit Handlungsempfehlungen ausgegeben. Mehr von Saskia Wienenbos.
2: Lehrkräfte könnten Herausforderungen, mit denen vor allem Mädchen mit Migrationshintergrund konfrontiert sind, oft besonders früh erkennen, erklärt Mario Bugel-Havlis, Direktor der Mittelschule Josef-Enslein-Platz. Sind Wien-Favoriten.
3: Sie sehen, wenn sich ein Mädchen zurückzieht, wenn die Leistung eines Mädchens abfällt. Und wichtig ist, da nicht gleich zu urteilen, sondern genau hinzusehen.
2: Es gehe darum, gerade diesen Mädchen, die mit Erwartungen von Familie und sozialem Umfeld aufwachsen, in der Schule eine Perspektive zu geben. Für Integrationsministerin Claudia Bauer, ÖVP, ist klar.
4: Jedes der 800.000 Mädchen in Österreich, egal ob mit oder ohne Migrationshintergrund, hat das Recht, in Österreich frei und selbstbestimmt aufwachsen zu können.
2: Selbstbestimmung beginnt damit, dass Mädchen ihre Möglichkeiten und Rechte kennen und auch wissen, wo man sich hinwenden kann, wenn man Schutz sucht.
1: Die Ukraine hat nach Angaben von Präsident Zelensky eine geringe Anzahl von US-Patriot-Abwehrraketen erhalten. Zur genauen Anzahl der Raketen oder den Geberländern sagte Zelensky nichts. Bei einem ukrainischen Drohnenangriff auf das von Russland kontrollierte AKW Saporischschja sollen unterdessen zwei Arbeiter verletzt worden sein. Ob es Schäden an der Anlage gibt, ist nicht bekannt. Nach dem Zusammenstoß zweier Kleinflugzeuge gestern in der Nähe des Flugplatzes Krems-Gneixendorf laufen die Ermittlungen zur Unglücksursache. Die Wracks der abgestürzten Maschinen wurden mittlerweile sichergestellt. Eine Obduktion der beiden tödlich verunglückten Piloten wurde angeordnet. Campingurlaube in Österreich erfreuen sich weiterhin großer Beliebtheit. Allerdings, das Niveau lag bisher ein wenig unter dem Rekordwert des vergangenen Jahres. Das beliebteste Bundesland zum Campen ist Tirol. Mehr von Cornelia Krebs.
5: Auch wenn einzelne Monate heuer wetterbedingt schwächer ausfielen, zeige die Entwicklung, dass die Nachfrage nach Campingurlaub in Österreich ungebrochen hoch sei, hieß es heute vom österreichischen Campingclub. Im ersten Halbjahr blieb das Niveau mit ca. 2,9 Millionen Nächtigungen auf heimischen Camping- und Stellplätzen weiter hoch, lag aber 3,6% unter dem Rekordniveau des Vorjahres. Besonders stark haben sich die Monate Februar und Mai entwickelt. Während der Mai mit knapp 790.000 Nächtigungen und einem Plus von 37,5% gegenüber dem Vorjahresmonat besonders stark ausfiel, sorgten April und Juni dann für Rückgänge bei den Nächtigungszahlen. Tirol ist das beliebteste Land für Campingurlaube. Dahinter folgen Kärnten, Salzburg und die Steiermark.
1: Japan greift angesichts immer heißerer Sommer zu ungewöhnlichen Mitteln. Eine Art Kühlschrank für Menschen soll jetzt Arbeitern auf Baustellen, in Fabriken und Lagerhäusern schnelle Abkühlung verschaffen. In dem Schrank herrschen 15 Grad. Das waren die Nachrichten mit Martina Kofler. Zum Wetter.
6: Auch in den nächsten Stunden dominieren die Wolken und es gibt einige Regenschauer. Die meisten im Tiroler Unterland, in Salzburg und der Obersteiermark. Aber auch im Osten werden sie jetzt vorübergehend ein bisschen häufiger. Die Regenmengen bleiben aber gering. 27 Grad hat es in Gas am Kamp, nur 16 in Aflenz. Morgen dann deutlich wärmer mit 23 bis 30 Grad und insgesamt überwiegend sonnig. Anfangs aber stellenweise Hochnebel, außerdem einige Wolken und im Berg- und Hügelland einzelne Schauer und Gewitter. So viel zum Wetter mit Jörg Stieboer.
7: 16.03 Uhr, der Radio Burgenland Verkehrsservice. Im Burgenland gibt es Verzögerungen auf der B50 bei Pandorf und in der Eisenstädter Innenstadt. In Wien staut es auf der Tangente mit einem Plus von 20 Minuten Richtung Kagran zwischen Labergtunnel und dem Knoten Prater. Auf der Breitenfurter Straße stadtauswärts nach der Gregorigasse behindert ein Unfall den Verkehr. Es gibt Stau und 15 Minuten Zeitverlust und Stau daher auch auf der Altmannsdorfer Straße stadtauswärts. Und Brigitte-Nauerlände, 10 Minuten mehr Fahrzeit haben Sie hier vor der Nordbrückenauffahrt.
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7: Ich finde, man spürt es schon. Also ich sehe es, ich habe immer öfter Gänsehaut. Am Abend, in der Früh, in der Nacht sowieso. Es herbstelt, es fängt schon langsam an. Ja, Herbstzeit ist auch Oktoberfestzeit. Wobei bei ihm jetzt schon die Dirndl fliegen. Chris Steger gibt es zum Ausklang des Sommers. Mit dem besten Austropop. Aber wir haben ja noch August. Drum Italo-Strand-Feeling versprühen wir auch noch mit Adriano Celentano. Und don't play that song.

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0: Geben Sie es zu, beim Namen Darabosch, da klingelt es auch bei Ihnen, oder? Hm? Norbert Darabosch, Ex-Verteidigungsminister aus Kroatisch Minihof, ist schon ein Begriff. Und immer öfter auch Hanna Darabosch, seine Tochter. Radio Burgenland ist da am Dienstagnachmittag. Ja, die hat eine Musical- und Schauspielausbildung. Kennen Sie garantiert als Polizistin aus der Stinaz-Krimi-Reihe von und mit Thomas Stipsitz oder von der Musicalbühne bei den Sommerspielen in Melk zum Beispiel. Also Kinoleinwand, Musical-Theater, egal. Auf die Bühne wollte die Hanna eigentlich schon immer.
1: Wir haben uns immer verkleidet und haben immer irgendwelche Shows aufgeführt. Und wir haben so einen Home-Trainer gehabt, so ein Ergometer. Und da die Griffe davon, die habe ich immer so als Mikrofon benutzt. Und vor allem, wenn die Eltern und mein Bruder nicht daheim waren, dann habe ich so wirklich komplett meine Show abgezogen.
0: Inzwischen hat Hanna Darabosch den Home-Trainer-Griff aber längst gegen ein echtes Mikro getauscht und macht gemeinsam mit ihrem Partner auch eigene Musik. Hören Sie mal. Ja, da kann sie sich selbst ausdrücken und eine ganz andere Seite zeigen, wie sie sagt.
1: Ja, die eigenen Songs zu performen war was ganz Besonderes. Ich singe, ich habe auch eine Loopstation, die ich dann live bediene und mit Effekten arbeite. Und mein Partner spielt Gitarre, er spielt eigentlich auch Klavier und wir haben die Sachen im Homestudio recorded und arbeiten auch weiter dran.
0: Mehr zum jungen Gesangs- und Schauspieltalent aus Kroatisch Minihof zu sehen heute Abend bei Burgenland heute. Ab 19 Uhr in ORF 2.

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0: wird erwartet. Die Qualität der Trauben dürfte aber passen. Vera Ulber-Kasanitsch mit den Details.
1: Nach dem sogenannten Jahrtausendjahrgang im Vorjahr mit Top-Qualität und großen Traubenmengen sind die Winzerinnen und Winzer heuer besonders gefordert. Die extreme Hitze und Trockenheit über viele Wochen hinweg schlagen sich im Ertrag nieder, sagt der Obmann der Weinburgenland, Herbert Oschep.
2: Fakt ist, dass dieses Jahr +/-30% weniger im Vergleich zum Jahr 2025 geerntet werden.
1: Die Weinbauern müssen auf diese Wetterextreme dementsprechend reagieren, so Winzer Leo Sommer aus Donnerskirchen.
3: Es gibt gewisse Maßnahmen, die wir als Winzer machen können. Humusaufbau, natürliche Begrünungen, Einsaaten, die den Boden schützen vor Erosion, vor Austrocknung, die den Boden kühlen. Und das machen wir.
1: Die Erntemenge fällt heuer zwar geringer aus als im Vorjahr. Mit der Qualität der Trauben sind die Weinbauern aber zufrieden, so Weinbaupräsident Andreas Liegenfeld.
4: Von der Qualität her, wie es bisher ausschaut, perfekt. Es gibt keine kranke Trauben. Die Trauben sind wirklich wunderschön gesund, sie sind unheimlich geschmackig und das sollte im Prinzip auch einen sehr, sehr guten Wein ergeben.
1: Die um sich greifende Rebzikade hat heuer noch keinen großen Einfluss auf die Erntemenge.
0: Es darf wieder gebadet werden im Lutzmannsburger Badesee in den letzten Sommertagen. Wer will natürlich, das Badeverbot, das letzte Woche verhängt wurde, ist seit heute von der Bezirkshauptmannschaft aufgehoben. Bei den Messungen sei keine erhöhte Belastung durch Blaualgen mehr festgestellt worden, teilt das Land mit. Gesperrt bleibt allerdings noch der Badeteich in St. Margareten, wo Kolibakterien festgestellt wurden. Und jetzt zum Sport. Rückspiel für den LASK und Trainer Didi Kübauer im Playoff zur Fußball Champions League. Für den Aufstieg in die Königsklasse braucht es im eigenen Stadion ein Wunder. Das Hinspiel in Glasgow hat der LASK mit 0:3 verloren, Fabian Schneider.
5: Denkbar schlecht ist die Ausgangslage für Kübauer und seine Linzer nach dem Hinspiel. Da ist der LASK trotz vieler Chancen und zweier Abseitstore vom schottischen Meister eiskalt bestraft worden. Mit dem 0:3 ist die Niederlage jedenfalls zu hoch ausgefallen. Bitter für Kübauer, aber genau darin sieht er auch die Chance, dass es heute doch noch irgendwie klappen kann mit dem Einzug in die Ligaphase.
6: Ja, natürlich. Im Fußball ist alles möglich. Und das ist ja die Sache, an die wir glauben. Wir wollen wirklich das Unmögliche möglich machen und wir wissen ganz genau, da braucht man dann eine außergewöhnliche Leistung und ich glaube, dass wir es fähig sind.
5: Fest steht, es braucht viel Risiko, aber auch nicht zu viel. Ein weiterer Treffer für Celtic würde wohl auch die letzten Hoffnungen zunichte machen.
6: Es ist sicher so ein bisschen so ein Balanceakt, würde ich sagen, aber ich denke, das heißt jetzt nicht, dass du schon ab der ersten Minute da ohne Rückversicherung nach vorn gehst. Es kann nicht sein, dass Achte vorn sind und die hinten haben Stress. Also ich glaube schon, dass das eine zu gute Mannschaft ist, dass man gleich ab der ersten Minute all in geht.
5: Der LASK hofft also noch auf die große Überraschung. Wird daraus nichts, kann man sich immerhin mit der Europa League Ligaphase trösten. Um 21 Uhr fällt die Entscheidung, dann ist Anpfiff in Linz.
0: Danke Fabian Schneider vom Sport und jetzt geht's weiter mit dem Blick aufs Wetter.
7: Am Abend ziehen im Burgenland noch einige Wolken durch, da und dort kann es etwas regnen. In der Nacht beruhigt sich das Wetter dann zunehmend. Die Werte sinken auf rund 18 bis 15 Grad. 24 Grad haben wir jetzt in Mörbisch, 23 in Neckenmarkt und 23 Grad in Stegersbach. Ähnlich wie heute geht es dann auch morgen am Mittwoch weiter. Es gibt so einen Mix aus vielen Wolken und ein bisschen Sonnenschein. Meist bleibt es trocken, ab Mittag können vielleicht vereinzelt kurze Schauer durchziehen. Die Werte steigen auf 25 bis 30 Grad. 16.34 Uhr, der Radio Burgenland Verkehrsservice, und im Burgenland geht es langsamer voran auf der B50 bei Pandorf, in der Eisenstädter Innenstadt bzw. bei den Stadtein- und Ausfahrten. In Wien staut es auf der Tangente Richtung Kagran mit einem Zeitverlust von einer halben Stunde zwischen Hansum-Kurve und Knotenprater, und Richtung Graz staut es auf der Tangente mit einem Plus von 10 Minuten. Und 10 Minuten verlieren Sie außerdem auf der Brigittenauerlände, auf der Weißgerberlände, der Grünbergstraße stadteinwärts und auf der Altmannsdorfer Straße stadtauswärts.
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0: Entspannt geht's durch den Dienstagnachmittag mit George Michael und Careless Whisper hier auf Radio Burgenland. Kriminell wird der Fernsehabend. Heute in ORF 1 mit einem Landkrimi aus Salzburg von den mächtigen Krimmler Wasserfällen.
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3: Von irgendwo da oben ist auch nicht schon gefahren.
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Papa heißt es am Ende der Stunde bei der ERV. Papa, Banküberfall am Dienstagnachmittag. Hier auf Radio Burgenland, es ist jetzt 16.53 Uhr.

Burgenland ist da Achtung, oder besser gesagt Vorsicht, auf der A4 der Ostautobahn. Wichtige Meldung, die Rambuns dürfen gleich weiter singen. Vorsicht, ein Fußgänger spaziert auf der A4 der Ostautobahn Richtung Wien zwischen Mönchhof und Weiden. Gols, die Polizei ist da auf der Zufahrt, also bitte vorsichtig fahren auf der A4 Ostautobahn Richtung Wien zwischen Mönchhof und Weiden. Und Gols, die Polizei ist da auf der Zufahrt.

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1: Willkommen zum Journal um 5, das sind die Themen. Breite Kritik gibt es nach der Forderung von SPÖ-Chef Babler zur Abschaffung des Finanzierungsfonds für private Krankenanstalten. Der öffentlich-rechtliche Rundfunk in Deutschland protestiert mit einer ungewöhnlichen Maßnahme gegen die AfD und die Fußballerinnen der Austria Wien kämpfen in Norwegen um den Einzug in die Champions League. Im Journalstudio begrüßt sie Martina Kofler. Dass SPÖ-Chef Andreas Babler den Finanzierungsfonds für private Krankenanstalten, kurz BRIKRAF, abschaffen will, sorgt für Wirbel. Babler hat im ORF-Sommergespräch gestern unter anderem gesagt, dass damit in den privaten Spitälern die Schönheitsoperationen der Superreichen finanziert würden. Kritik an Bablers Aussagen kommt heute von vielen Seiten, berichtet Peter Daser.
2: Die Kritik von Vizekanzler und SPÖ-Chef Andreas Babler am Fonds für die Privatspitäler ist grundsätzlich. Im ORF-Sommergespräch sagte er:
3: Das Geld, das wir beispielsweise, für mich unerklärlich, über 200 Millionen pro Jahr in die privaten Krankenanstalten schicken, wo wir unter anderem auch die Schönheitsoperationen der Superreichsten finanzieren.
2: ÖVP und FPÖ sind skeptisch gegenüber einer Abschaffung des BRIKRAF und warnen vor einer Verschlechterung der Gesundheitsversorgung. Die Neos und die Grünen warnen angesichts der Darstellung Bablers über Schönheitsoperationen für Superreiche auf Kosten der Allgemeinheit vor Populismus. Laut dem Verband der Privatspitäler würden nur medizinisch notwendige Leistungen aus dem Fonds bezahlt und keine Schönheitsoperationen.
1: Die Zahl der Tötungen in Österreich ist im langjährigen Schnitt zurückgegangen. Das zeigt eine aktuelle Studie im Auftrag der Gewaltschutzzentren. Frauen werden demnach öfter Opfer von Morden als Männer, knapp 2/3 davon zu Hause. Besonders stark betroffen sind über 75-jährige Frauen. Bei den Bauarbeiten zum Brenner Basistunnel ist heute der Durchschlag der westlichen Haupttunnelröhre gelungen. 2 Jahre nach Beginn der Bohrarbeiten gibt es damit eine 55 Kilometer lange durchgehende Tunnelverbindung zwischen Innsbruck und Franzensfeste in Südtirol. Der Wahlkampf in Sachsen-Anhalt hat den öffentlich-rechtlichen Rundfunk erfasst. Die nach allen Umfragen führende AfD will nach einem Wahlsieg den Staatsvertrag mit dem Sender kündigen. Dagegen setzt sich der MDR nun mit Programmunterbrechungen zur Wehr. Aus Deutschland, Andreas Pfeiffer.
4: Im Wahlkampf lässt der AfD-Spitzenkandidat Ulrich Siegmund keinen Zweifel offen. Die Kündigung des Staatsvertrages mit dem öffentlich-rechtlichen MDR wäre seine erste Amtshandlung als Ministerpräsident. Der MDR nimmt das nun in seinem TV-Programm mit schwarzem Bild und diesem Text zur Kenntnis.
5: Wie Sie sehen, sehen Sie nichts. Keinen MDR mehr in Sachsen-Anhalt? Das könnte passieren.
4: MDR-Intendant Ralf Ludwig erläutert die Sendeunterbrechung.
6: Viele Menschen in Sachsen-Anhalt wissen das nicht. Denen sind die Auswirkungen und Konsequenzen einer solchen Kündigung nicht bewusst. Und darüber wollten wir informieren.
4: Die Protestaktion des MDR trifft auf grenzüberschreitende Resonanz. Schließlich ist er nicht der einzige öffentlich-rechtliche Sender, der von einer rechtspopulistischen Partei bedroht wird.
1: In Südwestfrankreich hat ein Tornado gestern die Ortschaft Pomar mit 1000 Einwohnern weitgehend verwüstet. 39 Menschen wurden verletzt, 300 Häuser sind zerstört. Die Aufräumarbeiten laufen. Zum Sport. Nach ihrem Meistertitel in der vergangenen Saison haben die Fußballfrauen von Austria Wien jetzt die Chance auf eine Krönung. Sie spielen zum ersten Mal um den Einzug in die Champions League. Die letzte Hürde heißt Brannbergen aus Norwegen. Daniel Kulowitz.
7: Mit großem Respekt sind die Austria-Frauen in den Flieger nach Norwegen gestiegen. Die Meisterinnen aus Brannbergen sind seit Oktober 2025 ungeschlagen und haben vor 2 Jahren sogar das Viertelfinale der Frauen-Champions League erreicht. Austrias Carina Wenninger.
8: Eine sehr schwere Aufgabe, das wissen wir, aber wir wollen natürlich die Austria international bestmöglich vertreten. Von jedem Fußballer, jeder Fußballerin ist es ein Traum, Champions League zu spielen. Wir werden alles reinhauen, was wir haben. Ich glaube, dass es ein Duell auf Augenhöhe sein wird.
7: Wichtig wird sein, dass man sich fürs Rückspiel kommende Woche in Wien noch alle Optionen offen halten kann, sagt Austrias Frauencoach Stefan Kennesser.
9: Mit einem guten Ergebnis aus Norwegen nach Hause zu kommen, um im Rückspiel daheim mit unseren Fans nochmal alles möglich machen und die erstmalige Teilnahme fixieren zu können.
7: Das Hinspiel Brannbergen gegen die Austria-Frauen heute ab 18 Uhr auch live in ORF Sport Plus zu sehen.
1: Das war das Journal um 5 mit Martina Kofler. Und jetzt das Wetter.
10: Der Nachmittag geht größtenteils stark bewölkt zu Ende. Dazu gibt es auch in den nächsten Stunden einige Regenschauer. Vor allem in Salzburg, in der Obersteiermark und in Ober- und Niederösterreich. Die Regenmengen bleiben aber meist gering. In der Nacht gingen die Schauer dann langsam ab. Morgen Mittwoch wird es im Großen und Ganzen überwiegend sonnig. Anfangs hält sich aber stellenweise Nebel oder Hochnebel. Außerdem ziehen einige Wolken durch und im Berg- und Hügelland sind einzelne Regenschauer und Gewitter möglich. Die Temperaturen steigen morgen auf 23 bis 30 Grad. So viel zum Wetter mit Jörg Stibor.
11: 5:05 der Radio Burgenland Verkehrsservice. Bitte Vorsicht, ein Fußgänger spaziert da auf der A4. Der Ostautobahn Richtung Wien zwischen Mönchhof und Weiden. Golz, die Polizei ist da auf der Zufahrt. Außerdem gibt es im Burgenland Verzögerungen auf der A3 und in weiterer Folge auf der B16 Richtung Schopron und auf der B50 bei Pandorf. In Wien staut es auf der Tangente mit einem Plus von einer halben Stunde. Richtung Kagran zwischen Hansonkurve und Knotenprater und Richtung Graz staut es mit einer Viertelstunde Zeitverlust ab Stadlau. Und 10 Minuten länger brauchen Sie auf der Brigittenauerlände, auf der Weißgerberlände, auf der Grünbergstraße statt einwärts und auf der Altmannsdorfer Straße statt auswärts.
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11: Und jetzt mit den Bengals, mit der Hymne für alle, die sich auch nur schwer entscheiden können. Das If She Knew What She Wants. Schönen Feierabend.

0: Der Sommer ist noch gar nicht vorbei und trotzdem herbstelt's im Burgenland bereits. Gemeint ist jetzt nicht unbedingt wegen des Wetters, sondern wegen der Tätigkeiten, die da aktuell gerade so anstehen. Thomas Brunner, die Weinlese läuft nämlich bereits.
1: Rund 2 Wochen früher als im Vorjahr hat jetzt die Hauptlese begonnen, im Nord- und im Mittelburgenland zumindest. Die Qualität der Trauben, die dürfte heuer passen. Bei der Erntemenge, da gibt es aber deutliche Einbußen. Mehr dazu dann am Abend im Burgenland heute. 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

0: zusammenkommst für ihren Weg in Richtung Feierabend. Es ist kurz vor 5:30.
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2: Mit Christopher Iwanschitz. Die heute vom Burgenland Tourismus präsentierten Zahlen in Sachen Nächtigungen zeigen, dass Burgenland bleibt ein beliebtes Urlaubsziel. Vor allem in der Nebensaison knapp 2 Millionen Nächtigungen werden im ersten Halbjahr von Jänner bis inklusive Juli gezählt, wie Fabian Schneider berichtet.
3: Exakt sind es 1,94 Millionen Nächtigungen. Damit wird der Höchstwert aus dem Vergleichszeitraum des Vorjahres noch einmal leicht übertroffen. Und das, obwohl die Nächtigungen im Juli leicht zurückgehen, zurückzuführen auf die extreme Hitze in diesem Monat. Bestätigt fühlt sich Burgenland-Tourismus-Geschäftsführer Didi Tunkel. Die Nebensaisonen im Frühling und im Herbst werden für Urlauber immer interessanter. Es sei wichtig, die Sommersaison zu verlängern, so Tunkel. Es gibt auch regionale Unterschiede. Während das Nordburgenland um 3% unter dem Vorjahr liegt, verzeichnen das Mittel- und Südburgenland ein Nächtigungsplus. Immer wichtiger werden außerdem die Gäste aus dem Ausland. Besonders beliebt ist das Burgenland aktuell bei Gästen aus Tschechien, Ungarn und der Slowakei.
2: Heute und morgen finden die ersten Verkostungen für die rot-goldene Traube 2026 statt im Martini-Schlössl in Donnerstag.

0: Sieger trifft auf den norwegischen Meister Brannbergen. Heute steigt das Hinspiel in Norwegen. Hoffnungen auf einen Einsatz macht sich auch die Burgenländerin Anna Schorn. Die 21-Jährige ist Rekordspielerin der Veilchen. Zum Wetter.
1: Am Abend bleibt's im Burgenland zunächst noch stärker bewölkt, zwischendurch lockert's dann aber etwas auf. In der Nacht beruhigt sich das Wetter dann weiter, die Temperaturen sinken auf 18 bis 15 Grad. Wir messen jetzt noch 22 Grad in Oberwart, 22 in Großwarersdorf und 24 Grad in Gols. Morgen gibt's auch so einen Mix aus Sonne und einigen Wolken, meistens bleibt's trocken, ab Mittag können vielleicht vereinzelt kurze Schauer durchziehen. Die Werte steigen auf 25 bis 30 Grad. 17.32 Uhr, der Radio Burgenland Verkehrsservice auf der A3 und in weiterer Folge auf der B16 Stauz Richtung Schopron und Verzögerungen auch auf der B50 bei Pandorf. Und in Wien gibt es Stau im Nachmittagsverkehr auf der Tangente. Richtung Kagran gibt es einen Plus von 40 Minuten. Zwischen Inzersdorf und Knotenprater und Richtung Graz 20 Minuten länger dauert es hier. Ab Stadlau bis zur Gürtelabfahrt. Auf der A4 stadteinwärts verlieren Sie 10 Minuten ab Schwächert und 10 Minuten Ihr Zeitverlust. Außerdem auf der Brigittenauer Lände, auf der Weißgerber Lände, auf der Altmannsdorfer Straße stadtauswärts und auf der Grünbergstraße stadteinwärts.
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0: heute ein Fußballwunder oder nicht? Wenn es wer möglich macht, dann vielleicht er, Didi Kübauer. Er war schon immer ein Kämpfer. Heute ist sein Kampfgeist als Trainer gefordert. Ein 0:3 will sein Team der LASK gegen Celtic im Champions League Playoff aufholen. Der Mattersburger glaubt an die Sensation.
1: Es wäre schlimm, wenn man nicht daran glauben würde. Ich weiß ganz genau, dass es sehr schwierig ist, zweifelsohne, aber jetzt da rauszugehen und sagen einfach, dass wir da den 1 Minuten rüberspielen, ich glaube, das war nicht der richtige Zugang.
0: 0:3 hinten, ein starker Gegner, aber es geht ja auch um den Einzug in die Königsklasse, in die Champions League Gruppenphase. Also, wie schaut's aus mit dem Fußballwunder?
1: Ein Spiel gehört als gespielt Fußball eben gibt es Wunder und hoffentlich haben wir auch so ein Wunder parat.
0: Ja, hoffentlich. LASK gegen Celtic um 21 Uhr. Geht's los.

Lukas Susanne Vega auf Radio Burgenland. Kurz vor sechs kommt jetzt die Nummer für alle, die vielleicht auch kurz vorm Feierabend sind und wieder mal den Autoschlüssel für die Heimfahrt suchen. Und das Handy, je nachdem. Wenn man denkt, das ist genau dort, wo man es hintan hat, die Tasche muss man trotzdem durchsuchen oder ewig im Säckel um und um kramen. Ja. Wo bist du? Ich hoffe, sie fragen sich das nicht allzu lang. Hier ist die Spider-Murphy-Gang.

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1: Am Mikrofon Eva Liebentritt. ÖVP und NEOS unterstützen ein strengeres Sexualstrafrecht. Die SPÖ fordert seit einem Jahr Änderungen. Im Mittelpunkt steht das Prinzip «Nur Ja heißt Ja». Ab sofort soll in der Koalition über einen konkreten Gesetzesentwurf verhandelt werden, berichtet Stefan Kappacher.
2: Der Entwurf aus dem SPÖ-geführten Justizministerium sieht vor, dass Frauen als Opfer einer Vergewaltigung nicht mehr erklären müssen, warum sie nicht laut genug Nein gesagt haben. Die Beweislast soll beim Täter liegen. ÖVP-Ministerin Claudia Bauer unterstützt das.
3: Das würde ich sehr begrüßen. Wir brauchen hier ganz klare Strafen. Was das konkrete Nur-Ja-ist-Ja-Prinzip betrifft, ich habe mich hier nie dagegen ausgesprochen.
2: Auch NEOS-Clubobmann Yannick Schetti ist für eine Verschärfung des Sexualstrafrechts.
4: Da ist scheinbar eine zu große Unklarheit da. Wir verstehen und unterstützen auch dieses Bedürfnis nach einer Klarstellung, einer Konkretisierung im Sexualstrafrecht.
2: Ein umfassender Opferschutz werde aber nur mit spezialisierten Ermittlerinnen und Schulungen für Justiz und Polizei funktionieren, so Schetti.
1: Der Zollstreit zwischen den USA und Kanada geht in die nächste Runde. Jetzt hat Kanada Vergeltungszölle von bis zu 50% auf Importe aus den USA verhängt. Wie die kanadische Regierung mitteilt, sollen die Zölle mit 8. September in Kraft treten. Der Handelsstreit zwischen den USA und Kanada war nach dem Scheitern von Verhandlungen am Wochenende eskaliert.

0: Daraufhin kündigte US-Präsident Trump Zölle auf kanadische Produkte in Höhe von bis zu 50% an. Nach der langen Hitzeperiode und den großen Bränden hat Frankreich die nächste Naturkatastrophe getroffen. Ein Tornado ist gestern durch den Südwesten des Landes gefegt und hat ein Dorf zerstört. Fast 40 Menschen wurden verletzt. Ernst Kernmeier berichtet aus Frankreich.
1: In Pomas, südöstlich von Toulouse, ist nach dem Sturm von gestern heute Aufräumen angesagt. Trümmer sind überall verstreut, einige Häuser wurden völlig zerstört.
2: Katastrophe.
1: Eine Katastrophe, sagt ein Mann, auf dessen Haus ein Baum gestürzt ist. Gestern ist der Tornado durch den Südwesten Frankreichs gezogen. In der 1000-Einwohner-Gemeinde Pomas hat der Sturm Dächer abgedeckt und Bäume entwurzelt. 39 Menschen wurden verletzt, zwei davon schwer. Sie dachte, sie müsse sterben, sagt eine Frau aus dem Dorf. Es habe sich angefühlt wie der Weltuntergang. Tornados gibt es in Frankreich immer wieder. Allerdings sind sie selten so stark und so zerstörerisch wie gestern in Pomas.
0: In Linz ist heute ein neuer Fall von Legionellenerkrankung gemeldet worden. Die Zahl der Infizierten ist damit auf 29 gestiegen. Seit dem Ausbruch Ende Juli sind 3 Menschen gestorben. Noch immer ist die Infektionsquelle nicht eindeutig. Legionellen sind Bakterien. Eine Infektion kann zu einer lebensbedrohlichen Lungenentzündung führen, der Legionärskrankheit. Das waren die Nachrichten mit Eva Liebentritt. Zum Wetter.
3: Mit jeder Menge Wolken geht es durch den Abend und die bringen auch in den kommenden Stunden noch besonders von Salzburg bis ins Burgenland ein paar Regenschauer. Über Nacht klingen die Schauer langsam überall ab. Morgen ist es dann freundlicher, es gibt nämlich mehr Sonnenschein und damit steigen die Temperaturen kräftig nach oben. Am Nachmittag hat es 23 bis 30 Grad. In der Früh kann es stellenweise aber auch nebelig sein, zum Beispiel im Bezirk Rohrbach. Und ab Mittag entstehen im Bergland vereinzelt Schauer oder Gewitter. So viel zum Wetter von Nathalie Auer.
4: 18.03 Uhr der Radio Burgenland Verkehrsservice B51 Neusiedler Straße. Die Ortsdurchfahrt von Frauenkirchen ist für Bauarbeiten von 18 Uhr bis 6 Uhr früh gesperrt. Eine Umleitung ist eingerichtet. Und Wien, Stau im Abendverkehr haben Sie auf der Tangente Richtung Kagran. Eine halbe Stunde hier, Ihr Zeitverlust zwischen Hansungkurve und Knotenprater. Und 10 Minuten verlieren Sie auf der Grünbergstraße stadteinwärts.
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1: Am Mikrofon Eva Liebentritt. Die Neos verteidigen das geplante Klimagesetz gegen Kritik. Darin ist verankert, dass Österreich bis 2040 klimaneutral sein soll. Allerdings, Sanktionen sind nicht vorgesehen und auch eine Standortklausel erlaubt Ausnahmen. Dennoch bezeichnet Neos-Clubobmann Yannick Schetti die Einigung als Meilenstein. Niklas Lercher berichtet.
2: Bis 2040 soll Österreich klimaneutral sein. Dieses Datum setzt sich die Regierung im geplanten Klimagesetz. Sanktionen gibt es aber keine, wenn das Ziel verfehlt wird. Deshalb sei es ein zahnloses Gesetz, lauten kritische Stimmen. Neos-Clubchef Yannick Schetti hält den vorgesehenen Korrekturmechanismus entgegen. Damit sei die Regierung verpflichtet, zusätzliche Maßnahmen zu ergreifen, wenn Österreich den Zielpfad verlasse.
3: Das ist ein fundamentaler Unterschied zu allem, was bisher war. Das ist echte Verbindlichkeit, endlich gesetzlich geregelt.
2: Schetti verteidigt auch die umstrittene Standortklausel, mit der Klimaschutzmaßnahmen vorübergehend ausgesetzt werden können.
3: Es ist nicht Klimaschutz gegen Wirtschaft, es geht um Klimaschutz mit Hausverstand.
2: Klimaschutz, so der pinke Clubchef, sei etwas, was die Wirtschaft brauche.
1: Israel hat mit der Räumung eines Geländes des UNO-Palästinenser-Hilfswerks UNRWA in Ostjerusalem begonnen. Das Gelände wurde bisher als Ausbildungszentrum genutzt. Israels Ministerpräsident Netanyahu hat die Räumung angewiesen. Die palästinensische Autonomiebehörde sieht einen Verstoß gegen das Völkerrecht. Mit der Kakerlakenbewegung haben zuletzt immer wieder junge Studierende in Indien gegen Missstände im Land protestiert. Unter anderem richten sie sich gegen das Bildungssystem und die Aussichtslosigkeit trotz Studienabschluss. Wie gewalttätig Indiens Polizei bei den Protesten teilweise vorgeht, zeigt jetzt die Menschenrechtsorganisation Amnesty International auf. Mehr von Katharina Wagner.
4: Proteste von indischen Studierenden Ende Juli. Sie verlaufen großteils friedlich. Doch die Menschenrechtsorganisation Amnesty International schreibt jetzt in einem Bericht, Indiens Polizei habe Tränengas, Granaten, Schlagstöcke und Taser eingesetzt und teilweise auch Schrotflinten mit Schrotmunition. Warnung habe es davor keine gegeben. Verletzte berichten von bis zu 30

0: Wunden, die ihnen am Rücken zugefügt wurden, während sie davonliefen. Indiens Polizei weist die Berichte zurück. Amnesty betont, der Einsatz dieser Waffen würde sowohl internationales Recht als auch indische Vorgaben für die Polizei brechen und keiner der verantwortlichen Polizisten sei zur Rechenschaft gezogen worden.
1: Der deutsch-österreichische Film Every Time ist mit im Rennen um den Oscar als bester internationaler Film. Das ist am Abend bekannt geworden. Deutschland schickt Every Time der österreichischen Regisseurin Sandra Wollner. Erst kürzlich gewann der Film den Hauptpreis beim Sarajevo Filmfestival. Auch in Cannes war er erfolgreich. Das waren die Nachrichten mit Eva Liebentritt. Zum Wetter.
2: Größere Sonnenfenster gibt es jetzt in Vorarlberg. Sonst ist es meist bewölkt und vor allem von Salzburg ostwärts sind auch in den kommenden Stunden noch ein paar Regenschauer unterwegs. Die ziehen über Nacht langsam ab. Morgen überwiegt dann der Sonnenschein. In der Früh können sich in manchen Regionen aber auch Nebelfelder halten, zum Beispiel im Bezirk Rohrbach. Am Nachmittag und Abend kann es stellenweise auch nass oder gewittrig werden, und zwar im Bergland und im Waldviertel. Es wird spürbar wärmer als heute mit 23 bis 30 Grad. So viel zum Wetter von Nathalie Auer.
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1: Der deutsche Autobauer Volkswagen verkauft nicht genügend Autos und muss jetzt sparen, das hat der Chef von Volkswagen gesagt. Zum Beispiel kann es sein, dass Mitarbeiter entlassen werden. Außerdem könnten manche Werke geschlossen werden. Der Hauptstandort von Volkswagen ist in der Stadt Wolfsburg. Heute war dort eine Betriebsversammlung. Bei einer Betriebsversammlung informiert der Betriebsrat Mitarbeitende über aktuelle Themen. Weitere Betriebsversammlungen sollen in Dresden, Zwickau und Hannover sein. SPÖ-Chef und Vizekanzler Andreas Babler ist gegen ein höheres Pensionsalter. Das hat er gestern in den ORF-Sommergesprächen im Fernsehen gesagt. Derzeit dürfen Männer mit 65 Jahren in Pension gehen. Frauen dürfen ein bisschen früher in Pension gehen. Viele Menschen gehen aber noch früher in Pension. Babler sagt, zuerst muss das geändert werden. Der SPÖ-Chef hat auch gefordert, dass Firmen Menschen über 60 Jahren einen Job geben müssen. Heute ist der Haupttunnel vom Brenner Basistunnel fertig geworden. Der Brenner Basistunnel soll Österreich mit Italien verbinden. Er ist ein sehr großer Tunnel für Züge. Eine Tunnelbohrmaschine hat sich durch viele Steine und Felsen bohren müssen. Der neue Tunnel verbindet die Tiroler Landeshauptstadt Innsbruck mit Franzensfeste. Der Ort Franzensfeste liegt im Gebiet Südtirol in Italien. Ab dem Jahr 2032 sollen die ersten Züge durch den Brenner Basistunnel fahren. Im kommenden Schuljahr werden kleine Schulen in Österreich geschlossen. Es sind Schulen, die nur sehr wenige Schüler besuchen. In der Steiermark werden eine Mittelschule in der Stadt Weiz und zwei Volksschulen geschlossen. In Oberösterreich werden drei Schulen geschlossen. In Salzburg wird die Polytechnische Schule im Ort Neumarkt geschlossen. Das waren die Nachrichten in einfacher Sprache, gelesen von Eva-Maria Fohn, Redaktion Anna Kirchgatterer und Lorenz Lohr.
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1: Am Mikrofon Eva Liebentritt. 2 Monate vor den US-Kongresswahlen hat der oberste Gerichtshof Präsident Trump einen Etappensieg beim Ringen um die Briefwahl beschert. Der Supreme Court hat das Urteil eines Bundesgerichts aufgehoben, das ein entsprechendes Dekret des US-Präsidenten blockiert hatte, berichtet David Kriegleder.
2: Donald Trump hat die Briefwahl für seine Wahlniederlage gegen Joe Biden im Jahr 2020 verantwortlich gemacht. Bis heute spricht er von massivem Betrug, obwohl die Briefwahl bis dahin von demokratischen und republikanischen Wählern gleichermaßen genutzt wurde. Im März hat Trump das Wählen per Brief mittels Verordnung erschwert. Das soll nur mehr jenen gestattet sein, die auf neuen Staatsbürgerschaftslisten stehen. Demokratische Staaten klagten dagegen. Das Bundesgericht Massachusetts blockierte die Verordnung. Doch das war nicht rechtens, urteilt jetzt das US-Höchstgericht, ohne jedoch in der Sache selbst zu entscheiden. Damit kann Trump seinen Briefwahlfeldzug vorerst fortsetzen. Doch weitere Klagen könnten folgen und damit Änderungen so knapp vor den Kongresswahlen verhindern.
1: Kanzleramtsministerin Claudia Bauer von der ÖVP will die Bundesjugendförderung für die freiheitliche Jugend prüfen. Anlass ist ein Bericht des Standard, wonach Geld von der FPÖ-Jugendorganisation an einen Ableger der rechtsextremen Identitären geflossen sein könnte. Der Obmann der freiheitlichen Jugend, Maximilian Weinzierl, weist die Vorwürfe zurück. ÖVP, SPÖ, NEOS und Grüne zeigen sich empört. Der Verein gegen Tierfabriken hat erneut Anzeige gegen einen Mastbetrieb im Bezirk St. Pölten erstattet. Laut VGT geht es um verhungernde Tiere und Gewalt. Es sei bereits die 4. Anzeige gegen das Unternehmen. Die Aktivistinnen und Aktivisten fordern ein Durchschreiten der Behörden und eine endgültige Schließung des Betriebs. Die Bezirkshauptmannschaft verweist auf engmaschige Kontrollen und eingeleitete Verwaltungsstrafverfahren. Letzte Chance heute für Österreichs Fußballmeister LASK auf den Einzug in die Millionenliga Champions League. Die Linzer müssten allerdings in einer Stunde daheim in Linz gegen Celtic Glasgow ein 0:3 aus dem Hinspiel aufholen. Sportreporter Daniel Kulowitz.
3: LASK-Erfolgstrainer Didi Kübauer ist grundsätzlich ein optimistischer Mensch, aber die 0:3-Hypothek aus dem Hinspiel lässt ihn doch auch realistisch bleiben.
4: Es muss unser Ziel sein, einfach das Tor zu erzielen, und es reicht ja nur immer nicht, wenn man das eine Tor erzielt. Wir brauchen ja noch 2 weitere, aber aufgeben werden wir definitiv nicht.
3: Etwas zuversichtlicher LASK-Stürmer Samuel Edeniran, auch wenn er im Hinspiel einige Chancen liegen hat lassen, wir glauben an das Fußballwunder.
5: 100%, I definitely do believe in miracles. Anything can happen, anything is possible.
3: Alles kann passieren, sagt der US-Stürmer der Linzer. Einen 3-Tore-Rückstand hat ein österreichischer Club allerdings erst 2-mal in der Geschichte aufholen können. In den 50er und 80er Jahren ist das jeweils Rapid einmal gelungen. Ankick in Linz heute 21 Uhr, 16.500 Karten sind weg. Im Falle einer Niederlage bliebe als Trostpflaster für den LASK noch die Europa-League-Gruppenphase.
1: Und das waren die Nachrichten mit Eva Liebentritz. Zum Wetter.
6: Frisch geht der Tag zu Ende. In den Landeshauptstädten hat es im Moment zwischen nur 17 Grad in Salzburg und 22 Grad in Graz. Außerdem sind auch in den kommenden Stunden noch besonders von Salzburg ostwärts ein paar Schauer unterwegs. Morgen gibt es dann mehr Sonnenschein, ein paar Nebel- und Wolkenfelder sind aber auch dabei. Außerdem können sich am Nachmittag und Abend auch einzelne Schauer und Gewitter bilden, und zwar in den Alpen und im Waldviertel. Noch zu den Temperaturen, die erreichen morgen 23 bis 30 Grad. So viel zum Wetter von Nathalie Auer.
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7: Der österreichische Blasmusikverband, kurz ÖBV, ist die Dachorganisation der Blasmusiklandesverbände der neuen österreichischen Bundesländer sowie der Partnerverbände Liechtenstein und Südtirol. Genau um dieses musikalische Land Südtirol geht es in der heutigen Blasmusikparade auf ORF Radio Burgenland. Einen schönen Abend, liebe Blasmusikfreunde. Es freut mich, dass Sie auch heute wieder mit dabei sind. Für die kommende Stunde habe ich wieder wunderbare Blasmusikformationen für Sie rausgesucht. Blasmusik aus Südtirol und ihre Komponisten, das ist unser Thema für die nächsten gut 55 Minuten. Wir starten mit dem ersten Marsch, der kommt vom Südtiroler Landesblasorchester. Mein schönes Südtirol, eine Komposition von Sepp Thaler.

Am 9. Juni 1901 ist er in Auer in Italien geboren und am 10. März 1982 verstorben, der Musiker und Komponist Sepp Thaler. Aus seiner Feder stammt der Marsch, den wir gerade gehört haben, Mein schönes Südtirol. Das Blasmusikland Südtirol ist reich an hervorragenden Komponisten. Auch der nächste Michael Stern versteht es ausgezeichnet, seine Ideen in Musik umzusetzen. Michael Stern, geboren in Natters bei Innsbruck, hatte schon in frühester Kindheit

Kindheit Kontakt zur Musik. Von seinem Vater erlernte er das Spielen auf der Harmonika. Bald aber wandte er sich der Trompete zu. Seine Lehrmeister waren auch keine Unbekannten in der Blas- und Volksmusikszene: Gottlieb Weißbacher und Heinrich Weber. Bereits mit 15 Jahren musizierte Michael Stern als Substitut im Innsbrucker Symphonieorchester, wechselte aber dann von der Trompete auf die Posaune und trat nach erfolgreichem Probespiel 1951 für 2 Jahre als erster Posaunist ins Innsbrucker Orchester ein. Am Staatskonservatorium in Würzburg legte er 1955 die Reifeprüfung für Posaune, Klavier und allen theoretischen Fächern mit Auszeichnung ab. Michael Stern spielte als Soloposaunist unter anderem am Badischen Staatstheater in Karlsruhe, bei den Münchner Philharmonikern, im Sinfonieorchester des Bayerischen Rundfunks. Er wirkte im Festspielorchester Bayreuth mit und war als Aushilfe beispielsweise auch bei den Berliner Philharmonikern, dem Hamburger Staatsorchester und den Bamberger Sinfonikern. Michael Sterns Kompositionen für Blas- und volkstümliche Musik sind zum größten Teil durch seine Sterntaler Musikanten bekannt geworden. Sie hören wir jetzt mit der Ahorn-Spitzpolka.

Die Musikkapelle Phil Nöss unter der Leitung von Toni Profanta war das mit der Raschützer Polka von Michael Stern. Der Verband Südtiroler Musikkapellen gehört, wie bereits erwähnt, zum Dachverband des österreichischen Blasmusikverbandes. In diesem Verband sind derzeit 209 aktive Musikkapellen des Landes Südtirol gemeldet. Jährlich gestalten diese rund 3500 Auftritte im öffentlichen Interesse, wie zum Beispiel bei kirchlichen Anlässen für die Gemeinden, bei Ständchen und dergleichen mehr. Dazu werden ungefähr 16.000 Proben im Jahr abgehalten und das von ca. 10.000 Musikantinnen und Musikanten. Das ergibt eine durchschnittliche Mitgliederstärke von 48 Musikerinnen und Musikern pro Musikkapelle. Das ist schon eine ganz beachtliche Zahl. Ganz interessant zu sehen ist auch, dass der weibliche Mitgliederanteil hier bei fast 40% liegt, also fast die Hälfte der Musikanten sind Frauen. Über 90% des Bläsernachwuchses absolvieren ihre Ausbildung in den heimischen Musikschulen des Landes und tragen so zur Steigerung des Niveaus in den Kapellen bei. Zwei Musikvereine aus Südtirol hören wir jetzt. Die Bürgermusikkapelle Klausen spielt uns den Titel Im Glanz der Sonne oder Ex Umbra in Solem. Zuvor aber noch die Musikkapelle Brixen im Tale mit der Polka Lustige Brüder, bekannt auch unter dem Namen Veseli Prati, ein Solo für Tenorhorn.

Wenn man von Südtirol und deren Musik im Land spricht, dann muss man natürlich auch die Kastelruther Spatzen erwähnen. In der volkstümlichen Szene sind sie weit über die Grenze des Landes hinaus mit ihren Liedern bekannt. Wer sich in der Gegend um Kastelruth oder direkt in Kastelruth ein bisschen auskennt, der weiß, dass es kein Gasthaus und kein Hotel gibt, wo die Musiker nicht präsent sind. Ein eigener Merchandising-Shop mitten in Kastelruth ist für die Fans der Spatzen zu besichtigen. Und auch die Musikkapelle Kastelruth hat sich deren Popularität angenommen und ein Potpourri mit den bekanntesten Liedern der Kastelruther Spatzen geschrieben. Verpackt in ein Medley ging es dann so.

Die Durpolka war das, gespielt hat die Bürgerkapelle Griesbozen unter der Leitung von Toni Thaler. Jetzt zu den kleinen Blasmusikformationen in Südtirol. Im Jahr 2018 gewannen sie den Grand Prix der Blasmusik und setzten sich gegen Gruppen aus Deutschland, Schweiz, Österreich und Südtirol durch. Gemeint ist die Formation South Brass. Zusammengeführt hat die 7 Musiker aus den unterschiedlichsten Regionen Südtirols die Blasmusik. Mit dieser Leidenschaft wollen sie auch ihr Publikum zusammenbringen. Unsere Blasmusik kennt keine Grenzen und keine Schublade, wohl aber gefühlvolle, schimmernde, schmissige, glänzende, lebhafte, freundschaftliche, spaßige Facetten. Wir sind angetreten, genau damit die Leute rundum zu begeistern, weil wir die Blasmusik lieben. So zu lesen auf der Webpage der Formation South Brass. Auftritte wie zum Beispiel beim Egerländer Open Air, dem Münchner Oktoberfest, dem Woodstock der Blasmusik zeigen, dass sie in der Szene angekommen sind. Im Jahr 2019 präsentierten sie ihre erste CD. 2 Jahre später, 2021, konnten sie mit Freude und Stolz das neue Album Darum Blasmusik in Zusammenarbeit mit Hutter Music verkünden. Wir hören sie jetzt mit der Campitella Polka von Hannes Blieger.

mit der Bergwelt-Polka. Auch sie gehören zu den sogenannten kleinen Formationen aus Südtirol. Zum nächsten Stück muss man eigentlich nicht viel sagen, außer dass es der Traditionsmarsch schlechthin ist. Er wird von allen Musikerinnen und Musikern landauf und landab immer gern gespielt und natürlich auch gesungen, auch in Südtirol. Dem Land Tirol die Treue. Ich habe eine Version von der Musikkapelle Gries am Brenner ausgesucht.

Jetzt zu einem Musiker und Komponisten aus Südtirol, der gerne auch als der James Dean der Volksmusik bezeichnet wird, Herbert Pixner. Aufgewachsen ist Herbert Pixner gemeinsam mit 5 Geschwistern auf einem Bergbauernhof in Walten in Passaia. Er ist Jahrgang 1975, liebt außer der Musik die Natur. Eine Zeit lang nahm er sich sogar eine Auszeit und lebte als Senner auf Almen in Südtirol und der Schweiz. Dort kümmerte er sich ausschließlich um das Tierwohl und sorgte für das leibliche Wohl der Bergwanderer. Auf so einer Alm habe auch ich ihn kennengelernt. Es war schon sehr erstaunlich zu beobachten, wie er mit seiner ruhigen und besonnenen Art die Gäste unterhielt. Zwischendurch, wenn Zeit war, griff er auch zur Harmonika und spielte 2-3 Stücke für die Wanderer. Ein Pixner, den man so heute wahrscheinlich nicht mehr zu sehen bekommt. Aber genau das macht den erfolgreichen Musiker aus. Herbert Pixner ist immer auf dem Boden der

Realität geblieben, ist nie abgehoben. Er weiß, wo er herkommt und wo seine Wurzeln sind. Seine Kompositionen sind mittlerweile in ganz Europa bekannt. Mit den unterschiedlichsten Ensembles füllt er die größten Konzerthallen. Er hat in der Volks- und Blasmusikszene längst Kultstatus erreicht. Viele junge Musikerinnen und Musiker lernen nur deshalb die Harmonika, weil sie irgendwann auch einmal so spielen wollen wie Herbert Pixner. Wir hören jetzt zwei Kompositionen von Herbert Pixner, bearbeitet für Brass Ensemble. Die Blaskapelle Machlas spielt uns den Hochachtungsmarsch, zuvor aber noch der Blechhaufen mit dem Blondinenwalzer.

Der Hochachtungsmarsch war das eine Komposition vom Südtiroler Herbert Pixner. Jetzt zu Pixners Project Ensemble. Mit diesem ist er ja schon viele Jahre sehr erfolgreich unterwegs. Auch bei uns im Burgenland spielen sie immer wieder Konzerte, sehr zur Freude vieler Pixner-Fans. Ich habe einen ganz besonderen Leckerbissen für Sie, meine Damen und Herren, ausgesucht. Ein Live-Mitschnitt vom Konzerthaus Wien 2013, wo er mit seinem Project Ensemble ein grandioses Konzert spielte. Unter anderem war damals auch die sehr bekannte Pretula-Polka zu hören.

Grandios, Herbert Bixner war das mit der Brentuler Polka. Eine Stunde, die ganz im Zeichen unserer Nachbarn und Freunde aus Südtirol stand, geht dem Ende zu. Einen Veranstaltungshinweis habe ich noch für Sie, liebe Blasmusikfreunde. Der Musikverein Unterpetersdorf feiert kommendes Wochenende sein 50-Jahr-Jubiläum mit einem großen Jubiläumsheurigen. Los geht's am Freitag, 28.08. um 17 Uhr beim Musikheim in Unterpetersdorf. Der Musikverein Pieringsdorf und der Musikverein Deutschkreuz werden aufspielen. Am Samstag beginnt der Heurigenbetrieb bereits um 16 Uhr. Um 18 Uhr spielt die Jugendmusik Lackenbach und um 21 Uhr gibt es dann böhmisch-mährische Klänge mit der Blaskapelle Didirium. Wir wünschen viel Spaß und gutes Gelingen. Das letzte Stück, der sogenannte Ausschmeißer,

Er kommt heute vom Musikverein Unterpetersdorf. Wir hören die glückliche Heimkehr. Tonmeister Wolfgang Fuchs und Reini Bieber gehen jetzt auch heim. Vorher sagen wir noch Danke fürs Zuhören und mit dabei sein. Machen Sie es gut. Bis zum nächsten Mal.

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1: Am Mikrofon Eva Liebentritz. Die US-Country-Legende Dolly Parton ist tot. Sie ist heute im Alter von 80 Jahren gestorben, wie ihre Familie vor kurzem mitteilte. Dolly Parton ist mit Hits wie Jolene und I Will Always Love You weltberühmt geworden. Über 3000 Songs hat sie geschrieben, auch für Stars wie Whitney Houston. 100 Millionen Alben hat sie in ihrer gut 6 Jahrzehnte dauernden Karriere verkauft. 11 Grammys und 3 Emmys hat sie gewonnen. David Baldinger mit einem Nachruf über die Queen der Country-Musik.
2: Eine Frau, die ihre Rivalin anfleht, die Finger von ihrem Mann zu lassen. 1973 wurde Jolene für Dolly Parton zu ihrem größten Hit.
3: Jolene, Jolene, Jolene, Jolene. Please don't take him just because you can.
4: Well, I wanted to sing, because I could write songs and I could play. And I just wanted to get out in the world.
2: Sie wusste schon immer, was sie wollte. Singen, Lieder schreiben, schauspielen. 3000 Songs wurden es, darunter viele erfolgreiche Duette, wie hier mit Kenny Rogers. Dolly Partons quirlige Frohnatur bleibt in ihrer Musik erhalten.
1: Volkswagen-Chef Oliver Blume stößt mit seinem Umbauplan für Europas größten Autobauer auf massiven Protest der Beschäftigten. Heute hat es eine Betriebsversammlung am Stammwerk in Wolfsburg gegeben. Laut Teilnehmern haben die mehr als 10.000 VW-Beschäftigten auf die Rede von Blume mit Pfiffen reagiert. Der VW-Chef hat einmal mehr erklärt, dass VW unter großem Druck von US-Zöllen, geopolitischen Risiken und neuen Rivalen Kosten senken und schlanker werden müsse. In Griechenland sind innerhalb von wenigen Stunden 39 Wald- und Buschbrände ausgebrochen. Laut Feuerwehr tobt der schwerste Brand auf der Insel Salamis vor Athen. Dort befindet sich der größte Stützpunkt der griechischen Kriegsmarine. Die Anlage sei aber nicht gefährdet, heißt es von den Behörden. Wegen der andauernden Trockenheit ist die Waldbrandgefahr in weiten Teilen Griechenlands hoch. Die Frauen der Wiener Austria müssen sich im Fußball-Champions-League-Qualifikationshinspiel Brann-Bergen geschlagen geben. Sie verlieren auswärts mit 1:2. Christoph Ott.
5: Die norwegischen Meisterinnen werden damit ihrer Favoritenrolle gerecht. In der 22. Minute sorgt Nea Lechtoller mit einem direkten verwandelten Eckball für die Führung. Die Austrianerinnen, die in der ersten Hälfte gut mithalten können und sogar ein leichtes Chancenplus haben, erzielen nur 4 Minuten später den Ausgleich durch Elisa Pfattner. In der zweiten Hälfte sorgt dann Lauren Davidson mit dem Nachschuss nach einem gehaltenen Elfmeter für den 2:1 Endstand. Die österreichischen Doublegewinnerinnen haben auch Pech mit den Entscheidungen der rumänischen Schiedsrichterin, die ein Handspiel von Brann nicht gesehen und damit nicht geahndet hat und so den Wienerinnen einen Elfmeter verwehrt. Das Rückspiel um den Einzug in die Champions-League-Ligaphase steigt dann in einer Woche in Wien.
1: Das waren die Nachrichten mit Eva Liebentritt. Zum Wetter.
6: Noch sind besonders östlich von Salzburg ein paar Regenschauer unterwegs. Die werden über Nacht aber immer seltener und es kühlt auf 18 bis 10 Grad ab. Ab morgen wird es dann von Tag zu Tag wärmer. Bis zum Nachmittag steigen die Temperaturen auf 23 bis 30 Grad. Dazu gibt es morgen eine freundliche Mischung aus Sonnenschein und ein paar Wolken. Frühnebelfelder sind stellenweise aber auch dabei, zum Beispiel im Murtal. Und am Nachmittag und Abend tauchen in den Alpen und im Waldviertel einzelne Schauer oder Gewitter auf. So viel zum Wetter von Nathalie Auer.

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1: Herzlich willkommen zum Nachtjournal. Das sind einige der Themen heute. Der Zollstreit zwischen den USA und Kanada geht in die nächste Runde. Jetzt kündigt Kanada Vergeltungszölle an. Breite Kritik gibt es nach der Forderung von SPÖ-Chef Babler zur Abschaffung des Finanzierungs-

0: Finanzierungsfonds für private Krankenanstalten und US-Country-Conny Dolly Parton ist tot. Das Wetter morgen wird sonnig und warm. Aus dem Journalstudio begrüßt sie Eva Liebentritt. Der Zollstreit zwischen Kanada und den USA eskaliert weiter. Am Wochenende haben die USA Zölle von 50% auf kanadische Waren verhängt. Die kanadische Regierung hat jetzt Gegenzölle auf den Tisch gelegt. Barbara Chandl berichtet.
1: Kanada werde Gegenzölle von bis zu 50% auf Importe aus den USA im Wert von rund 28 Milliarden Dollar erheben. Das sagt heute der kanadische Finanzminister François-Philippe Champagne. Gelten sollen diese ab 8. September.
2: Es geht um Fairness, um Wettbewerbsfähigkeit und darum, kanadische Arbeitnehmer und Unternehmen zu unterstützen.
1: So der Finanzminister. Die 50-prozentigen Zölle betreffen Stahl, Aluminium, Möbel oder auch Bekleidung. 25% gelten für Käse und Haushaltsgeräte, während die 15-prozentigen Zölle etwa auf Elektronik erhoben werden. Seit dem Scheitern der Handelsgespräche zwischen den Nachbarländern Ende vergangener Woche eskaliert der Zollstreit immer weiter. Die USA haben zuvor Zölle von bis zu 50% auf kanadische Waren verhängt, darunter etwa Hockeyschläger, Möbel, Honig und Wein.
0: Der VW-Konzern ist in der Krise. Diese Woche finden daher beim deutschen Autohersteller mehrere Betriebsversammlungen statt. Den Anfang hat heute die VW-Zentrale in Wolfsburg gemacht. Tausende Beschäftigte zittern um ihre Jobs. Aus Berlin berichtet Maria Knips-Witting.
3: Mehr als 10.000 Beschäftigte sind zur Betriebsversammlung in Wolfsburg gekommen. Abgeschottet von der Öffentlichkeit stellt sich ihnen Konzernchef Oliver Blume. Während seiner Rede soll es Pfiffe gegeben haben, berichten Teilnehmer. Viele hätten auch Protestschilder mitgebracht. Die Verunsicherung in der Belegschaft ist groß.
4: Also man weiß nicht, was passiert.
3: Bis zu 50.000 Stellen könnten in den nächsten 4 Jahren alleine in Deutschland abgebaut werden. Die Mitarbeiter hätten Verständnis für die schwierige wirtschaftliche Lage, so Betriebsratsvorsitzende Daniela Cavallo.
5: Aber eins ist klar, das kann nicht gegen die Belegschaft passieren, sondern wir müssen gemeinsam Lösungen finden.
3: Zuletzt hat Konzernchef Blume auch die Schließung von bis zu 4 Werken in den Raum gestellt. Jetzt betont er aber, das könne nur die allerletzte Lösung sein.
0: Nach Österreich jetzt. Dass SPÖ-Chef Andreas Babler den Finanzierungsfonds für private Krankenanstalten, kurz PRIKRAF, abschaffen will, sorgt für Aufsehen. Kritik an Bablers Aussagen kommt heute von vielen Seiten, wie Peter Daser berichtet.
6: Die Kritik von Vizekanzler und SPÖ-Chef Andreas Babler am Fonds für die Privatspitäler ist grundsätzlich. Im ORF-Sommergespräch sagte er,
7: das Geld, das wir beispielsweise, für mich unerklärlich, über 200 Millionen pro Jahr in die privaten Krankenanstalten schicken, wo wir unter anderem auch die Schönheitsoperationen der Superreichsten finanzieren.
6: ÖVP und FPÖ sind skeptisch gegenüber einer Abschaffung des PRIKRAF und warnen vor einer Verschlechterung der Gesundheitsversorgung. Die Neos und die Grünen warnen angesichts der Darstellung Bablers über Schönheitsoperationen für Superreiche auf Kosten der Allgemeinheit vor Populismus. Laut dem Verband der Privatspitäler würden nur medizinisch notwendige Leistungen aus dem Fonds bezahlt und keine Schönheitsoperationen.
0: Die Zahl der Morde in Österreich ist über die letzten Jahrzehnte deutlich gesunken. Eine neue Langzeitstudie zeigt gleichzeitig aber eine Verschiebung. Bei Männern ist der Rückgang stärker als bei Frauen. Mehr von Anna Bellamini.
8: Das Geschlechterverhältnis war jahrelang 1:1, also Männer wurden genauso häufig ermordet wie Frauen. Doch das hat sich laut Studienautor Rainer Leudl von der FH Joanneum verändert.
9: Wir haben aber für die letzten 20 Jahre etwas mehr weibliche getötet als männliche getötet.
8: 60% der weiblichen Mordopfer werden zu Hause getötet. In welcher Beziehung sie zum Täter gestanden haben, lässt sich allein aus der Todesursachenstatistik nicht ableiten. Vor allem aber sind Frauen über 65 Jahre betroffen. Laut Christina Rietzler vom Gewaltschutzzentrum Salzburg ist es notwendig, Gewaltbetroffene früh und niederschwellig zu erreichen.
10: Bei Hausärzten in Krankenhäusern ist ganz wichtig, dass Menschen sensibilisiert sind auf diese Gewaltformen, dass diese Menschen sich auch trauen, Betroffene anzusprechen und dann gut weiterzuvermitteln.
8: Grundsätzlich zählt Österreich, was die Mordrate betrifft, zu den sichersten Ländern der Welt. Jährlich werden im Durchschnitt etwa 77 Menschen ermordet.
0: Die US-Country-Legende Dolly Parton ist tot. Sie ist heute im Alter von 80 Jahren gestorben. Das hat ihre Familie am Abend bekannt gegeben. Dolly Parton ist mit Hits wie Chalene und I Will Always Love You weltberühmt geworden. Über 3000 Songs hat sie geschrieben, 100 Millionen Alben verkauft, 11 Grammys und 3 Emmys gewonnen. David Baldinger mit einem Nachruf über die Königin der Country-Musik.
11: Eine Frau, die ihre Rivalin anfleht, die Finger von ihrem Mann zu lassen. 1973 wurde Jolene für Dolly Parton zu ihrem größten Hit.
12: Jolene.
11: Sie wusste schon immer, was sie wollte: singen, Lieder schreiben, schauspielen. 3000 Songs wurden es, darunter viele erfolgreiche Duette, wie hier mit Kenny Rogers. Dolly Partons quirlige Frohnatur bleibt in ihrer Musik erhalten.
0: Und jetzt zum Sport. Der LASK spielt gerade in Linz das Playoff-Rückspiel um den Einzug in die Champions League gegen Celtic Glasgow. Und wir schalten jetzt live ins Stadion zu unserem Reporter Dennis Bankowski.
13: Ja, großer Jubel hier ab zu Beginn der zweiten Hälfte. Der LASK ist soeben mit 2:1 in Führung gegangen. Torschütze Robert Ljubicic. Was ist davor in Hälfte 1 passiert? Der bittere Rückstand für den LASK. Glasgow geht mit 1:0 in Führung nach einem abgefälschten Schuss. Dann aber Moses Uso 1:1 und jetzt 2:1. Zwei Tore wird es noch brauchen für dieses Wunder, um das 0:3 aus dem Hinspiel in Glasgow aufzuholen. Was ist sonst noch passiert an diesem heutigen Sportdienstag? Die Frauen der Wiener Austria müssen sich im Fußball Champions League Quali-Hinspiel Brandbergen auswärts mit 1:2 geschlagen geben. Im Radsport kommt Felix Gall bei der vierten Etappe der Vuelta als Dritter hinter dem slowenischen Gesamtführenden Tadej Pogacar und Jano Vida aus Belgien ins Ziel. In der Gesamtwertung liegt der Osttiroler nun auf Platz 7. Galls Teamkollege Gregor Mühlberger wird heute Zehnter. Bei der Volleyball-EM verlieren die Österreicherinnen gegen Griechenland mit 1:3. Ja, und hier in Linz auf der Google, da hoffen alle noch auf das Wunder. Zwei Tore des LASK gegen Celtic Glasgow.
0: Danke, Dennis Bankowski. Und jetzt sagt uns noch Nathalie Auer, wie das Wetter wird.
8: Regenschauer gibt es mittlerweile nur noch wenige. Vor kurzem hat es zum Beispiel in Bad Deutsch-Altenburg und in Windischkarsten geregnet. Bis morgen früh ziehen die Schauer dann ab und außerdem wird es sehr frisch. Die Temperaturen sinken auf nur 18 bis 10 Grad. Morgen legen die Temperaturen ordentlich zu. Spätsommerliche 23 bis 30 Grad hat es am Nachmittag. Dazu gibt es eine freundliche Mischung aus Sonnenschein und ein paar Wolken. Frühnebelfelder sind stellenweise aber auch dabei und im Bergland und im Waldviertel bilden sich ab Mittag einzelne Schauer oder Gewitter.
0: Und das war das Nachtjournal mit Eva Liebentritt.
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1: Am Mikrofon Eva Liebentritt. Die USA streichen Syrien nach 47 Jahren von ihrer Liste der staatlichen Unterstützer des Terrorismus. Washington will Damaskus nach dem Sturz von Diktator Assad weiter an sich binden. Paul Huemer berichtet.
2: Syrien schüttelt eine schwere Last ab und schließt ein schmerzhaftes Kapitel seiner Vergangenheit, sagt Präsident Ahmed al-Sharaa und spricht von einem Neuanfang. Seit 1979 stand Syrien auf der US-Liste der staatlichen Unterstützer des Terrorismus. Jetzt ist das Land gestrichen. Washington würdigt damit den Kurs der neuen Führung in Damaskus, sich vom internationalen Terrorismus zu distanzieren, heißt es. Für Syrien ist das mehr als Symbolik. Die Einstufung erschwerte Handel, Investitionen und Geschäfte mit internationalen Banken. Jetzt soll der Weg für Unternehmen und neues Kapital wieder frei werden, ein wichtiger Schritt für den Wiederaufbau. Doch Washington verfolgt damit auch eigene Interessen. Die USA wollen Syrien enger an sich binden und verhindern, dass Damaskus wieder in die Umlaufbahn Russlands oder Chinas gerät.
1: Die Weltwirtschaft hat den durch den Iran-Krieg ausgelösten Energieschock offenbar besser überstanden als befürchtet. Das geht aus einer aktuellen Einschätzung des Internationalen Währungsfonds hervor. Gründe seien unter anderem der Rückgriff auf Öl- und Gasreserven, eine höhere Energieproduktion außerhalb der Golfregion und eine geringere Nachfrage. In Langenlois in Niederösterreich sind heute die Wracks der zwei Kleinflugzeuge geborgen worden, die gestern abgestürzt sind. Die beiden Piloten sind dabei ums Leben gekommen. Ein Sachverständiger soll jetzt klären, warum die beiden Flugzeuge in der Luft zusammengestoßen sind. Jürgen Winterleitner berichtet.
3: Personen, die mit dem Flugbetrieb am Flugplatz Gneixendorf vertraut sind, sagen heute gegenüber dem ORF-Radio, beim Flugplatz handle es sich um einen sogenannten unkontrollierten Luftraum. Flüge müssen beim Betriebsleiter angemeldet werden. Er ist auch per eigener Flugplatzfunkfrequenz mit den Piloten verbunden. Starts und Flüge werden aber nach eigenem Ermessen auf Verantwortung der Piloten durchgeführt. Geflogen wird auf Sicht. Vermutet wird, dass es zum Zusammenstoß gekommen ist, weil sich ein Flugzeug im toten Winkel des anderen befunden hat. Die beiden Kleinflugzeuge sind gestern Vormittag in der Luft zusammengestoßen und abgestürzt. Ein 36-Jähriger und ein 70-Jähriger sind dabei ums Leben gekommen. Die Ermittlungen zu den Hintergründen laufen. Eine Obduktion ist angeordnet worden.
1: Brasilien hat gegen den TikTok-Betreiber ByteDance eine Strafe von umgerechnet rund 25 Millionen Euro verhängt. Die Datenschutzbehörde wirft dem Unternehmen vor, Daten von Kindern und Jugendlichen ohne ausreichende rechtliche Grundlage verarbeitet zu haben. ByteDance muss außerdem die Daten löschen und den Schutz Minderjähriger verbessern. Das waren die Nachrichten mit Eva Liebentritt. Zum Wetter.
4: Bis zu 28 Grad sind es heute in Zwerndorf in Niederösterreich geworden. Mittlerweile hat es hier auf nur 19 Grad abgekühlt. Und bis morgen früh sinken die Temperaturen noch weiter auf 18 bis 10 Grad. Außerdem klingen die wenigen Regenschauer, die es jetzt noch gibt, bald ab. Morgen überwiegt dann der Sonnenschein. In der Früh starten wir stellenweise aber noch nebelig in den Tag. Und am Nachmittag und Abend bilden sich im Bergland vereinzelt Schauer oder Gewitter. Es wird spürbar wärmer als heute mit 23 bis 30 Grad. So viel zum Wetter von Nathalie Auer.
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1: Heute ist Mittwoch, der 26. August. Im Nachrichtenstudio ist Eva Liebentritt. Mädchen mit Migrationshintergrund in Österreich wachsen oft mit Rollenbildern ihrer Eltern auf, was zu Konflikten führen kann. Damit Pädagogen und Pädagoginnen wissen, wie sie damit umgehen sollen, wird jetzt in Schulen ein Handbuch mit Handelsempfehlungen ausgegeben. Mehr von Saskia Fehnenboss.
2: Lehrkräfte könnten Herausforderungen, mit denen vor allem Mädchen mit Migrationshintergrund konfrontiert sind, oft besonders früh erkennen, erklärt Mario Bugel-Havlis, Direktor der Mittelschule Josef-Enslein-Platz in Wien-Favoriten.
3: Sie sehen, wenn sich ein Mädchen zurückzieht, wenn die Leistung eines Mädchens abfällt. Und wichtig ist, da nicht gleich zu urteilen, sondern genau hinzusehen.
2: Es gehe darum, gerade diesen Mädchen, die mit Erwartungen von Familie und sozialem Umfeld aufwachsen, in der Schule eine Perspektive zu geben für Integration. Integrationsministerin Claudia Bauer, ÖVP, ist klar.
4: Jedes der 800.000 Mädchen in Österreich, egal ob mit oder ohne Migrationshintergrund, hat das Recht, in Österreich frei und selbstbestimmt aufwachsen zu können.
2: Selbstbestimmung beginnt damit, dass Mädchen ihre Möglichkeiten und Rechte kennen und auch wissen, wo man sich hinwenden kann, wenn man Schutz sucht.
1: Der syrische Kurdenführer Maslum Abdi hat die Auflösung der kurdisch dominierten demokratischen Kräfte Syriens verkündet. Die SDF sollen in den syrischen Staatsapparat integriert werden. Die Auflösung folgt auf ein Abkommen mit der syrischen Übergangsregierung. Die kurdischen Kämpfer hatten seit Beginn des Bürgerkriegs 2011 im Norden Syriens eine Selbstverwaltung aufgebaut. In Kärnten ist ein mutmaßlicher Todeslenker ausgeforscht worden. Der Mann soll in Klobasnitz einen 20-jährigen Fußgänger überfahren und getötet haben und anschließend Fahrerflucht begangen haben. Gerd Petscher berichtet.
5: Die Polizei hat in den letzten zwei Wochen nach dem tödlichen Unfall zahlreiche Fahrzeuge überprüft. Die Ermittler sind dabei auch auf ein Feuerwehrauto gestoßen, das zwar nicht beschädigt war, aber es wurden nach genauen Untersuchungen an der Unterseite menschliches Gewebe entdeckt. Der Pensionist, der das Fahrzeug gelenkt hatte, wurde ausgeforscht, hat zwar zuerst geleugnet, mit dem Unfall im Bezirk Völkermarkt etwas zu tun zu haben, später aber dann bei Einvernahmen zugegeben, den 20-jährigen Burschen, der mitten auf der Straße gelegen sein soll, überfahren zu haben. Er ist dann auch noch als Feuerwehrmann an den Unfallort zurückgekehrt. Die Aussagen müssen jetzt natürlich von einem Sachverständigen überprüft werden.
1: Wie viel künstliche Intelligenz darf in einem Song stecken, bevor er aufhört, menschliche Musik zu sein? In Australien hat ein KI-Cover eine Grundsatzdebatte ausgelöst. Jetzt zieht die Musikbranche die Grenze. Vollständig KI-generierte Songs werden aus den Charts verbannt. Paul Huemer berichtet.
6: Es klingt wie Madonna, zumindest ein wenig. Like a Prayer, der Hit aus den 1980ern in modernem Gewand, stürmt die australischen Charts. Dahinter steckt DJ Josh Verweis, nur gesungen und getrommelt wird hier nicht von einem echten Interpreten, das übernimmt die künstliche Intelligenz. Ein Song aus der Maschine ganz oben in den Charts, das löst eine Grundsatzfrage aus, wie viel KI darf eigentlich Musik machen? Der australische Musikverband sieht den menschlichen Charakter von Kunst und Kreativität gefährdet. Die Konsequenz, komplett KI-generierte Songs fliegen künftig aus den Charts, ein bisschen Maschine ist noch erlaubt, aber zumindest der Gesang muss menschlich bleiben. DJ Josh Verweis dürfte das ziemlich egal sein. Sein Song ist längst ein Hit und aus Radio und Clubs nicht mehr wegzudenken.
1: Der LASK hat ein historisches Fußballwunder geschafft und steht in der Ligaphase der Champions League. Die Linzer haben das Playoff-Rückspiel gegen Celtic Glasgow mit 5:1 nach der Verlängerung gewonnen. Denis Pankowski.
7: Die Fans auf der ausverkauften Linzer Google erleben einen denkwürdigen Fußballabend. Der LASK dreht nach einem 0:3 im Hinspiel in Glasgow und einem 0:1 Rückstand in Linz einen 4-Tore-Rückstand noch um. Moses Usua noch in Hälfte 1 besorgt den Ausgleich. In Hälfte 2 spielt der LASK den schottischen Serienmeister dann an die Wand. Ljubicic 2:1, Edeneren 3:1, Florian Flecker in der Nachspielzeit der regulären Spielzeit zum 4:1. Das bedeutet Verlängerung, wo Samuel Edeneren zum Goldtorschützen wird. Der LASK steht erstmals in der Vereinsgeschichte in der Ligaphase der Champions League.
1: Und das waren die Nachrichten mit Eva Liebentritt. Zum Wetter.
8: Gestern hat uns eine schwache Front, viele Wolken und im Großteil des Landes Schauer gebracht. Heute haben wir es freundlicher, es überwiegt nämlich der Sonnenschein. Nebel- und Hochnebelfelder sind in der Früh aber auch noch ein paar dabei. Und vor allem ab Mittag können sich einzelne Schauer oder Gewitter bilden. Am ehesten gibt es sie in den Alpen und im Waldviertel. Die Temperaturen, die sind heute spätsommerlich. Am Nachmittag hat es 23 bis 30 Grad. Morgen wird es dann noch eine Spur wärmer. So viel zum Wetter von Nathalie Auer.
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1: Am Mikrofon Martina Großfurten, es ist 1 Uhr. Kanzleramtsministerin Claudia Bauer will die Bundesjugendförderung für die freiheitliche Jugend prüfen. Anlass ist eine Recherche der Tageszeitung Der Standard, wonach Mittel von der FPÖ-Jugendorganisation an einen Ableger der rechtsextremen Identitären geflossen sein könnten. Tanja Malle berichtet.
2: Chats, Bildmaterial, Transkripte von Vorträgen und Berichte von Insidern sind die Grundlage der Recherche des Standard. Diese schildert Verzahnungen zwischen der freiheitlichen Jugend FJ und einem Ableger der rechtsextremen Identitären. Ideologische und solche, die bis ins Finanzielle reichen könnten. Kanzleramtsministerin Claudia Bauer, ÖVP, kündigt nun aus diesem Anlass an, die Bundesjugendförderung für die FJ zu prüfen, wie auch, ob die von ihr eingeführte Antisemitismusklausel greift. Die soll ja sicherstellen, dass keine staatlichen Förderungen an Organisationen fließen, die antisemitische Positionen vertreten. Der Standardbericht führt narzisstische und antisemitische Äußerungen des identitären Ablegers an. Dass FJ-Gelder an diesen gegangen sein könnten, dementiert der Bundesobmann der FJ, der Nationalratsabgeordnete Maximilian Weinzierl. ÖVP, SPÖ, NEOS und Grüne verurteilen die nunmehr bekannt gewordenen Verzahnungen scharf und fordern, dass die Bundes-FPÖ Konsequenzen zieht.
1: E-Bikes und E-Scooter sind bei Dieben sehr gefragt. Das zeigen aktuelle Zahlen des Kuratoriums für Verkehrssicherheit. In Österreich ist jeder vierte Haushalt von einem Diebstahl betroffen, berichtet Peter Obermüller.
3: Die häufigsten Tatorte sind Bahnhöfe, Haltestellen oder Park-and-Ride-Anlagen. Beliebt sind bei den Dieben auch Wohnhausanlagen, Innenhöfe und allgemeine Fahrrad- oder Abstellräume. Armin Kalternecker vom Kuratorium für Verkehrssicherheit über das Motiv von Diebinnen und Dieben.
4: Fahrräder, insbesondere E-Bikes und E-Scooter, werden immer leistungsfähiger, immer teurer und dadurch ein immer begehrteres Objekt.
3: Oft werde es den Täterinnen und Tätern auch zu leicht gemacht.
4: Wenn ich ein gutes Sicherungsmittel habe und gleichzeitig absperre, zum Beispiel an einem ortsfesten Gegenstand, dann sinkt die Wahrscheinlichkeit, dass mir das Fahrrad gestohlen wird, wirklich deutlich.
3: Immer mehr verstecken einen GPS-Tracker im Rahmen und verfolgen die Route der Diebe über Smartphone. Beim Tracking empfiehlt der Experte aus Sicherheitsgründen in jedem Fall Zusammenarbeit mit der Polizei.
1: Zwei Astronauten haben eine neue Antenne an der internationalen Raumstation ISS angebracht. 6 Stunden hat der Außeneinsatz gedauert. Diese Antenne ist eine wichtige Verbindung zwischen der Raumstation und dem NASA-Kontrollzentrum in Houston. Jetzt zum Wetter und zu Nathalie Auer.
5: Ein überwiegend sonniger Tag erwartet uns heute. Ein paar Frühnebelfelder sind aber auch dabei. Am Nachmittag und Abend kann es dann stellenweise auch nass oder gewittrig werden. Und zwar am ehesten in den Alpen und im Waldviertel. Die Temperaturen, die liegen derzeit noch in ganz Österreich unter 20 Grad. Tagsüber wird es dann aber sehr warm bis heiß. 23 bis 30 Grad hat es am Nachmittag. In den kommenden Tagen wird es dann noch wärmer. Morgen werden es stellenweise bis zu 33 Grad. Am Freitag sind im Donauraum bis zu 36 Grad möglich.
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1: Am Mikrofon Martina Großfurten, es ist 2 Uhr. Carbon Capture and Storage, also das Speichern von CO2 in der Erde, ist in Österreich derzeit verboten. Die Regierung will dieses Verbot kippen. Umweltschutzorganisationen warnen davor. Die Industrie begrüßt eine Abschaffung des Verbots. Christoph Danninger berichtet.
2: Um die Klimaziele zu erreichen, muss auch in der Industrie der Treibhausgasausstoß reduziert werden. Eine Idee ist, CO2 in der Erde, etwa in alten Gasfeldern, zu speichern. Tobias Bröll von der Universität für Bodenkultur hält das für sinnvoll.
3: Bereiche wie Zement und andere Industrien werden wir nicht auf Null Emissionen herunterkriegen. Dafür brauchen wir dann diese Speicherung.
2: Die Technologie werde zum Beispiel in Norwegen bereits erfolgreich getestet. Umweltorganisationen kritisieren hingegen dieses Vorhaben. Es sei teuer und löse keine Umweltprobleme, sagt Jasmin Durecker von Greenpeace.
4: Und wir verschieben das Müllproblem einfach nur um ein paar Jahre. Denn wir wissen, diese Gasspeicher, die werden sehr schnell voll sein.
2: Außerdem gäbe es Sicherheitsbedenken, sinnvoller sei, CO2 zu sparen, statt es zu lagern.
1: Großer Einsatz von Polizei und Rettungskräften am Abend in Hamburg. 20 Menschen sind in einem Kettenkarussell in 30 Metern Höhe festgesessen. Laut einem Polizeibericht sollen speziell ausgebildete Höhenretter zu den Menschen aufsteigen. Wie es zu der Panik gekommen ist, ist unklar. Der LASK schreibt österreichische Fußballballgeschichte. Die Linzer liegen im Champions-League-Playoff gegen Celtic Glasgow gesamt bereits mit 0:4 zurück und ziehen am Ende durch einen 5:1 Kantersieg nach Verlängerung doch noch zum ersten Mal in die Fußball-Königsklasse ein. Dennis Bankowski.
5: 0:3 in Glasgow, 0:1 Rückstand in Linz. Und trotzdem sorgt der LASK mit 5 Toren für einen denkwürdigen Fußballabend, den man durchaus Wunder von Linz nennen darf. LASK-Torhüter Lukas Jungwirt.
6: Ich kann es gerade schwierig anders beschreiben. Ich freue mich einfach darauf, dass ich mindestens 8 Mal nur die Champions League Hymne her. Und das reicht mir schon.
5: Vor allem in Hälfte 2 spielt der LASK Celtic Glasgow regelrecht an die Wand. Florian Flecker bringt den Meister mit dem 4:1 in der Nachspielzeit in die Verlängerung. US-Stürmer Samuel Adeniran erzielt das Goldtor Richtung Champions League.
7: Es war dann für mich ein unglaubliches Spiel für die österreichische Mannschaft, dass einfach der Physis, von dem Willen, von der Mentalität. Diese Leistung war unglaublich und ich bin richtig stolz. Top.
5: Der erstmalige Einzug in die Champions League-Ligaphase beschert dem LASK auch 18 Millionen Euro Startgeld.
1: Und jetzt zum Wetter und zu Nathalie Auer.
8: Gestern hat uns eine schwache Front viele Wolken und im Großteil des Landes Regenschauer gebracht. Heute haben wir es deutlich freundlicher, es überwiegt nämlich der Sonnenschein. Nebel- und Hochnebelfelder sind in den nächsten Stunden aber auch noch ein paar dabei. Und vor allem ab Mittag können sich einzelne Schauer oder Gewitter bilden. Am ehesten gibt es sie in den Alpen und im Waldviertel. Die Temperaturen, die sind heute spätsommerlich. 23 bis 30 Grad erwarten euch am Nachmittag. Morgen wird es dann noch eine Spur wärmer. Bis zu 33 Grad werden es im Inntal.
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